0: Anfang macht am 11. November das Jugendamt. Ende November folgt das Amt für Migration und Integration, Anfang Dezember dann das Sozialamt. Ziel ist es, wichtige Dienstleistungen an der Fürther Straße unter einem Dach zu bündeln. Das Gebäude bietet moderne Anlaufstellen für Besucher und getrennte Bereiche für Publikumsverkehr und interne Arbeit. Bereits seit Dezember letzten Jahres sind im Erdgeschoss des neuen Quartiers The Q große Einzelhändler ansässig. Die ersten Wohnungen können voraussichtlich Anfang 2027 bezogen werden.
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0: Jeder von uns kennt's, jeder von uns stand schon mal im Stau, auch mal so richtig lang, dass gar nichts mehr weitergeht. Uns hat mal interessiert, was darf ich denn, wenn ich so lange stehe? Darf ich aussteigen? Manche stellen ja schon fast einen Campertisch hin, Stühle daneben oder gehen spazieren. Die Antworten auf solche Fragen wissen die fränkischen Experten aus dem Polizeipräsidium Mittelfranken.
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0: Tobias Zengel ist bei der Feuchter Verkehrspolizei. Guten Morgen.
3: Guten Morgen.
0: Herr Zengel, wie ist es jetzt im Stau? Darf ich aussteigen? Was darf ich tun?
3: Okay, also ich glaube, da müssen wir am Anfang erstmal so ein bisschen unterscheiden. Habe ich jetzt tatsächlich nur einen kurz anhaltenden Stau oder ob das Ganze was Längeres wird? Wenn sich das Ganze nur um einen kurzen, um eine kurze Stauung handelt, dann würde ich sagen, empfehle ich erstmal im Fahrzeug zu verbleiben, das Ganze zu beobachten. Und auch wenn es sich in eine längere Staulage entwickeln sollte, erstmal zumindest die ersten Minuten mal beobachten, geht der Verkehr weiter, stehe ich mit meinem Fahrzeug schon mal richtig in der Rettungsgasse. Und wenn sich das abzeichnet, dass es wirklich eine sehr, sehr lange Staulage gegebenenfalls wird, dann können wir darüber sprechen, auch mal das Fahrzeug zu verlassen, den Motor mal abzustellen. Da wäre es wichtig, bitte die Rettungsgasse weiterhin frei zu halten, sich nicht zu weit vom Fahrzeug zu entfernen. Und was natürlich immer passieren kann, dass einmal die menschliche Natur überkommt, da dann im Notfall hinter die Leitplanke und sich erleichtern, bitte aber dann nicht in die Mittelschutzplanke, sondern dann nach rechts raus.
0: Wenn ich jetzt den Campingtisch und die Stühle noch auspacke und mal Brotzeit?
3: Also da gehen wir dann ein bisschen zu weit. Also davon würde ich dringend abraten, sich da häuslich einzurichten. Oft einmal geht es dann doch wieder schnell weiter. Und bis man das Ganze dann abgebaut hätte und dann den ganzen Verkehrsfluss ins Stocken bringt. Also das bitte nicht.
0: Haben Sie schon mal irgendwas Kurioses im Stau erlebt? Hat irgendjemand das Grillen angefangen oder irgendwas?
3: Also konkretes Grillen nicht. Was man natürlich sieht, ist, dass die Menschen neugierig werden und schauen möchten, was denn der Auslöser für den Stau ist. Also der Klassiker wäre jetzt, dass die Personen ausgestiegen sind beim Stau und sich da ein bisschen umschauen. Da aber teilweise kilometerweit laufen. Und dann, wenn der Verkehr wieder anfließt, erstmal zu ihrem Fahrzeug zurücksprinten müssen. Also das ist dann auch ein Anblick, der ein bisschen witzig erscheint.
0: Das kann ich mir vorstellen. Tobias Zengel von der Feuchter Verkehrspolizei. Dankeschön für die Infos. 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
1: Ich bin Moritz Einzel. Die Spitzen von Union und SPD haben ihre Beratungen im Koalitionsausschuss am Abend nach rund 4 Stunden beendet. Über die Ergebnisse will die Regierung am Morgen informieren, und zwar voraussichtlich in schriftlicher Form. Hauptthema der Sitzung war die weitere Umsetzung der Reformvorhaben. Außerdem ging es um die Ergebnisse der Wahlen in Sachsen-Anhalt, Mecklenburg-Vorpommern und Berlin. Teilnehmer beschrieben die Stimmung bei dem Treffen als gut und sehr konstruktiv. 3 Jahre nach dem Terrorangriff der islamistischen Hamas auf Israel ist gestern der Opfer gedacht worden, auch im Bundestag. Parlamentspräsidentin Klöckner sagte, man höre immer, Antisemitismus dürfe keinen Platz haben.
2: Aber leider, sind wir ehrlich, ist doch die Realität anders. Erschreckend anders, ob rechtsextrem, linksextrem oder islamistisch begründet. Deshalb liegt es doch an uns, Antisemiten in die Schranken zu weisen. Jeder und jede im eigenen Alltag, vor der Haustür, am Arbeitsplatz, in der Freizeit.
1: Das Brandenburger Tor in Berlin wurde am Abend in den Farben Israels angeleuchtet. Eine Woche nach der gescheiterten Hinrichtung der zum Tode verurteilten Mörderin Christa Pike im US-Bundesstaat Tennessee haben ihre Anwälte Details zu ihrem Gesundheitszustand mitgeteilt. Sie zeigten sich überrascht, dass Pike das Bewusstsein wiedererlangt hat, nachdem sie eigentlich davon ausgegangen waren, dass ihre Mandantin hirntot sei. Pike sei kognitiv sehr verwirrt und habe einen langen Weg der Genesung vor sich. Die 50-Jährige hatte 2 Giftspritzen überlebt. Die Symbolfigur der Wohnungsproteste in Spanien ist tot. Wie der Mieterverband mitgeteilt hat, ist die 87-jährige Mari Carmen Abascal im Krankenhaus gestorben. Sie hatte ihre Wohnung nach 70 Jahren verlassen müssen. Das hatte landesweite Massenproteste gegen Wohnungsnot und politische Verwerfungen ausgelöst. Ende November gibt es Neuwahlen in Spanien. Die Gesundheit von Mädchen hat sich weltweit deutlich verbessert. Das geht aus dem Weltmädchenindex von Plan International und der Bochumer Ruhr-Universität hervor. Demnach ist ihre Sterblichkeit seit dem Jahr 2000 um mehr als die Hälfte gesunken. Untersucht wurden Mädchen zwischen 5 und 19 Jahren in 192 Ländern.
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3: Mit Chris Wahle. Gute Aussichten für Pendler im Nürnberger Südwesten. Bei der Verlängerung der U-Bahn-Linie 3 laufen die letzten Bauabschnitte. Nachdem der Rohbau fertig ist, werden gerade die beiden neuen U-Bahnhöfe Gebersdorf und Kleinreuth ausgebaut. Oberbürgermeister Markus König.
4: Wir wollen nächstes Jahr im Probebetrieb gehen und in der Jahreswende zu 28 wollen wir dann auch die Fahrgäste einladen. Und das Ziel ist es hier natürlich in Gebersdorf, aber auch in Kleinreuth, tiefes Feld, dann die U-Bahnhöfe ganz normal laufen zu lassen. Und wir laden alle ein, mitzufahren und den ÖPNV zu nutzen.
3: Bund und Freistaat bezuschussen das Projekt mit über 100 Millionen Euro. Die Gesamtkosten belaufen sich auf rund 224 Millionen Euro.
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0: Fazit.
1: In einer gar nicht so entfernten Zukunft spielt Frau Winkler verlässt das Haus. Da lebt Angela Winkler nach dem Tod ihres Ehemanns im Heim. Dort kümmern sich Pflege- und Service-Roboter um die Gesundheit der Bewohner.
2: Hallo, ich möchte einen Wodka.
3: Bitte Versicherungsausweis scannen.
2: Was?
3: Ohne Ausweis kein Alkohol.
2: Bitte?
3: Der Alkoholkonsum ist gesperrt.
2: Nur ein kleines Gläschen. Heute ist der Geburtstag von meinem Mann. Mach eine Ausnahme, ja?
3: Wir machen keine Ausnahmen.
2: Weil ihr alle Arschlöcher seid. Menschen machen Ausnahmen.
3: Ich bin kein Mensch.
2: Na eben, Arschloch.
1: Ja, Frau Winkler mag die Roboter.

0: Ihm nicht. Umso schlimmer, als in einem Sturz einen persönlichen Pflegeroboter bekommt.
1: Guten Tag, Frau Winkler. Oder soll ich lieber Grüß Gott sagen?
2: Sie können sich jetzt jeden Dialekt wünschen. Schwäbisch.
1: Grüß Göttle.
2: Sächsisch, Fränkisch, Österreichisch.
1: Küss die Hand, gnädige Frau.
3: Das ist ja unheimlich.
1: Es tut mir leid, wenn Sie mich nackt, kalt und unheimlich finden, aber es verletzt mich auch ein wenig.
3: So ein Blödsinn. Das ist eine Maschine.
0: Und wie schon Captain Picard bei den Borg erkannte, Widerstand ist zwecklos. Denn Frau Winklers Tochter besteht auf den Roboter. Naja, sie macht das Beste daraus.
3: Das Leben ist schön.
1: Ja, aber vielleicht scheint es auch nur so.
3: Es hat uns zu ersticken versucht wie Unkraut.
1: Mir fließen die Tränen.
3: Ach, Blödsinn, bei dir fließt doch nichts. Ich werde dich Pavlovich nennen.
1: Angenehm. Mein Name ist Pavlovich.
3: Au.
1: Ich messe ihre Vitalwerte.
0: Der Film ist der erste von Doris Dörri, der in der Zukunft spielt. Ihr Gelang mit Frau Winkler verlässt das Haus, eine kluge und bewegende Tragikkomödie. Stefan Grundler, Radio F, Kinoredaktion.

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13: Ich bin Moritz Einzel. Bezahlbares Wohnen ist in vielen europäischen Ländern ein existenziell wichtiges politisches Problemfeld. In Spanien ist eine 87-Jährige zur Symbolfigur einer Protestbewegung gegen Wohnungsnot geworden. Jetzt ist die Rentnerin Mari Carmen Abascal im Krankenhaus gestorben. Sie hatte vor 2 Wochen nach 70 Jahren ihre Mietwohnung verlassen müssen. Die Zwangsräumung löste Massenproteste in Spanien aus. Ende November gibt es Neuwahlen. Wie geht's weiter mit dem Reformkurs der Bundesregierung? Darüber haben die Spitzen von Union und SPD am Abend etwa 4 Stunden lang im Koalitionsausschuss beraten. Ergebnisse sollen im Laufe des Morgens bekannt werden. Ein Thema dürften auch die Verwerfungen nach der Wahl des AfD-Landtagspräsidenten Rausch in Sachsen-Anhalt gewesen sein. Gedenken an die Opfer des 7. Oktober. 3 Jahre nach dem Terrorangriff der islamistischen Hamas auf Israel hat es auch in Berlin Gedenkveranstaltungen gegeben. Auf dem Bebelplatz in der Bundeshauptstadt sagte Israels Botschafter Prosor:
14: Wir haben genug Sonntagsreden über tote Juden gehört. Jetzt braucht es Taten für lebende Juden, eine Offensive gegen Antisemitismus, die alle hier zusammen.
13: Bundesinnenminister Dobrindt erklärte, Jüdinnen und Juden und das Existenzrecht Israels seien Teil Deutschlands. Diejenigen, die das in Frage stellten, seien es nicht, so der CSU-Politiker. Angesichts des Lungenpestverdachts in Russland sieht der SPD-Gesundheitspolitiker Lauterbach kein erhöhtes Risiko für die Menschen in Europa. Der Rheinischen Post sagte der frühere Bundesgesundheitsminister, Russland müsse nun mit der Weltgesundheitsorganisation kooperieren. Dazu sei Russland verpflichtet, so Lauterbach. Im russischen Irkutsk war eine Wissenschaftlerin an einem Institut zur Bekämpfung von Pestkrankheiten an einer verdächtigen Lungenentzündung gestorben. In Stockholm wird am frühen Nachmittag der nächste Nobelpreisträger verkündet. Die Königlich Schwedische Akademie gibt bekannt, wer den Literaturnobelpreis bekommt. Im vergangenen Jahr ging die berühmte Auszeichnung an den ungarischen Schriftsteller László Krasznahorkai.
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8: Mit Chris Wahle. Sie ist klein, aber sie macht großen Ärger. Die große Drüsenameise breitet sich in Nürnberg weiter aus. Bei einer Infoveranstaltung im Stadtteil Hasenburg hat die Stadt jetzt mit Fachleuten über Gegenmaßnahmen informiert. Laut der Bayreuther Ameisenforscherin Heike Felter bilden die Tiere riesige Superkolonien mit mehreren Königinnen. Genau das macht die Bekämpfung so schwierig. Schäden drohen zum Beispiel an Kabeln oder Fundamenten. Die Stadt setzt deshalb auf ein gemeinsames Vorgehen. Möglichst viele betroffene Grundstücke sollen gleichzeitig behandelt werden. Auch Bauträger in Lichtenreuth will die Stadt noch in diesem Monat mit ins Boot holen. Außerdem sollen im Frühjahr weitere Tests mit Ködern, Gift und Fadenwürmern folgen, die der großen Drüsenameise möglichst gezielt schaden.
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1: Widder 3 Sterne, ein Gespräch bringt Sie auf neue Gedanken.
2: Stier 3 Sterne, Sie erledigen Ihre Aufgaben mit ruhiger Hand.
1: Zwillinge 5 Sterne, Sie sind heute besonders wach und ideenreich.
2: Krebs 2 Sterne, nicht alles läuft sofort nach Ihren Vorstellungen.
1: Löwe 4 Sterne, voller Tatendrang gehen Sie an Ihre Aufgaben.
2: Jungfrau 2 Sterne, Sie wünschen sich jetzt klare Verhältnisse.
1: Waage 5 Sterne, Ihre Ausstrahlung öffnet Ihnen heute manche Tür.
2: Skorpion 4 Sterne, Sie erkennen schnell, worauf es ankommt.
1: Schütze 4 Sterne, eine Aufgabe gelingt Ihnen leichter als gedacht.
2: Steinbock 3 Sterne, jetzt behalten Sie auch kleine Hindernisse im Überblick.
1: Wassermann 4 Sterne, eine ungewöhnliche Idee verdient Ihre Aufmerksamkeit.
2: Fische 2 Sterne, Sie reagieren heute besonders feinfühlig auf Ihre Umgebung.
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1: Von der Bühne auf die Straße in Erlangen steigt am Samstag ein beliebtes Kulturevent im Freien mitten in der Stadt.
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1: Freibordsteinkante ist das Motto und der Titel der Veranstaltung. Veronika Gelius ist von der Kulturförderung in Erlangen und kann uns alles Wichtige dazu sagen. Guten Morgen.
3: Guten Morgen.
1: Um was geht's bei Freibordsteinkante? Was ist das Besondere?
3: Das Besondere ist ein bisschen die Vielfalt. Wir zeigen nämlich Tanz, Theater, viel Live-Musik, Literatur und auch bildende Kunst. Und diese über 40 Programmpunkte verteilen sich in der ganzen Altstadt. Man kann verschiedenste Formate entdecken und ganz unverbindlich reinschnuppern oder sogar selbst kreativ werden bei Workshops. Außerdem gibt es auch viel Programm für Kinder.
1: Sehr schön. Kultur ist natürlich total Ihr Ding. Auf was freuen Sie sich denn schon am meisten?
3: Da gibt es natürlich ein paar Highlights, zum Beispiel Cumbia Tumare mit südamerikanischer Musik am Theaterhof. Oder das Maschenarchiv, eine interaktive Strickperformance von Karina Liutaja. Oder auch das Theater Salzstreuner mit dem Stück Raus aus der Konserve. Also wirklich sehr vielfältig.
1: Ja, südamerikanische Musik mag ich auch total gern. Und eine Strickperformance klingt auch besonders. Vielen Dank an Veronika Gelius von der Erlanger Kulturförderung.
3: Eine Sache, die noch wichtig ist. Zeitgleich mit Freibordsteinkante finden in der Altstadt noch die Kunsthandwerksmeile und das Theaterfest statt. Da gibt es also noch weitere Highlights, die so gar nicht in unserem Programm aufgelistet sind. Und das haben wir natürlich auch gemeinsam mit den Kolleginnen geplant, dass wir an diesem Wochenende die Altstadt richtig gut beleben.
1: Volles Programm, also mitten in Erlangen, Freibordsteinkante ab Samstagmittag bis abends. Alle Infos finden Sie auf radiof.de.
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1: Ich bin Moritz Einzel. Bezahlbares Wohnen ist in vielen europäischen Ländern ein existenziell wichtiges politisches Problemfeld. In Spanien ist eine 87-Jährige zur Symbolfigur einer Protestbewegung gegen Wohnungsnot geworden. Jetzt ist die Rentnerin Mari Carmen Abascal im Krankenhaus gestorben. Sie hatte vor 2 Wochen nach 70 Jahren ihre Mietwohnung verlassen müssen. Die Zwangsräumung löste Massenproteste in Spanien aus. Ende November gibt es Neuwahlen. Wie geht's weiter mit dem Reformkurs der Bundesregierung? Darüber haben die Spitzen von Union und SPD am Abend etwa 4 Stunden lang im Koalitionsausschuss beraten. Ergebnisse sollen im Laufe des Morgens bekannt werden. Ein Thema dürften auch die Verwerfungen nach der Wahl des AfD-Landtagspräsidenten Rausch in Sachsen-Anhalt gewesen sein. Gedenken an die Opfer des 7. Oktober. 3 Jahre nach dem Terrorangriff der islamistischen Hamas auf Israel hat es auch in Berlin Gedenkveranstaltungen gegeben. Auf dem Bebelplatz in der Bundeshauptstadt sagte Israels Botschafter Prosor:
2: Wir haben genug Sonntagsreden über tote Juden gehört. Jetzt braucht es Taten für lebende Juden, eine Offensive gegen Antisemitismus, die alle hier zusammen.
1: Bundesinnenminister Dobrindt erklärte, Jüdinnen und Juden und das Existenzrecht Israels seien Teil Deutschlands. Diejenigen, die das in Frage stellten, seien es nicht, so der CSU-Politiker. Angesichts des Lungenpestverdachts in Russland sieht der SPD-Gesundheitspolitiker Lauterbach kein erhöhtes Risiko für die Menschen in Europa. Der Rheinischen Post sagte der frühere Bundesgesundheitsminister, Russland müsse nun mit der Weltgesundheitsorganisation kooperieren. Dazu sei Russland verpflichtet, so Lauterbach. Im russischen Irkutsk war eine Wissenschaftlerin an einem Institut zur Bekämpfung von Pestkrankheiten an einer verdächtigen Lungenentzündung gestorben. In Stockholm wird am frühen Nachmittag der nächste Nobelpreisträger verkündet. Die Königlich Schwedische Akademie gibt bekannt, wer den Literaturnobelpreis bekommt. Im vergangenen Jahr ging die berühmte Auszeichnung an den ungarischen Schriftsteller László Krasznahorkai.
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3: Mit Chris Wahle. Auf dem ehemaligen Quelle-Areal in Nürnberg zieht ab November neues Leben ein. Die Stadt nimmt das Stadthaus Q schrittweise in Betrieb. Künftig arbeiten dort rund 1500 Beschäftigte der Stadtverwaltung. Den Anfang macht am 11. November das Jugendamt. Ende November folgt das Amt für Migration und Integration, Anfang Dezember dann das Sozialamt. Ziel ist es, wichtige Dienstleistungen an der Fürther Straße unter einem Dach zu bündeln. Das Gebäude bietet moderne Anlaufstellen für Besucher und getrennte Bereiche für Publikumsverkehr und interne Arbeit. Bereits seit Dezember letzten Jahres sind im Erdgeschoss des neuen Quartiers The Q große Einzelhändler ansässig. Die ersten Wohnungen können voraussichtlich Anfang 2027 bezogen werden.
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1: Die Methode ist unfehlbar.
2: Und die besagte Methode ist eine neue Gesellschaftsordnung. Sie überwacht in Corpus Delicti mithilfe von KI das Leben und die Gesundheit der Menschen in einer gar nicht so fernen Zukunft. Als der Bruder der Wissenschaftlerin Mia des Mordes beschuldigt wird, kann sie es im Gegensatz zu ihrer Kollegin nicht glauben.
3: Die Nachrichten sind voll damit.
4: Er kannte die Frau gar nicht. Die Forensik muss die Daten vertauscht haben.
1: Seine DNA ist überall.
4: Da stimmt was nicht.
1: Du darfst auf gar keinen Fall in diese Sache reingezogen werden.
4: Welche Sache?
1: Wenn du dich mit einem Mord zusammenbringst, gefährdest du alles, für was wir stehen. Ich will überhaupt nicht darüber nachdenken, was passieren könnte, wenn du in Frage stellst, dass hier irgendwas nicht stimmt.
2: Das tut sie aber. Mia ist von der Unschuld ihres Bruders überzeugt und besorgt sich einen Anwalt. Aber dieser glaubt felsenfest an die Methode.
4: Wollen Sie den Fall überhaupt gewinnen?
5: Man hat sein Blut am Opfer gefunden. Der Prozessbeginn ist für nächste Woche terminiert. Ich würde Ihnen empfehlen, nicht vor Gericht zu erscheinen. Mir scheint, dass Sie hier die einzige Person sind, die an seine Unschuld glaubt.
4: Weil ich weiß, dass er nicht lügt.
5: Kein Angeklagter der jüngeren Rechtsgeschichte hat je seine Schuld geleugnet, Frau Holl. Die Methode ist unfehlbar.
2: Mias Vater hat das nicht geglaubt und das wird ihr zum Verhängnis. Denn zu Beginn des Prozesses gegen ihren Bruder steht plötzlich sie im Blickpunkt.
6: Zweifeln Sie an der Basis unseres Zusammenlebens? So wie Ihr Vater? Sind Sie so eine wie er? Ein feiger Systemgegner und Verweigerer der Methode, der des Landes verwiesen wurde.
4: Die Methode hat eine geradezu nahtlose Datensicherheit. Ja, aber was ist mit dem Bruchteil, in dem wir uns irren können?
2: Die Mischung aus allgegenwärtiger KI und Gesundheitsüberwachung wirkt bedrückend aktuell. Dabei ist die Corpus Delicti Romanvorlage von Bestsellerautorin Julie C. bereits 17 Jahre alt. Stefan Grundler, Radio F, Kinoredaktion.

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17: Ich bin Moritz Einzel. Die Spitzen von Union und SPD haben am Abend etwa 4 Stunden lang im Koalitionsausschuss beraten. Hauptthema war die weitere Umsetzung der Reformvorhaben. Aber auch um die Wahl des AfD-Landtagspräsidenten Rausch in Sachsen-Anhalt dürfte es gegangen sein. Über Ergebnisse der Beratungen will die schwarz-rote Koalition im Laufe des Morgens informieren, voraussichtlich schriftlich. Heute starten in Bayern die Tarifverhandlungen für die Metall- und Elektroindustrie. Die IG Metall fordert 5% mehr Lohn, mehr Geld für Auszubildende und eine soziale Komponente für niedrige Einkommen. Es geht um rund 836.000 Beschäftigte in Bayern. Am Vormittag gibt's eine Kundgebung der Gewerkschaft in München. Am Mittag geht's in die Verhandlungen. 3 Jahre nach dem Terrorangriff der islamistischen Hamas auf Israel ist gestern der Opfer gedacht worden. Auch hierzulande gab es Gedenkveranstaltungen. In Berlin rief Bundesinnenminister Dobrindt zum Kampf gegen Antisemitismus auf.
18: Wer in Deutschland meint,
1: Er kann jüdisches Leben angreifen. Er kann Israel delegitimieren. Meine Damen und Herren, der erfährt unseren erbittersten Widerstand, egal ob diese Menschen Linksextremisten, Rechtsextremisten, Islamisten sind, dass wir sie mit allen Mitteln des Rechtsstaats bekämpfen. Das ist der einzige Umgang mit diesem Extremismus.
17: Am 7. Oktober 2023 hatte die Hamas in Israel mehr als 1200 Menschen getötet und zahlreiche weitere als Geiseln verschleppt. In der Folge kam es zum Krieg Israels gegen die Hamas im Gazastreifen. In Spanien ist die Rentnerin Mari Carmen Abascal gestorben. Das hat der Mieterverband mitgeteilt. Die 87-Jährige war vor 2 Wochen nach 70 Jahren aus ihrer Mietwohnung gezwungen worden. Die Zwangsräumung löste in ganz Spanien Massenproteste gegen Wohnungsnot aus. Diese führen nun zu Neuwahlen Ende November. Die Gesundheit von Mädchen hat sich weltweit deutlich verbessert. Der erste Weltmädchenindex von Plan International und der Ruhr-Universität Bochum zeigt, ihre Sterblichkeit ist seit dem Jahr 2000 um mehr als die Hälfte gesunken. Untersucht wurden Mädchen zwischen 5 und 19 Jahren in 192 Ländern.
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18: Mit Chris Wahle. Gute Aussichten für Pendler im Nürnberger Südwesten. Bei der Verlängerung der U-Bahn-Linie 3 laufen die letzten Bauabschnitte. Nachdem der Rohbau fertig ist, werden gerade die beiden neuen U-Bahnhöfe Gebersdorf und Kleinreuth ausgebaut. Oberbürgermeister Markus König.
19: Wir wollen nächstes Jahr im Probebetrieb gehen und in der Jahreswende zu 28 wollen wir dann auch die Fahrgäste einladen. Und das Ziel ist es hier natürlich in Gebersdorf, aber auch in Kleinreuth, Tiefes Feld, dann die U-Bahnhöfe ganz normal laufen zu lassen. Und wir laden alle ein, mitzufahren und den ÖPNV zu nutzen.
18: Bund und Freistaat bezuschussen das Projekt mit über 100 Millionen Euro. Die Gesamtkosten belaufen sich auf rund 224 Millionen Euro.
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0: Lasst die Kirche im Dorf.
1: Einige Weltklasse-Musiker kommen aus dem Raum Nürnberg. Bach Helbel, Hans Sachs und Jazz-Schlagzeuger Wolfgang Hafner aus Altdorf. 4000 Konzerte in über 100 Ländern mit El Jarreau, Chaka Khan, Pat Metheny, Hildegard Knef, den Fantastischen Vier. Jetzt feiert er sein 50-jähriges Bühnenjubiläum und seinen 60. Geburtstag. Wolfgang Hafner wächst auf in Wunsiedel. Der Vater Kirchenmusikdirektor, die Mutter Orgel-C-Prüfung, das prägt.
2: Ich bin im Jean-Paul-Geburtshaus auch geboren, also wirklich ein Stock über dem Jean-Paul. Wir waren ein kompletter Musikerhaushalt. Meine drei älteren Schwestern haben alle unterschiedliche Instrumente gespielt, mein Vater sowieso. Meine Mutter hat dann auch Beerdigungen gespielt und da waren dann über die Woche verteilt, weiß ich, vielleicht 5 Gottesdienste plus eben Beerdigungen halt. Und ich war halt als kleiner Knirps da ständig auf der Orgelbank.
1: Trotzdem wurde der kleine Wolfgang nicht zur Orgel verdonnert, sondern der Vater brachte ihm ein Schlagzeug mit, da war er 6 Jahre alt. Mit 9 Jahren dann das erste Konzert beim Landesposaunentag auf der Luisenburg in Wunsiedel mit Hunderten von Bläsern.
2: Das sind Erinnerungen, das ist jetzt 50 Jahre her. Diese Musik ist mir einfach so dermaßen nah. Ich war jetzt vor ein paar Monaten wieder auf dieser Bühne und echt die Tränen, also Freudentränen gekommen.
1: Denn für die Familie Hafner war die Kirchenmusik lebendig. Noten, klar, soweit man sie hat. Proben, ja, aber nur so viel wie nötig. Vor allem einfach Musik machen.
2: Der Vater sagte dann beim Essen am Samstagabend, hast Lust, morgen früh mach mal während dem Abend mal was. Meine älteren Schwestern, die hatten dann The Who, Pink Floyd, Alan Parsons. Und dann hat er sich Stücke davon transkribiert. Dann hat er von Pink Floyd Shine on You Crazy Diamond. Und ich saß dann da und habe einfach gehört und habe mitgemacht. Und das haben wir eigentlich fast jeden Sonntag gemacht über Jahre.
1: Im zarten Alter von 18 Jahren holt Jazzlegende Albert Mangelsdorf Wolfgang in seine Band. Der Beginn einer internationalen Karriere, die Hafner zweimal den Echo in der Kategorie Jazz eingebracht hat.
2: Unterrichtet habe ich wenig, aber ab und zu mal so ein Workshop irgendwo, das schon. Wenn ich Leute versuche, an das ganze Thema heranzuführen, sage ich, bleib auf deinem Weg.
1: Und da sind in den Workshops immer wieder Leute, sagt er, die spielen viel perfekter als er. Aber die Erfahrung, die Musik in den Drumsticks, das haben sie eben nicht.
2: Unterm Strich sind wir alle gleich. Wir haben alle mal irgendwann angefangen, der eine ist besser, der andere ist weniger. Aber es geht um den Spaß.
1: Diesen Stil spielt Wolfgang Hafner seit 50 Jahren auf der Bühne und lebt ihn seit 60 Jahren. Seine Konzerte wirken fast wie Familienfeste.
2: Mit 18 war ich plötzlich das hoffnungsvolle Nachwuchstalent. Dann gehört man irgendwann zum der Etablierte. Altmeister war jetzt neulich. Und das ist ja irgendwie kurz vorm Gnadenschuss ungefähr. Erstens mal merke ich jeden Tag, dass ich eigentlich überhaupt nichts weiß und noch so viel zu lernen habe. Also ich bin sowas von lebenshungrig. Ich bin tausendmal dankbar für jeden Tag, den ich auf dieser Welt sein darf.
1: Die schon sein Vater, seine Mutter und seine Schwestern mit Musik gefüllt haben. Christoph Leferz, evangelische Redaktion.

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1: Ich bin Moritz Einzel. Die Spitzen von Union und SPD haben am Abend etwa 4 Stunden lang im Koalitionsausschuss beraten. Hauptthema war die weitere Umsetzung der Reformvorhaben. Aber auch um die Wahl des AfD-Landtagspräsidenten Rausch in Sachsen-Anhalt dürfte es gegangen sein. Über Ergebnisse der Beratungen will die schwarz-rote Koalition im Laufe des Morgens informieren, voraussichtlich schriftlich. Heute starten in Bayern die Tarifverhandlungen für die Metall- und Elektroindustrie. Die IG Metall fordert 5% mehr Lohn, mehr Geld für Auszubildende und eine soziale Komponente für niedrige Einkommen. Es geht um rund 836.000 Beschäftigte in Bayern. Am Vormittag gibt's eine Kundgebung der Gewerkschaft in München. Am Mittag geht's in die Verhandlungen. 3 Jahre nach dem Terrorangriff der islamistischen Hamas auf Israel ist gestern der Opfer gedacht worden. Auch hierzulande gab es Gedenkveranstaltungen. In Berlin rief Bundesinnenminister Dobrindt zum Kampf gegen Antisemitismus auf.
2: Wer in Deutschland meint, er kann jüdisches Leben angreifen, er kann Israel delegitimieren, meine Damen und Herren, der erfährt unseren erbittersten Widerstand, egal ob diese Menschen Linksextremisten, Rechtsextremisten, Islamisten sind, dass wir sie mit allen Mitteln des Rechtsstaats bekämpfen. Das ist der einzige Umgang mit diesem Extremismus.
1: Am 7. Oktober 2023 hatte die Hamas in Israel mehr als 1200 Menschen getötet und zahlreiche weitere als Geiseln verschleppt. In der Folge kam es zum Krieg Israels gegen die Hamas im Gazastreifen. In Spanien ist die Rentnerin Mari Carmen Abascal gestorben. Das hat der Mieterverband mitgeteilt. Die 87-Jährige war vor 2 Wochen nach 70 Jahren aus ihrer Mietwohnung gezwungen worden. Die Zwangsräumung löste in ganz Spanien Massenproteste gegen Wohnungsnot aus. Diese führen nun zu Neuwahlen Ende November. Die Gesundheit von Mädchen hat sich weltweit deutlich verbessert. Der erste Weltmädchenindex von Plan International und der Ruhr-Universität Bochum zeigt, ihre Sterblichkeit ist seit dem Jahr 2000 um mehr als die Hälfte gesunken. Untersucht wurden Mädchen zwischen 5 und 19 Jahren in 192 Ländern.
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3: Mit Chris Wahle. Sie ist klein, aber sie macht großen Ärger. Die große Drüsenameise breitet sich in Nürnberg weiter aus. Bei einer Infoveranstaltung im Stadtteil Hasenburg hat die Stadt jetzt mit Fachleuten über Gegenmaßnahmen informiert. Laut der Bayreuther Ameisenforscherin Heike Felter bilden die Tiere riesige Superkolonien mit mehreren Königinnen. Genau das macht die Bekämpfung so schwierig. Schäden drohen zum Beispiel an Kabeln oder Fundamenten. Die Stadt setzt deshalb auf ein gemeinsames Vorgehen. Möglichst viele betroffene Grundstücke sollen gleichzeitig behandelt werden. Auch Bauträger in Lichtenreuth will die Stadt noch in diesem Monat mit ins Boot holen. Außerdem sollen im Frühjahr weitere Tests mit Ködern, Gift und Fadenwürmern folgen, die der großen Drüsenameise möglichst gezielt schaden.
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1: Mit zwei großen Produktionen meldet sich Hollywood in unseren fränkischen Kinos. Vorhang auf für Verity, Dunkle Geheimnisse und Digger. Um den milliardenschweren Erdölmagnaten Digger Rockwell geht es in Digger. Er sitzt gerade in seinem kitschig eingerichteten Büro, als ein Videoanruf von einer seiner Ölplattformen in Grönland hereinkommt.
2: Mr. Rockwell, mein Name ist Sandy Clarkson.
3: Ja, Sandy, alles klar. Der Mann mit der 1,5-Meter-Spalte. Der Gletscher da in Grönland verschiebt sich 1,5 Meter. Also der Tisch hier vor mir ist breiter als 1,5 Meter. Mein Schwanz hat ein Zehntel von der Größe. Soll ich eine milliardenteure Plattform dicht machen? Wegen was? Das 10-mal größer ist als mein Schwanz?
1: Klarer Fall. Digger Rockwell will seine Ölbohrungen fortsetzen. Da kann ihm der Wissenschaftler noch so sehr davor warnen, dass es zu einer Katastrophe kommen könnte.
2: Ich glaube, Sie verstehen nicht, was hier passiert, Sir.
3: Ich weiß mit Sicherheit, was da los ist, weil ich die ganze Sache bezahle.
1: Tja, und dann passiert die Katastrophe aber dann doch. Und die Welt steht kurz vor ihrem Untergang. Das Besondere an der schrägen Komödie Digger ist ihr Hauptdarsteller. Tom Cruise spielt seine Rolle unglaublich gut. Mit grauen Haaren, Falten, über die Glatze gekämmten Haaren und
4: die Worte einer Autorin sollten ehrlich sein und ein bisschen furchteinflößend.
1: Aber diese Autobiografie kann die Schriftstellerin Verity Crawford in Verity, Dunkle Geheimnisse nicht fertig schreiben. Ihr Ehemann möchte, dass die junge Nachwuchsautorin Lowen dies übernimmt.
5: Wieso schreibt Ihre Frau die Reihe nicht selbst zu Ende?
6: Die Ärzte glauben nicht, dass sie jemals wieder sprechen oder laufen.

0: schaffen wird.
1: Also sagt Lowen zu und begibt sich damit in ein verstörendes Abenteuer. Die Romanvorlage stammt von Colleen Hoover. Sie ist eigentlich für Romantisches wie Nur noch ein einziges Mal bekannt, hat aber mit Verity, Dunkle Geheimnisse, einen kernigen Psychothriller geschrieben. Stefan Grundler, Radio F, Kinoredaktion.

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9: Ich bin Moritz Einzel. Guten Morgen. Bezahlbares Wohnen ist in vielen europäischen Ländern ein existenziell wichtiges politisches Problemfeld. In Spanien ist eine 87-Jährige zur Symbolfigur einer Protestbewegung gegen Wohnungsnot geworden. Jetzt ist die Rentnerin Mari Carmen Abascal im Krankenhaus gestorben. Sie hatte vor 2 Wochen nach 70 Jahren ihre Mietwohnung verlassen müssen. Die Zwangsräumung löste Massenproteste in Spanien aus. Ende November gibt es Neuwahlen. Nordrhein-Westfalens Ermittlern ist ein großer Erfolg im Kampf gegen eine weltweit aktive Hackergruppe aus Russland gelungen. Unter dem Namen Chilin soll sie für digitale Angriffe und Erpressungen von fast 4000 Unternehmen und Institutionen verantwortlich sein. NRW-Innenminister Reul.
10: Wir haben einen der führenden Köpfe gefasst. Mit Hilfe der japanischen Polizei konnten wir den 28-jährigen Russen im Mai in Tokio festnehmen. Und am Freitag wurde er nach Deutschland ausgeliefert. Eigentlich wollte der Mann Urlaub in Japan machen, aber statt Sushi gibt es jetzt Käsebrot in einer deutschen JVA.
9: Das sei der größte Schlag, der deutschen Ermittlern im Kampf gegen Cyberkriminalität je gelungen sei, so Reul. Eine Woche nach der gescheiterten Hinrichtung der zum Tode verurteilten Mörderin Christa Pike im US-Bundesstaat Tennessee haben ihre Anwälte Details zu ihrem Gesundheitszustand mitgeteilt. Sie zeigten sich überrascht, dass Pike das Bewusstsein wiedererlangt hat, nachdem sie eigentlich davon ausgegangen waren, dass ihre Mandantin hirntot sei. Pike sei kognitiv sehr verwirrt und habe einen langen Weg der Genesung vor sich. Die 50-Jährige hatte 2 Giftspritzen überlebt. Bei Oberding in der Nähe des Münchner Flughafens ist möglicherweise eine Raubkatze unterwegs. Die Behörden glauben, dass es sich bei dem Tier, das ein Jäger mit einem Nachtsichtgerät entdeckt hat, um einen Puma handeln könnte. Die Polizei ruft zu Wachsamkeit auf. Suchmaßnahmen blieben bislang erfolglos.
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1: Widder 3 Sterne, ein Gespräch bringt Sie auf neue Gedanken.
2: Stier 3 Sterne, Sie erledigen Ihre Aufgaben mit ruhiger Hand.
1: Zwillinge 5 Sterne, Sie sind heute besonders wach und ideenreich.
2: Krebs 2 Sterne, nicht alles läuft sofort nach Ihren Vorstellungen.
1: Löwe 4 Sterne, voller Tatendrang gehen Sie an Ihre Aufgaben.
2: Jungfrau 2 Sterne, Sie wünschen sich jetzt klare Verhältnisse.
1: Waage 5 Sterne, Ihre Ausstrahlung öffnet Ihnen heute manche Tür.
2: Skorpion 4 Sterne, Sie erkennen schnell, worauf es ankommt.
1: Schütze 4 Sterne, eine Aufgabe gelingt Ihnen leichter als gedacht.
2: Steinbock 3 Sterne, jetzt behalten Sie auch kleine Hindernisse im Überblick.
1: Wassermann 4 Sterne, eine ungewöhnliche Idee verdient Ihre Aufmerksamkeit.
2: Fische 2 Sterne, Sie reagieren heute besonders feinfühlig auf Ihre Umgebung.
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1: Von der Bühne auf die Straße in Erlangen steigt am Samstag ein beliebtes Kulturevent im Freien mitten in der Stadt.
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1: Freibordsteinkante ist das Motto und der Titel der Veranstaltung. Veronika Gelius ist von der Kulturförderung in Erlangen und kann uns alles Wichtige dazu sagen. Guten Morgen.
3: Guten Morgen.
1: Um was geht's bei Freibordsteinkante? Was ist das Besondere?
3: Das Besondere ist ein bisschen die Vielfalt. Wir zeigen nämlich Tanz, Theater, viel Live-Musik, Literatur und auch bildende Kunst. Und diese über 40 Programmpunkte verteilen sich in der ganzen Altstadt. Man kann verschiedenste Formate entdecken und ganz unverbindlich reinschnuppern oder sogar selbst kreativ werden bei Workshops. Außerdem gibt es auch viel Programm für Kinder.
1: Sehr schön. Kultur ist natürlich total Ihr Ding. Auf was freuen Sie sich denn schon am meisten?
3: Da gibt es natürlich ein paar Highlights, zum Beispiel Cumbia Tumare mit südamerikanischer Musik am Theaterhof. Oder das Maschenarchiv, eine interaktive Strickperformance von Carina Liutaya. Oder auch das Theater Salzstreuner mit dem Stück Raus aus der Konserve. Also wirklich sehr vielfältig.
1: Ja, südamerikanische Musik mag ich auch total gern. Und eine Strickperformance klingt auch besonders. Vielen Dank an Veronika Gelius von der Erlanger Kulturförderung.
3: Eine Sache, die noch wichtig ist. Mhm. Zeitgleich mit Freibordsteinkante finden in der Altstadt noch die Kunsthandwerksmeile und das Theaterfest statt. Da gibt es also noch weitere Highlights, die so gar nicht in unserem Programm aufgelistet sind. Und das haben wir natürlich auch gemeinsam mit den Kolleginnen geplant, dass wir an diesem Wochenende die Altstadt richtig gut beleben.
1: Volles Programm, also mitten in Erlangen, Freibordsteinkante ab Samstagmittag bis abends. Alle Infos finden Sie auf radiof.de.
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1: Ich bin Moritz Einzel. Guten Morgen. Bezahlbares Wohnen ist in vielen europäischen Ländern ein existenziell wichtiges politisches Problemfeld. In Spanien ist eine 87-Jährige zur Symbolfigur einer Protestbewegung gegen Wohnungsnot geworden. Jetzt ist die Rentnerin Mari Carmen Abascal im Krankenhaus gestorben. Sie hatte vor 2 Wochen nach 70 Jahren ihre Mietwohnung verlassen müssen. Die Zwangsräumung löste Massenproteste in Spanien aus. Ende November gibt es Neuwahlen. Nordrhein-Westfalens Ermittlern ist ein großer Erfolg im Kampf gegen eine weltweit aktive Hackergruppe aus Russland gelungen. Unter dem Namen Chilin soll sie für digitale Angriffe und Erpressungen von fast 4000 Unternehmen und Institutionen verantwortlich sein. NRW-Innenminister Reul:
2: Wir haben einen der führenden Köpfe gefasst. Mit Hilfe der japanischen Polizei konnten wir den 28-jährigen Russen im Mai in Tokio festnehmen. Und am Freitag wurde er nach Deutschland ausgeliefert. Eigentlich wollte der Mann Urlaub in Japan machen, aber statt Sushi gibt es jetzt Käsebrot in einer deutschen JVA.
1: Das sei der größte Schlag, der deutschen Ermittlern im Kampf gegen Cyberkriminalität je gelungen sei, so Reul. Eine Woche nach der gescheiterten Hinrichtung der zum Tode verurteilten Mörderin Christa Pike im US-Bundesstaat Tennessee haben ihre Anwälte Details zu ihrem Gesundheitszustand mitgeteilt. Sie zeigten sich überrascht, dass Pike das Bewusstsein wiedererlangt hat, nachdem sie eigentlich davon ausgegangen waren, dass ihre Mandantin hirntot sei. Pike sei kognitiv sehr verwirrt und habe einen langen Weg der Genesung vor sich. Die 50-Jährige hatte 2 Giftspritzen überlebt. Bei Oberding in der Nähe des Münchner Flughafens ist möglicherweise eine Raubkatze unterwegs. Die Behörden glauben, dass es sich bei dem Tier, das ein Jäger mit einem Nachtsichtgerät entdeckt hat, um einen Puma handeln könnte. Die Polizei ruft zu Wachsamkeit auf. Suchmaßnahmen blieben bislang erfolglos.
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1: In einer gar nicht so entfernten Zukunft spielt Frau Winkler verlässt das Haus. Da lebt Angela Winkler nach dem Tod ihres Ehemanns im Heim. Dort kümmern sich Pflege- und Service-Roboter um die Gesundheit der Bewohner.
2: Hallo, ich möchte einen Wodka.
3: Bitte Versicherungsausweis scannen.
2: Was?
3: Ohne Ausweis kein Alkohol.
2: Bitte?
3: Der Alkoholkonsum ist gesperrt.
2: Nur ein kleines Gläschen. Heute ist der Geburtstag von meinem Mann. Mach eine Ausnahme, ja?
3: Wir machen keine Ausnahmen.
2: Weil ihr alle Arschlöcher seid. Menschen machen Ausnahmen.
3: Ich bin kein Mensch.
2: Na eben, Arschloch.
1: Ja, Frau Winkler mag die Roboter eben nicht. Umso schlimmer, als in einem Sturz einen persönlichen Pflegeroboter bekommt.
4: Guten Tag, Frau Winkler. Oder soll ich lieber Grüß Gott sagen?
5: Sie können sich jetzt jeden Dialekt wünschen. Schwäbisch.
4: Grüß Göttle.
5: Sächsisch, Fränkisch, Österreichisch.
4: Küss die Hand, gnädige Frau.
2: Das ist ja unheimlich.
4: Es tut mir leid, wenn Sie mich nackt, kalt und unheimlich finden, aber es verletzt mich auch ein wenig.
2: So ein Blödsinn. Das ist eine Maschine.
1: Und wie schon Captain Picard bei den Borg erkannte, Widerstand ist zwecklos. Denn Frau Winklers Tochter besteht auf den Roboter. Naja, sie macht das Beste daraus.
2: Das Leben ist schön.
4: Ja, aber vielleicht scheint es auch nur so.
2: Es hat uns zu ersticken versucht wie Unkraut.
4: Mir fließen die Tränen.
2: Bei dir fließt doch nichts. Ich werde dich Pavlovich nennen.
4: Angenehm. Mein Name ist Pavlovich.
2: Au.
4: Ich messe ihre Vitalwerte.
1: Der Film ist der erste von Doris Dörri, der in der Zukunft spielt. Ihr gelang mit Frau Winkler verlässt das Haus eine kluge und bewegende Tragikkomödie. Stefan Grundler, Radio F, Kinoredaktion.

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2: Es gibt eine bekannte Bibelgeschichte, die mich wirklich fasziniert. Da ist Jesus auf einer Hochzeit, einer Party und der Wein wird leer. Und dann macht Jesus Wasser zu Wein, damit die Feier, die Party, das bunte Leben weitergeht. Und das klingt irgendwie krass, abgefahren, irgendwie unglaublich. Aber mich berührt die grundsätzliche Message dieser Geschichte. Er macht nämlich nicht irgendein Wasser zu Wein, er nimmt jüdische Reinheitsgefäße, also religiöse, man könnte fast heilige Gefäße sagen, einfach damit die Menschen weiter das Leben feiern können. Mich berührt es, weil für mich darin der echte Sinn von Religion und Kirche zum Ausdruck kommt. Nicht irgendwelche Regeln und Einschränkungen, sondern mit beizutragen, dass die Feier des Lebens weitergeht, dass Hoffnung, dass Zuversicht in unsere Welt kommt. Religion und Kirche ist für mich wie ein gutes Fest, bunt, Licht, sogar oder gerade in dunklen Zeiten des Lebens. Pfarrer Steffen Schwarz aus Rasch.
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6: Ich bin Helen Martin. Guten Morgen. Die Gesundheit von Mädchen hat sich weltweit deutlich verbessert. Der erste Weltmädchenindex von Plan International und der Ruhr-Universität Bochum zeigt, ihre Sterblichkeit ist seit dem Jahr 2000 um mehr als die Hälfte gesunken. Untersucht wurden Mädchen zwischen 5 und 19 Jahren in 192 Ländern. In den allermeisten davon leben Mädchen heute gesünder als früher. Die Studie dazu wird heute vorgestellt. In Spanien ist die Rentnerin Mari Carmen Abascal gestorben. Das hat der Mieterverband mitgeteilt. Die 87-Jährige war vor 2 Wochen nach 70 Jahren aus ihrer Mietwohnung gezwungen worden. Moritz Einzel berichtet.
7: Die Zwangsräumung löste in ganz Spanien Massenproteste gegen Wohnungsnot aus. Diese führen nun zu Neuwahlen Ende November. Mari Carmen Abascal wurde zur Symbolfigur der Protestbewegung. Unter dem Druck der Demonstrationen hätte sie sogar in ihre Wohnung in Madrid zurückkehren dürfen. Seit der Zwangsräumung lag sie aber im Krankenhaus und war letztlich zu geschwächt.
6: Die US-Demokraten verklagen Trumps Regierung wegen Werbespots auf Staatskosten. In den Spots werden der Präsident und seine Politik gelobt. Über 12 Millionen Dollar Steuergeld sollen die Spots schon gekostet haben. Die Demokraten nennen das rechtswidrige Propaganda. In knapp einem Monat sind in den USA Zwischenwahlen.
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8: Mit Tanja Scholl. Wohnen und Grün, das sind zwei Hauptthemen in Fürth. Die sollen jetzt in einem neuen Quartier zusammengebracht werden. Die WBG Fürth hat den Zielentwurf für die Entwicklung des ehemaligen Hirschmann-Areals an der Würzburger Straße vorgestellt. Das Gelände gehört bislang der Anneliese-Roth-Stiftung. Für Fürths Oberbürgermeister Thomas Jung ist das Projekt ein Glücksfall.
9: Was gibt es denn Schöneres, als den drittgrößten Park der Stadt Fürth entstehen zu lassen? Im 19. Jahrhundert war es der Stadtpark, im 20. Jahrhundert der Südstadtpark und jetzt gibt es im 21. Jahrhundert einen neuen Park, den Anneliese- und Manfred-Roth-Park.
8: Der Name ist bislang ein Arbeitstitel. Wie der Park endgültig heißt, entscheidet der Stadtrat. Wenn die Räte dem Projekt grünes Licht geben, kann der Verkauf des Geländes erfolgen. Mit dem Erlös will die Stiftung dann Bedürftigen in Fürth Gutes tun.
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12: Guten Morgen, momentan messen wir in Marlowstein 13 Grad, Lauf ebenfalls, Glasbach sind es 14 Grad an einem Donnerstag, der heute bewölkt ist. Die Regenwahrscheinlichkeit steigt, so wie es momentan ausschaut, Richtung Mittag. Dann könnte auch mal ein kräftiger Wind dazu kommen. Wir liegen maximal heute bei 18 Grad. Der Freitagmorgen bleibt frisch, 13 Grad. Der Tag beginnt noch freundlich, dann werden es mehr Wolken, kann leicht regnen. Samstag ist es wohl auch erstmal regnerisch.
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12: Liebe Autofahrer, danke schön, dass Sie mit uns unterwegs sind. Um genau 6:04. Aktuell haben wir nichts. Sie haben freie Fahrt. Melden Sie gerne Blitzer oder einen Stau. 08000 94 5 94 5. Vielen Dank, gute Fahrt.
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12: Guten Morgen, rein geht's in den Donnerstag, den kleinen Freitag. Und auch in dieser halben Stunde schon wieder mit den größten Hits aller Zeiten von den größten Stars. Peter Maffay hören wir, hören Blondie, was Schönes von Mary Wells. Gleich gibt's Joe Cocker und hier die wunderbare Stimme von Chris Norman.

0: Große Stimmen und die größten Hits aller Zeiten bei uns bei Radio F. Guten Morgen um 6.11 Uhr. Jawohl, Donnerstag, der 8. Oktober. Ich habe mir heute so gedacht, ich mag Donnerstag. Haben Sie auch einen Lieblingstag? Ich mag den Donnerstag, weil ich mich dann immer auf den Freitag und aufs Wochenende freue. Ja, war nur so ein kurzer Gedanke, kam mir nur so. Aber vielleicht denken Sie sich jetzt auch gerade, welcher Tag ist eigentlich mein Lieblingswochentag? Samstag mag ich zum Beispiel auch sehr gerne. Und da sind wir schon beim Samstag, da geht's ab im Nürnberger Staatstheater. Es ist die erste Opernpremiere der neuen Spielzeit. Richard Wagners Tannhäuser und der Sängerkrieg auf Wartburg wird gezeigt. Da schenken wir Ihnen heute noch die Tickets für diese Premiere und stellen Ihnen das Stück auch davor vor. Barbora Horekova-Scholli ist die Regisseurin. Warum müssen wir ins Theater kommen?
1: Weil Sie ein fantastischen Spektakel erleben, der ganz sinnlich ist, mit fantastischen Sängern auf der Bühne. Es wird tragisch, aber auch liebevoll und faszinierend.
0: Ja, unbedingt. Also, wir schauen vorbei und wir erzählen Ihnen heute noch mehr über das Stück, und zwar um 7.10 Uhr. Donnerstag gibt es bei uns auch zudem immer Tipps von fränkischen Ärzten in der Radio auf Sprechstunde. Dieses Mal von Dr. Matthias Stoll. Er ist Allgemeinmediziner im Medic Center am Fürther Hauptbahnhof. Heute geht es bei uns um das Thema Arzneimittel. Es gibt ja Arzneimittel in der Drogerie zum Kaufen, teilweise sogar im Supermarkt. Was ist aber eigentlich ein Arzneimittel? Und wann ist es vielleicht ein Nahrungsergänzungsmittel? Also was darf denn jetzt in der Drogerie zum Beispiel verkauft werden?
2: Dort dürfen nur die sogenannten freiverkäuflichen Arzneimittel vertrieben werden. Das sind letztendlich Mittel mit geringem Risiko, beispielsweise pflanzliche Präparate, Hustentees, Lutschpastillen oder eben auch die klassischen Abführmittel. Und welche das genau sind, legt eine eigene Verordnung fest.
0: Und auf all die Dinge gehen wir heute nochmal genauer ein. Wie gesagt, in der Radio F Sprechstunde gesund und munter, damit es Ihnen gut geht. Und das machen wir wieder um 7.40 Uhr. Dankeschön, dass Sie mit uns aufstehen.

0: Die 70er. Die meisten bei uns hier bei Radio F. Guten Morgen um 6.19 Uhr an diesem Donnerstag. Dunkel ist es noch draußen. Wir freuen uns auf den Sonnenschein irgendwann, obwohl es heute mehr bewölkt ist. Sonne versteckt sich heute ein bisschen hinter den Wolken. Und die Regenwahrscheinlichkeit, die steigt Richtung Mittag. So schaut es aktuell aus. Und könnte auch mal ein kräftigerer Wind heute dazukommen. Bei maximal 18 Grad am Marienberg in Nürnberg. Da messen wir derzeit schon 14 Grad. Also fühlt sich gerade noch recht mild an. Liebe Autofahrer, wir schauen auf die Straßen. Ich kann Ihnen sagen, wir haben noch nichts. Kein Blitzer oder Stau, da haben Sie also freie Fahrt. Fahren Sie da bitte vorsichtig und kommen Sie dann gut an. Melden Sie gerne einen Blitzer oder Stau, wenn Sie vielleicht schon irgendwo was entdeckt haben. 08000 94 5 94 5. Vielen Dank, wie gesagt, gute Fahrt Ihnen. Und jetzt schauen wir mal wieder nach unserem Motto für diesen Tag und geben einen Daumen nach oben für die Wagen und die Zwillinge.
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0: Widder 3 Sterne, ein Gespräch bringt Sie auf neue Gedanken.
2: Stier 3 Sterne. Sie erledigen Ihre Aufgaben mit ruhiger Hand.
0: Zwillinge 5 Sterne. Sie sind heute besonders wach und ideenreich.
2: Krebs 2 Sterne. Nicht alles läuft sofort nach Ihren Vorstellungen.
0: Löwe 4 Sterne. Voller Tatendrang gehen Sie an Ihre Aufgaben.
2: Jungfrau 2 Sterne. Sie wünschen sich jetzt klare Verhältnisse.
0: Waage 5 Sterne. Ihre Ausstrahlung öffnet Ihnen heute manche Tür.
2: Skorpion 4 Sterne. Sie erkennen schnell, worauf es ankommt.
0: Schütze 4 Sterne. Eine Aufgabe gelingt Ihnen leichter als gedacht.
2: Steinbock 3 Sterne, jetzt behalten Sie auch kleine Hindernisse im Überblick.
0: Wassermann 4 Sterne, eine ungewöhnliche Idee verdient Ihre Aufmerksamkeit.
2: Fische 2 Sterne, Sie reagieren heute besonders feinfühlig auf Ihre Umgebung.
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0: Dankeschön, dass Sie Radio F eingeschaltet haben, Ihr Donnerstag. Wir begleiten Sie durch diesen Donnerstag und dann sind Sie auch bestens informiert. Heute wieder zuständig für die Radio F Nachrichten Tanja Scholl. Sie hat für Sie Franken im Blick und ich glaube, wir alle erinnern uns oder kennen das ehemalige Quelle-Areal. Da tut sich jetzt einiges, da wurde ja fleißig gebaut und da ist jetzt dann das Stadthaus Q entstanden. Da sind künftig ganz viele Beschäftigte der Nürnberger Stadtverwaltung und da geht's bald los. Und wer da den Anfang macht, das erfahren Sie gleich in 3 Minuten.
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0: Mit Tanja Scholl. Auf dem ehemaligen Quelle-Areal in Nürnberg gibt es schon bald eine neue Anlaufstelle für die Bürger. Denn das Stadthaus Q geht schrittweise in Betrieb. Künftig arbeiten dort rund 1500 Beschäftigte der Stadtverwaltung. Den Anfang macht am 11. November das Jugendamt. Ende November folgt das Amt für Migration und Integration. Anfang Dezember dann das Sozialamt. Ziel ist es, wichtige Dienststellen an der Fürther Straße unter einem Dach zu bündeln. Bereits seit Dezember letzten Jahres sind im Erdgeschoss des neuen Quartiers The Q große Einzelhändler ansässig. Die ersten Wohnungen können voraussichtlich Anfang nächsten Jahres bezogen werden. Ebenfalls im kommenden Monat steuert das Nürnberger Doku-Zentrum auf seine große Wiedereröffnung zu. Nach rund 5 Jahren Umbau präsentiert das Museum die komplett neu gestaltete Dauerausstellung Nürnberg und die Reichsparteitage. Sie läuft bereits seit dem Frühjahr im Probebetrieb. Laut Immanuel Baumann, dem Leiter des Dokumentationszentrums, kommt die Testphase gut an.
2: Das ist ja immer auch ein Risiko. Man weiß nicht, wird es angenommen, gefällt es den Gästen. Und was wir immer noch rückgemeldet bekommen und fixen müssen, sind ein paar Fehler bei Medienstationen oder auch im Blick auf das Vermittlungsformat. Was können wir da besser machen? Das war für uns ganz, ganz wichtig, dass die Formate zu den Leuten passen. Deswegen haben wir da sehr, sehr viel getestet.
0: Das Nürnberger Doku-Zentrum hat bereits jetzt täglich geöffnet, Montag bis Freitag von 9 bis 18, am Wochenende von 10 bis 18 Uhr. Und das sind die Meldungen aus der Welt, die heute wichtig sind. Gut und konstruktiv soll es gewesen sein. Nach rund 4 Stunden haben die Spitzen von Union und SPD am Abend den Koalitionsausschuss beendet. Die Ergebnisse sollen heute Vormittag bekannt gegeben werden. Und die Symbolfigur der spanischen Protestbewegung gegen Wohnungsnot ist tot. Die 87-jährige Mari Carmen Abascal hatte vor 2 Wochen nach 70 Jahren ihre Mietwohnung verlassen müssen, was Massenproteste auslöste. Der ausführliche Blick auf Deutschland und die Welt wieder um 7.
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16: 3 Minuten nach 7. Guten Morgen. Wir messen in Stadeln 13 Grad. Hersbruck auch. Wintersdorf ebenfalls 13 Grad. An einem Donnerstag, der heute erstmal bewölkt ist. Und dann steigt immer mehr die Regenwahrscheinlichkeit. Regnen tut es voraussichtlich so Vormittag, Mittag rum. Und dann kann es auch mal kräftig durchblasen. Der Wind kommt ebenfalls dazu. Maximal 18 Grad heute. Es geht noch ein bisschen weniger in Sachen Temperaturen morgen. Am Freitag, da liegen wir bei 13 Grad. Ist frischer. Das ist auch erst noch freundlich. Dann werden es mehr Wolken mit vielleicht leichtem Regen, vielleicht mehr Regen dann wieder mal am Samstag.
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16: Liebe Autofahrer, Sie haben Freifahrt. Melden Sie gerne bitte einen Blitzer oder einen Stau, wenn Sie doch von einer Störung wissen. 08000 94 5 94 5. Dankeschön.
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16: Guten Morgen. Danke, dass Sie mit uns aufstehen. Donnerstag ist ja immer bekanntlich Kinotag. Wir gehen gleich wieder miteinander ins Kino und dann riecht es hier wieder so nach Popcorn. Oder so Nachos, yam, yam, yam, je nachdem, ob sie es lieber süß oder pikant mögen. Und da geht es heute, ist ein deutscher Film, um eine Bestseller-Verfilmung von einer ganz tollen Autorin und mit natürlich dann auch 2 ganz tollen Hauptdarstellern. Also was Deutsches und das in 6 Minuten hier bei uns mehr.

0: Kinos auch einen tollen deutschen Film. Ist eine Bestseller-Roman-Verfilmung und zwar der Roman von Elke Heidenreich mit dem Titel Alte Liebe und auch zwei ganz, ganz tollen Hauptdarsteller.
1: Lore und Harry sind in Alte Liebe seit fast 40 Jahren verheiratet. Zwischen den beiden fliegen regelmäßig die Fetzen. Es geht um alte Liebschaften, unerfüllte Träume und die Frage, was und wie viel es beim Einkaufen zum Essen geben soll.
2: Bratwurstschnecken.
3: Vier.
4: Zwei Bratwurstschnecken.
3: Wieso denn nicht vier?
5: Deshalb bleibt die Hälfte übrig und wieder ist ein Schwein umsonst gestorben. Deine Bratwurstschnecke war ja auch mal ein Tier.
3: Nee, die war immer schon Bratwurstschnecke. Noch ein bisschen Bier.
5: Nein, der wird immer so schmierig.
2: Darf es noch was sein?
5: Nein, danke, das ist
3: brauchen wir nicht noch was?
5: Ja, Mülltüten.
3: Nein, hier jetzt zum Essen.
5: Fett und Klopapier.
1: Bei allen Streitereien, es gibt auch Momente, in denen die frühere Leidenschaft wieder zurückkommt. Zum Beispiel, als sie das erste Mal seit langem wieder gemeinsam baden.
6: Früher haben wir oft zusammen gebadet.
3: Wann hat das eigentlich aufgehört?
6: Man wird alt, müde, langweilig.
3: Ich will aber nicht müde, alt und langweilig werden.
6: Bist du auch nicht?
3: Nee.
6: Noch nicht.
3: Du auch nicht.
1: Der Film von Andreas Dresen basiert auf Elke Heidenreichs gefeierten Roman. Brillant gespielt wird das Ehepaar in Alte Liebe von Joachim Kroll und Ex-Franken-Tatort-Kommissarin Dagmar Manzel. Stefan Grundler, Radio F, Kinoredaktion.

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Gefühl am Donnerstagmorgen. Danke, dass Sie mit uns aufstehen. 6:10. Jetzt gibt es dann gleich Disco-Feeling aus den 80ern von Laura Branigan und davor die Beatles höchstpersönlich, denn wir lieben die 60er bei Radio F und Sie bestimmt auch. Wir schauen vorher noch aufs Wetter im Knoblausland in Nürnberg. Da sind es aktuell auch 14 Grad. Bisschen mehr wird es heute, maximal 18 Grad. Wird wohl heute dann irgendwann im Laufe des Tages auch das Regnen anfangen. Ich schaue schon da und raus. Sie dürfen sich gerne bei mir melden. Momentan ist es noch so finster, da sehe ich es immer nicht gleich. Melden Sie sich gerne, sollte es bei Ihnen schon tröpfeln, dann geben wir das auch an alle weiter. Ich weiß, wenn es regnet, ist es jetzt keine Riesengeschichte, aber irgendwie denke ich mir die ganze Zeit, Mensch, wann regnet es denn jetzt? Es war doch so schön die ganze Zeit, jetzt kommt doch der Herbst. Auf den Straßen, liebe Autofahrer, haben Sie freie Fahrt. Sie dürfen uns gerne einen Blitzer oder Stau melden. 08000 94 5 94 5. Vielen Dank, gute Fahrt und hier sind die Beatles. He's

0: Sie machen sich fertig für diesen Donnerstag. Wir begleiten Sie mit den größten Hits aller Zeiten. Und natürlich allem Wichtigen, was Sie heute für den Tag wissen müssen. Auch was in Franken so passiert. Tanja Scholl hat für Sie wieder Franken im Blick. Gleich gibt es die Radio F Nachrichten in Kürze. Und es ist aktuell ja für der Michaeliskerber. Und da ist noch lange nicht Schluss, sondern eigentlich erst Halbzeit. Der Oberbürgermeister Thomas Jung höchstpersönlich zieht gleich Bilanz bei uns in 4 Minuten.
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4: In Franken ist es jetzt
0: 6.57 Uhr.
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6: Ich bin Helen Martin. Guten Morgen. 4 Stunden saßen Spitzenvertreter von Union und SPD gestern zusammen im Kanzleramt. Es gab nämlich ordentlich Redebedarf. Da wären einmal verschiedene Reformpläne, bei denen es noch Streit gibt. Und dann sind da noch die Wahlerfolge der AfD. Mehr dazu von Dirk Zeitler.
21: Unionsfraktionschef Frei sagte beim Verlassen des Kanzleramts lediglich, gut war's. Der Kanzler hatte vor dem Treffen trotz teils drastischer Verluste von Union und SPD bei den 3 Landtagswahlen im September ein neues Bekenntnis zum vereinbarten Reformkurs gefordert. Fraglich ist, ob die SPD da mitmacht. Ihr geht zum Beispiel die abschlagsfreie Rente nach 45 Beitragsjahren gegen den Strich.
6: Den Tankrabatt gibt's jetzt seit einer Woche, doch wirklich zufrieden damit sind nicht alle. Gestern hatte das IFO-Institut mitgeteilt, dass der Rabatt nicht komplett an Autofahrer weitergegeben wird. Die Wirtschaftsweise Schnitzer hat in der Augsburger Allgemeinen kritisiert, dass der Tankrabatt teuer sei und auch die entlastet, die keine Unterstützung brauchen. Schnitzer will deshalb gezielte Entlastungen für Menschen mit mittlerem oder niedrigem Einkommen. An den sogenannten Cookies kommen wir im Internet ja nicht vorbei. Durch die bekommen wir zum Beispiel personalisierte Werbung. Heute befasst sich der Bundesgerichtshof mit den kleinen Dateien, die gespeichert werden, wenn wir im Internet unterwegs sind. Es geht darum, ob Firmen für ungefragt gespeicherte Cookies auf fremden Webseiten haften müssen. Ein Urteil wird es heute aber nicht geben.
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22: Mit Tanja Scholl. Auf der 4. Michaeliskirchweih geht's weiter rund. Nach einem Auftakt nach Maß läuft es einfach super gut. Oberbürgermeister Thomas Jung mit einer Zwischenbilanz.
23: Ich sehe nur zufriedene Gesichter, auch alles friedlich. Auch von der Polizei her keine Vorkommnisse. Also wir haben jetzt in etwa Halbzeit. Es ist ein super Start und es kann gut weitergehen.
22: Heute zum Beispiel mit dem Feierabendquerch oder dem Betzentanz. Am Samstag gibt's die Heiratslotterie und am Sonntag dann den großen Erntedankfestzug. Dann ist in Fürth auch nochmal verkaufsoffen.
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25: 7:03. Guten Morgen. In Dexendorf 13 Grad, Ernstegen 15. Banderbach messen wir auch 15 Grad. Bisschen mehr wird es heute, 18 Grad so tagsüber. Kann aber ungemütlicher werden. Regenwahrscheinlichkeit steigt dann später schon mal. Vielleicht Schirm mal lieber einstecken. Unser Kind hat heute Wandertag, haben wir auch gesagt, nimm mal lieber den Schirm mit. Dann kommt auch heute noch ein kräftiger Wind voraussichtlich dazu. Morgen am Freitag bleibt es frischer gleich, da 13 Grad tagsüber. Tag ist noch recht freundlich anfangs, dann werden wieder mehr Wolken. Regnen tut es voraussichtlich wohl wieder auch am Samstag.
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25: Da haben wir nichts, liebe Autofahrer. Melden Sie gerne den ersten Blitzer. Wir sagen jetzt schon mal Dankeschön. 08000 94 5 94 5.
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25: Servus, guten Morgen. Neue Spielzeit am Staatstheater Nürnberg. Und jetzt am Samstag gibt es die erste Opernpremiere. Wagners Tannhäuser. Mehr über das Stück erzählt uns gleich die Regisseurin höchstpersönlich. Und das macht sie in gut 6 Minuten hier bei uns bei Radio F. Bis dahin dürfen andere singen. Alan Parsons Project gleich mit Super Synthi Sound aus den 80ern. Und hier sind Mango Cherry.

0: 11:11. Guten Morgen bei Radio F. Jetzt geht's bei uns mal wieder ein bisschen um Kultur. Erste Opernpremiere der neuen Saison am Staatstheater Nürnberg. Diesen Samstag wird groß aufgespielt in Richard Wagners Tannhäuser und der Sängerkrieg auf Wartburg.
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0: Und darum geht's. Tannhäuser ist hin und her gerissen zwischen dem ausschweifenden Leben im Venusberg und dem braven Dasein als Meistersänger auf Wartburg. Es kommt beim Sängerwettstreit zum Eklat und es endet sehr tragisch. Barbora Horakova-Scholli ist die Regisseurin. Guten Morgen.
3: Guten Morgen.
0: Wie würden Sie eigentlich Wagners Musik in Tannhäuser beschreiben?
3: Ich bin immer wieder wirklich überwältigt, schon alleine von dem Vorspiel, zum Beispiel in Tannhäuser. Ich glaube, das ist ein Stück der Musik, der wirklich überhaupt in Musikgeschichte etwas in sich trägt, was sonst keine andere Oper wirklich hat. Also die Musik drängt sich in den Körper von den Menschen wirklich rein.
0: Warum also sollten wir unbedingt Ihre diese Tannhäuser-Vorstellung besuchen?
3: Weil Sie ein fantastischen Spektakel erleben, der ganz sinnlich ist, mit fantastischen Sängern auf der Bühne. Es wird tragisch, aber auch liebevoll und faszinierend.
0: Sehr cool. Vielen Dank an die Regisseurin Barbora Horakova-Scholli. Ein ausführliches Interview mit ihr können Sie online hören auf radiof.de. Und natürlich schenken wir Ihnen heute noch Tickets. 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

Disco-Feeling aus den 70ern für Sie. Guten Morgen, 7.20 Uhr. Dankeschön, dass Sie mit uns aufstehen. Ich habe einen Tipp noch für Sie, denn es wird ja wieder Fußball gespielt in der Bundesliga nach der Länderspielpause. Der Club hat Heimspiel. Ein wunderbares Samstagabend-Flutlicht-Heimspiel gegen den VfL Wolfsburg. Das ist ja auch noch ein Spitzenspiel in der zweiten Liga. Und apropos Spitze, der Club ist Spitze, fast ganz oben an zweitem Platz. Also in Wolfsburg auf 4. Da geht also einiges. Verspricht eine tolle Partie zu werden und wir schenken Ihnen heute noch Tickets für dieses Spiel und die gibt es dann bald bei uns, genau hier bei uns bei Radio F. So, jetzt, ich würde sagen, die gibt es für Sie dann so um 7.50 Uhr, also in gut einer halben Stunde schenken wir Ihnen diese Tickets. Jetzt schauen wir erst einmal zum Volksfestplatz in Nürnberg und da ist es auch momentan noch recht freundlich. Es hat, glaube ich, noch nicht begonnen zu regnen. Wir sind aktuell bei 13 Grad. 18 Grad heute im Lauf des Tages. Ich habe schon angesprochen, regnen kann es und wird es wohl heute dann irgendwann mal und auch durchaus windig sein. Liebe Autofahrer, Vorsicht, wenn Sie unterwegs sind. Auf den Straßen ist es noch relativ ruhig, aber wir wissen jetzt auch schon einen Blitzer und der steht auf der B2 Nürnberg Richtung Weißenburg und zwar Höhe Rettenbach Nord. Da steht der Blitzer. Melden Sie gerne einen weiteren, wenn Sie einen gesehen haben. 08000 94 5 94 5. Vielen Dank, gute Fahrt.

0: Aufstehen mit Radio F am Donnerstag um 7:45. Guten Morgen. Und wie immer am Donnerstag geht es bei uns dann auch wieder um Ihre Gesundheit. Da gibt es Infos von fränkischen Ärzten. Gesund und munter, die Radio F Sprechstunde. Müssen Sie derzeit Medikamente nehmen? Also ich Gott sei Dank nicht. Ich nehme seit einiger Zeit Vitamine, weil ich ein paar Mal hintereinander doch sehr erkältet war und dann mir dachte, ja, vielleicht helfen mir da ja Vitamine. Die kaufe ich dann halt in der Drogerie. Was sind eigentlich Arzneimittel? Warum muss ein Präparat auch in der Apotheke dann verkauft werden? Das lassen wir uns gleich eben von unseren fränkischen Experten noch mal genauer erklären in der Radio-Sprechstunde in der Viertelstunde.
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0: Mit Tanja Scholl. Wie geht's weiter mit der Stadtumlandbahn? Das größte Straßenbahnprojekt Deutschlands soll ja einmal die 3 Städte Nürnberg, Erlangen und Herzogenaurach verbinden. Die Planungen dafür laufen weiter auf Hochtouren. Bei der Herbstverbandsversammlung wird heute unter anderem der Haushalt für 2027 festgezurrt. Maßvoll mit Rücksicht auf die jeweiligen klammen Kassen. German Hacker, Bürgermeister von Herzogenaurach und derzeitiger Verbandsvorsitzender.
16: Die Größenordnung der Umlagehöhe für die 3 Städte wird im Haushalt 27 in einer Größenordnung von 5 Millionen Euro liegen. Im Folgejahr sind es dann 3,9, dann werden es 4,6 sein. Also das heißt, wir versuchen hier eine relative niedrige Konstanz hinzubekommen, dass die Kommunen gut planen können, aber eben nicht überfrachtet werden.
0: Bund und Land fördern das Gesamtprojekt mit einer Rekordsumme von 90% der förderfähigen Kosten.
17: Nach einem brutalen Raub in Nürnberg hat die Polizei jetzt zwei Tatverdächtige geschnappt. Die beiden 17 und 18 Jahre alten jungen Männer sollen am vergangenen Wochenende einen 19-Jährigen am Pferdemarkt massiv geschlagen und ihm anschließend auch noch seine Kleidung abgenommen haben. Der junge Mann wurde später von einem Passanten mit schweren Verletzungen an Kopf und Oberkörper in einer Grünanlage im Bereich des Skateparks gefunden. Die Kripo konnte zwei Tatverdächtige identifizieren und im Stadtteil Muggenhof festnehmen. Beide sind laut Polizei bereits mehrfach strafrechtlich aufgefallen. Und das sind die Meldungen aus der Welt, die heute wichtig sind. Heute Vormittag wollen Union und SPD mitteilen, was gestern im Koalitionsausschuss rausgekommen ist. Die Spitzen der Parteien hatten 4 Stunden lang zusammengesessen. Und weil der Tankrabatt offenbar nur unvollständig an die Autofahrer weitergegeben wird, fordert die Wirtschaftsweise Monika Schnitzer zielgerichtetere Entlastungen. Der Tankrabatt sei teuer und würde das Sparsignal schwächen. Der ausführliche Blick auf Deutschland und die Welt wieder um 7.
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0: Guten Morgen, 8:03. Ich gucke für Sie aus dem Fenster, sehe noch keinen Regen. Ich sehe schöne Wolken und es schaut schön herbstlich aus. Obermechelbach bei Ihnen aktuell 13 Grad. Mögeldorf auch, Röthenbach 13 Grad. Heute maximal 18. Wie gesagt, es steigt die Regenwahrscheinlichkeit und der Wind könnte auch mal kräftiger durchblasen. Am Freitagmorgen beginnt es freundlich, dann mit mehr Wolken. Es ist frischer, 13 Grad. Regnerisch beginnt wohl wieder der Samstag.
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0: Guten Morgen, liebe Autofahrer. Dieses Mal gibt es von uns nur einen Blitzer aktuell und ansonsten schaut es noch recht ruhig aus den Straßen aus. Wir wissen keinen größeren Stau. B2 Nürnberg Richtung Weißenburg, Höhe Röttenbach Nord. Da steht der Blitzer, von dem wir wissen. Wenn Sie jetzt noch einen wissen, dann gehen Sie ihn gerne durch. 08000 94 5 94 5. Vielen Dank.
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0: Jawohl. Und Ihnen Dankeschön, dass Sie mit uns aufstehen. Und wo sind die Clubfans? Sie freuen sich bestimmt schon. Jetzt ist die Länderspielpause vorbei und die Bundesliga spielt wieder. Der Club spielt daheim, die vierte auswärts in Berlin beim Tabellenführer. Also ein richtiges Spitzenspiel-Wochenende, weil der Club empfängt Wolfsburg, den Tabellenvierten, als Tabellenzweiter. Samstagabend Flutlichtspiel im Max-Morlock-Stadion. Wir schenken Ihnen da jetzt dann gleich die Tickets und das machen wir in gut einer Viertelstunde hier bei uns bei Radio F. Davor gibt es aus den 80ern die Bangles und hier so klingen die 60er. Und wir holen den Sommer nochmal musikalisch ein bisschen zurück. The Lovin' Spoonful. Summer in the City.

0: Es ist 7.40 Uhr. So klingt der Donnerstag nur mit Radio F. Guten Morgen. Und immer donnerstags holen wir uns Tipps von fränkischen Experten in Sachen Gesundheit. Heute geht's um Arzneimittel. Was sind eigentlich Arzneimittel? Welche müssen, warum in der Apotheke verkauft werden?
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0: Dr. Matthias Stoll ist Allgemeinmediziner im Medic Center im Fürther Hauptbahnhof. Guten Morgen, Herr Dr. Stoll. Also die Frage, was sind Arzneimittel?
3: Arzneimittel sind all das, was Krankheiten heilen, lindern oder verhüten kann und eben gezielt in Abläufe in unserem Körper eingreift. Und das Ganze ist sehr detailliert im Arzneimittelgesetz geregelt. Alle Arzneimittel müssen nämlich vorher geprüft, zugelassen und auch registriert werden. Letztendlich geht es dabei um Wirksamkeit, Sicherheit und auch Qualität der Behandlung. Im Gegensatz dazu handelt es sich bei den sogenannten Nahrungsergänzungsmitteln, also vielen Vitaminen und Mineralstoffpräparaten, um keine Arzneimittel im rechtlichen

0: beispielsweise pflanzliche Präparate, Hustentees, Lutschpastillen oder eben auch die klassischen Abführmittel. Und welche das genau sind, legt eine eigene Verordnung fest.
1: Und noch die Frage speziell jetzt hier, warum gibt es Ibuprofen oder auch Paracetamol bei uns nicht in der Drogerie?
0: Diese Mittel sind apothekenpflichtig und das gilt eben für alle Arzneimittel, die eine fachkundige Beratung benötigen, etwa weil es Wechselwirkungen geben kann oder auch Nebenwirkungen geben kann, auf die der Patient eben hingewiesen werden sollte. Rezepte benötigt man für die sogenannten verschreibungspflichtigen Arzneimittel, also Medikamente, die prinzipiell die Gesundheit gefährden können und man eine ärztliche Beratung und auch Überwachung braucht. Letztendlich sollte man sich auch bei zum Beispiel Mitteln aus der Drogerie an den Beipackzettel halten. Wenn Beschwerden nach einigen Tagen nicht besser werden oder sogar neue auftreten, dann gerne zum Hausarzt oder zur Hausärztin gehen und das Ganze besprechen.
1: Kompakt zusammengefasst, vielen Dank für die Infos über die unterschiedlichen Arzneimittel. Das war der Allgemeinmediziner Dr. Matthias Stoll.
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Das ist mein Tanzabstand und das ist dein Tanzabstand. Der eine oder andere trägt dann gerne eine Melone. Dirty Dancing Musik hier bei uns bei Radio F um gleich 8:10. Guten Morgen. Die Sonne ist da und schaut freundlich draußen aus. Nochmal freundliches Herbstwetter heute an der Sebalduskirche in Nürnberg, sind es 13 Grad. Stecken Sie den Regenschirm heute sicherheitshalber mal ein und kann auch heute ein kräftiger Wind durchblasen. Maximal 18 Grad werden es heute. Frischer in den nächsten Tagen, Samstag, so wie es momentan ausschaut, können es auch wieder durchaus ein bisschen mehr regnen, Freitagmorgen vielleicht ein bisschen weniger. Liebe Autofahrer, so schaut es aktuell auf den Straßen aus. Wir haben einen Blitzer, von dem wir wissen, und dann gibt es diese Meldung. Achtung, im Kreis Neustadt-Aisch-Bad-Windsheim, wenn Sie da fahren zwischen Münchsteinach und dem Abzweig nach Abtsgreuth, da Achtung, Gefahr durch. Es wurde genau durchgezählt, 4 Rinder auf der Fahrbahn. Also da Gefahr durch Tiere auf der Fahrbahn im Kreis Neustadt-Aisch-Bad-Windsheim, wenn Sie fahren zwischen Münchsteinach und dem Abzweig nach Abtsgreuth. Da bitte Vorsicht. Hier ist der Blitzer auf der B2 Nürnberg Richtung Weißenburg, Höhe Röttenbach Nord wird geblitzt. Gerne noch mehr von Ihnen. 08000 94 5 94 5. Vielen Dank und wir wünschen Ihnen eine gute Fahrt. Geht ja jetzt schon Richtung Wochenende und an dem Wochenende ist aus fränkischer Sicht wirklich richtig die Tabellenspitze unterwegs. Die Fürther spielen auswärts beim Tabellenführer Hertha BSC in Berlin und der Club empfängt als Zweiter den 4. den VfL Wolfsburg. Zum Flutlichtspiel Samstagabend 20:30 ist der Anpfiff im Max-Morlock-Stadion. Sie können dabei sein und ich glaube, Sie wollen dabei sein. Dann rufen Sie jetzt gerne durch 08000 94 5 94 5. Jetzt gibt's die Tickets fürs Clubspiel Samstagabend gegen Wolfsburg. Ja.

0: Hier ist Radio F. Guten Morgen. Wir schauen auf Samstag. Samstagabend spielt der Club, empfängt im Max-Morlock-Stadion Wolfsburg und der Julian ist dran.
1: Ich rufe an wegen den Club-Tickets.
0: Warum musst du unbedingt zum Club am Samstag?
1: Ich bin ein wahrer Clubberer, ich bin ständig beim Club draußen und mal kostenloses Anschauen ist auch mal schön.
0: Da mache ich jetzt über einen Haken dahinter, Julian, und sage nur, viel Spaß beim Club, du gehst zum Club.
1: Dankeschön.
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0: 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In Franken ist es jetzt
3: 7.58 Uhr.
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16: Ich bin Helen Martin. Guten Morgen. Seit einer Woche gilt jetzt der Tankrabatt. Der Bund verzichtet auf Steuern in Höhe von knapp 17 Cent pro Liter, um die Autofahrer zu entlasten. Das Ganze ist aber ziemlich umstritten. Ronny Thorau berichtet.
17: Bisher sehen sich eher die Kritiker bestätigt. Der Tankrabatt werde, wie befürchtet, nicht vollständig an die Autofahrerinnen und Autofahrer weitergegeben, rechnen zum Beispiel Experten des IFO-Instituts vor. Branchenvertreter der Tankstellengesellschaften behaupten dagegen, die 17 Cent Steuersenkung werde weitergegeben. Allerdings seien die Einkaufspreise für Kraftstoffe am Weltmarkt zuletzt gestiegen.
16: Der Tod der 87-jährigen Mari Carmen Abascal erschüttert Spanien. Sie war durch ihre Zwangsräumung vor 2 Wochen bekannt geworden und lag seitdem im Krankenhaus. Demonstranten haben der Frau mit einer Schweigeminute gedacht und sind vor das Parlament gezogen, wo Mieterschutzregeln gescheitert waren. Die Gewerkschaften wollen das Land am 11. November mit einem Generalstreik lahmlegen. Gut war's. Das hat Unionsfraktionschef Frei gesagt, als er nach 4 Stunden Sitzung gestern Abend den Koalitionsausschuss im Kanzleramt verlassen hat. Was dabei rausgekommen ist, will die Bundesregierung noch bekannt geben. Hauptsächlich ging es bei dem Treffen darum, wie die beschlossenen Reformen umgesetzt werden. Dazu gehören zum Beispiel die Bereiche Rente, Pflege, Arbeitsmarkt und Steuern. Thema waren auch die 3 Landtagswahlen im September.
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1: Mit Tanja Scholl. Anneliese und Manfred Rothpark, das ist der Arbeitstitel für ein neues Quartier in der Fürther Innenstadt. Bislang ist es unter dem Namen Hirschmann-Areal bekannt. Dort an der Würzburger Straße sollen rund 150 neue Wohnungen entstehen. Die meisten alten Bäume erhalten bleiben. Kritiker finden den Namen Hirschmann-Park angemessener, denn Teile des Areals und die Villa dort gehörten einst der jüdischen Familie Hirschmann. Oberbürgermeister Thomas Jung.
3: Also das Gelände wurde ja gekauft von der Familie Roth. Das ursprüngliche Hirschmann-Villa gab es schon auch und gab es auch mit dem Gelände. Aber die Familie Roth hatte große Angst vor Entführungen, nachdem mal der Aldi-Boss entführt wurde. Und da hat man nach und nach dieses riesige Gelände von 20.000 Quadratmetern zusammengekauft.
1: Manfred Roth war Gründer des Lebensmitteldiscounters Norma. Über das Projekt und den endgültigen Namen entscheidet der Stadtrat. Ein erster Entwurf des Wohnungsbauprojekts wird kommende Woche im Bauausschuss vorgestellt. Die denkmalgeschützte Villa soll künftig kulturell genutzt werden.
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18: 8:04. Guten Morgen. Heute geht's hoch mit den Temperaturen bis 18 Grad. Aktuell messen wir in Buch 13 Grad, Lauf um Holz 13 Grad, Egersdorf 13 Grad. Und es ist momentan bewölkt, wird wohl heute noch regnen und windig auch. Halt ein herbstliches Wetter heute am Donnerstag, Freitag mit morgen frischer, bis zu 13 Grad dann noch. Und da beginnt es freundlich und dann werden es wieder mehr Wolken. Samstag könnte es auch regnen.
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18: Liebe Autofahrer, Vorsicht hier weiter gilt für den Kreis Neustadt-Eichbad-Windsheim. Das sind nämlich Tiere, Rinder auf der Fahrbahn, genau zwischen Münchsteinach und dem Abzweig nach Abtsgreuth. Also da bitte, bitte Vorsicht. Bei uns bleibt es bei einem Blitzer, außer Sie haben noch einen weiteren gesehen. Wir wissen diesen hier, die B2 Nürnberg Richtung Weißenburg, Höhe Röttenbach-Nord. Gerne noch ein weiterer Blitzer von Ihnen über diese Nummer, die 08000 94 5 94 5. Vielen Dank. Kommen Sie gut an.
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18: Guten Morgen. Danke, dass Sie mit uns aufstehen mit den größten Hits aller Zeiten. Songs, die, glaube ich, bei uns allen, wir haben so spezielle Songs, Erinnerungen wecken. Vielleicht bei Ihnen jetzt dann die Rolling Stones und Honky Tonk Woman oder ABBA Money Money Money. Und danach gibt es einen Musikmoment von mir, der bei mir immer ganz besondere Erinnerungen weckt. Welche? Das sage ich Ihnen in 6 Minuten im Musikmoment.

0: Dankeschön, dass Sie Radio F eingeschaltet haben. Ihr Donnerstag um 8.12 Uhr.
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0: Mit unserem heutigen Song gehen wir ins Jahr 1989. War Nummer 1 im Herbst am 8. Oktober und klingt total nach Sommer. Die Gruppe wurde damals in Frankreich zusammengestellt und landete dann international überall in den Charts. Und der Tanz Lambada war plötzlich auch der Hit in den Tanzschulen. Auch ich, die Teenager Steffi in Regensburg, machte damals Tanzkurs. Und ja, auch wir versuchten, unsere Hüften zu dieser Musik zu schwingen. Sie dürfen jetzt zuhören, den Spätsommer genießen und natürlich auch gerne mittanzen. Heute Nummer 1 im Jahr 1989, Kaoma und Lambada.

0: Ein geschichtsträchtiger 70er-Song war damals das erste Video, das abgespielt wurde bei MTV. Und sie singen von Video Killed the Radio Star. Ich glaube immer, MTV gibt es jetzt eigentlich nicht mehr so. Und schon, also, Ella Badge, sagt man doch immer ganz gerne. 8.18 Uhr, hier ist Radio F. Guten Morgen. Am Wolfgangshof, liebe Grüße nach Anwanden im Landkreis Fürth. Da messen wir momentan 13 Grad. 18 dann heute tagsüber. Und vielleicht regnet es heute und kräftiger Wind weht durch. Kräftiger könnte es dann vielleicht auch ein bisschen mehr am Samstag zum Beispiel regnen. Freitagmorgen schaut es wieder etwas bewölkter aus. Liebe Autofahrer, Vorsicht bitte an diesen Stellen aktuell. Das ist was dazugekommen auf der A9 München Richtung Berlin. Zwischen dem Dreieck Nürnberg-Feucht und dem Kreuz Nürnberg-Ost. Da Gegenstände auf der Fahrbahn. Weiterhin bleibt es bei diesem einen Blitzer. Und der ist auf der B2 Nürnberg Richtung Weißenburg, Höhe Röttenbach Nord. Gerne mehr von Ihnen. 08000 94 5 94 5. Fahren Sie vorsichtig bitte. Kommen Sie gut an. Und wenn Sie jetzt Zwilling sind oder auch Waage, dann bekommen Sie beim Motto des Tages von uns einen extra Daumen nach oben.
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0: Widder 3 Sterne, ein Gespräch bringt Sie auf neue Gedanken.
2: Stier 3 Sterne, Sie erledigen Ihre Aufgaben mit ruhiger Hand.
0: Zwillinge 5 Sterne, Sie sind heute besonders wach und ideenreich.
2: Krebs 2 Sterne, nicht alles läuft sofort nach Ihren Vorstellungen.
0: Löwe 4 Sterne, voller Tatendrang gehen Sie an Ihre Aufgaben.
2: Jungfrau 2 Sterne, Sie wünschen sich jetzt klare Verhältnisse.
0: Waage 5 Sterne, Ihre Ausstrahlung öffnet Ihnen heute manche Tür.
2: Skorpion 4 Sterne. Sie erkennen schnell, worauf es ankommt.
0: Schütze 4 Sterne. Eine Aufgabe gelingt Ihnen leichter als gedacht.
2: Steinbock 3 Sterne. Jetzt behalten Sie auch kleine Hindernisse im Überblick.
0: Wassermann 4 Sterne. Eine ungewöhnliche Idee verdient Ihre Aufmerksamkeit.
2: Fische 2 Sterne. Sie reagieren heute besonders feinfühlig auf Ihre Umgebung.
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0: Kurz vor 8:30. So viel los bei uns in der Region. Guten Morgen. Und wir haben die Region für Sie im Blick. Tanja Scholl macht das in der Radio F Nachrichtenredaktion. Die Fürther Michaelis KWD läuft immer noch. Und da ist jetzt Halbzeit. Dazu gleich mehr vom Fürther Oberbürgermeister höchstpersönlich. Und außerdem tut sich jetzt was auf dem ehemaligen Quelle-Areal. Da wird ja umgebaut und aufgebaut. Und bald sind da ganz viele Beschäftigte der Nürnberger Stadtverwaltung. Und wann es da genau losgeht, auch das erfahren Sie in 3 Minuten.
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0: Mit Tanja Scholl. Auf dem ehemaligen Quelle-Areal in Nürnberg gibt es schon bald eine neue Anlaufstelle für die Bürger, denn das Stadthaus Q geht schrittweise in Betrieb. Künftig arbeiten dort rund 1500 Beschäftigte der Stadtverwaltung. Den Anfang macht am 11. November das Jugendamt. Ende November folgt das Amt für Migration und Integration, Anfang Dezember dann das Sozialamt. Ziel ist es, wichtige Dienstleistungen an der Fürther Straße unter einem Dach zu bündeln. Dabei hat die Stadt nach eigenen Angaben ein besonderes Augenmerk auf die öffentlichen Bereiche mit Publikumsverkehr gelegt, mit modernen und serviceorientierten Anlaufstellen für Besucher. Bereits seit Dezember letzten Jahres sind im Erdgeschoss des neuen Quartiers The Q große Einzelhändler ansässig. Die ersten Wohnungen können voraussichtlich Anfang nächsten Jahres bezogen werden. Baggers, Riesenrad und Co. auf der Fürther Michaeliskirchweih geht's weiter rund. Nach einem Auftakt nach Maß läuft es einfach super gut. Oberbürgermeister Thomas Jung mit einer Zwischenbilanz.
15: Ich sehe nur zufriedene Gesichter, auch alles friedlich, auch von der Polizei her keine Vorkommnisse. Also wir haben jetzt in etwa Halbzeit. Es ist ein super Start und es kann gut weitergehen.
0: Heute zum Beispiel mit dem Feierabendquerch oder dem Betzentanz. Am Samstag gibt's die Heiratslotterie und am Sonntag den großen Erntedankfestzug. Dann ist in Fürth auch nochmal verkaufsoffen. Und das sind die Meldungen aus der Welt, die heute wichtig sind. Gut und konstruktiv soll es gewesen sein. Nach rund 4 Stunden haben die Spitzen von Union und SPD am Abend den Koalitionsausschuss beendet. Die Ergebnisse sollen heute Vormittag bekannt gegeben werden. Und die Symbolfigur der spanischen Protestbewegung gegen Wohnungsnot ist tot. Die 87-jährige Maricarmen Abascal hatte vor 2 Wochen nach 70 Jahren ihre Mietwohnung verlassen müssen, was Massenproteste auslöste. Der ausführliche Blick auf Deutschland und die Welt wieder um 9.
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2: 9:03. Guten Morgen. Aktuell messen wir in Kraftshof 14 Grad in Nürnberg. Zabo ebenfalls, Rehdorf ebenfalls 14 Grad. Heute steigt im Laufe des Tages die Regenwahrscheinlichkeit. Der Wind weht auch ein bisschen kräftiger bei bis zu 18 Grad. Morgen 13 Grad am Freitag. Es bleibt also frischer, herbstlich. Freitagmorgen, da ist es zunächst noch etwas freundlicher. Dann sind es da auch schon wieder mehr Wolken, kann leicht regnen. Mehr Regen dann wohl am Samstag.
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2: Liebe Autofahrer, bitte Vorsicht im Kreis Neustadt-Eichbad-Windsheim, da zwischen Münchsteinach und am Abzweig nach Abtsgreuth in beiden Richtungen sind weiter Rinder auf der Fahrbahn da, also Achtung. Und es sind jetzt noch weitere Blitzer dazugekommen, und zwar in Nürnberg in der Gibitzenhofstraße steht ein Blitzer und auf der B2 Rot Richtung Weißenburg, da Höhe Röttenbach Nord, wird wohl aber in beiden Richtungen, also Nürnberg-Weißenburg wird Höhe Röttenbach Nord in beiden Richtungen geblitzt. Gerne mehr von Ihnen. Bestätigen Sie uns Blitzer oder sagen Sie unseren neuen Blitzer. Wir freuen uns, wenn Sie sich melden bei uns 08000 94 5 94 5. Vielen Dank.
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2: Guten Morgen, danke, dass Sie mit uns aufstehen. Donnerstag ist ja immer Kinotag. Dann riecht es irgendwie gleich immer nach Popcorn oder vielleicht zu Nachos. Je nachdem, ob Sie es lieber süß oder pikant mögen. Und es gibt was Tolles, Neues, Deutsches, ab heute im Kino mit 2 ganz, ganz tollen Hauptdarstellern. Und es ist auch noch eine Bestseller-Verfilmung. Also eine Win-Win-Win-Win-Win-Situation bei diesem Film. Und um welchen Film genau es geht, das sage ich Ihnen in 5 Minuten. Jetzt gibt es erstmal Musik von Freddie Mercury und seiner wunderbaren Stimme The Great Pretender. Und Little Eva aus den 60ern, einer der Songs aus den 60ern. Da gibt es ja auch einen Tanz dazu. Also tun Sie, was Sie jetzt nicht lassen können.

0: Manche Songs sind einfach großes Kino um 8.40 Uhr. Apropos großes Kino, zum Beispiel gibt es das auch im Nürnberger Cinecittà und in allen anderen fränkischen Kinos, läuft heute ein neuer Film an, ein großer deutscher Film mit großen deutschen Hauptdarstellern. Und es ist auch noch ein Bestseller-Roman von Elke Heidenreich, der verfilmt wurde. Und darum geht's.
1: Lore und Harry sind in alte Liebe seit fast 40 Jahren verheiratet. Zwischen den beiden fliegen regelmäßig die Fetzen. Es geht um alte Liebschaften, unerfüllte Träume und die Frage, was und wie viel es beim Einkaufen zum Essen geben soll.
2: Bratwurstschnecken. Vier.
3: Zwei Bratwurstschnecken.
4: Wieso denn nicht vier?
5: Da bleibt die Hälfte übrig und wieder ist ein Schwein umsonst gestorben. Deine Bratwurstschnecke war ja auch mal ein Tier.
4: Nee, die war immer schon Bratwurstschnecke. Noch ein bisschen Bierchen.
5: Nein, der wird immer so schmierig.
2: Darf's noch was sein?
5: Nein, danke, das ist
4: brauchen wir nicht noch was?
5: Ja, Mülltüten.
4: Nein, hier jetzt zum Essen.
5: Fit und Klopapier.
1: Bei allen Streitereien, es gibt auch Momente, in denen die frühere Leidenschaft wieder zurückkommt. Zum Beispiel, als sie das erste Mal seit langem wieder gemeinsam baden.
6: Früher haben wir oft zusammen gebadet.
7: Wann hat das eigentlich aufgehört?
6: Man wird alt, müde, langweilig.
7: Ich will aber nicht müde, alt und langweilig werden.
6: Bist du auch nicht?
7: Nein.

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0: Rock'n'Roll am Morgen, sage ich immer, vertreibt Kummer und Sorgen. Dan Shannon und Runaway bei Radio F. Guten Morgen, 9:10. Ich hoffe, Ihnen geht's gut. Wetter schaut im Moment auch noch gut aus. Vielleicht stecken Sie einen Schirm lieber ein. Aber ansonsten messen wir momentan 14 Grad in Nürnberg am Hauptmarkt und heute 18 Grad. Dann tagsüber kommt ein bisschen mehr Wind dazu. Wir checken die Straßen, liebe Autofahrer. Und Vorsicht, es wird geblitzt in Nürnberg auf der Marienbergstraße. Das ist der neueste Blitzer, der bei uns hinzugekommen ist und auch vorhin reingekommen, Blitzer Nürnberg in der Gibitzenhofstraße. Wir freuen uns, wenn Sie uns mehr noch durchgeben. 08000 94 5 94 5. Dankeschön und gute Fahrt.
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0: vor neun, Ihr Radio F am Donnerstag. Dankeschön, dass Sie eingeschaltet haben. Wenn Sie im Landkreis Fürth wohnen, dann gibt es eine Meldung für Obermichelbach. Da geht nämlich gerade in Sachen Gas nichts mehr. Und vielleicht sind Sie in der Region und wundern sich gerade. Wir haben die Infos für Sie, was da gerade die Situation ist. In 3 Minuten in den Radio F Nachrichten mit Tanja Scholl.
1: In Franken ist es jetzt
0: 8.57 Uhr.
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15: Ich bin Helen Martin. Guten Morgen. Mehr als 4 Stunden saßen die Spitzen von Union und SPD gestern Abend im Koalitionsausschuss zusammen. Jetzt haben beide Seiten ein Statement rausgegeben. Da sprechen die Fraktionschefs von einer historischen Bewährungsprobe für die Demokratie. Man wolle das Land nicht Extremisten überlassen. Hintergrund sind die Wahlerfolge der AfD und der Linken. Die Koalition will sich jetzt vor allem auf wirtschaftliches Wachstum, sichere Arbeitsplätze und den gesellschaftlichen Zusammenhalt konzentrieren. Im Bundestag geht es am Vormittag zum ersten Mal um die geplante Einkommensteuerreform der schwarz-roten Koalition. Der Gesetzentwurf von Finanzminister Klingbeil sieht Entlastungen vor, vor allem für kleine und mittlere Einkommen und Familien mit Kindern. Thomas Bremser berichtet.
16: Die Bundesregierung plant, das Kindergeld in den kommenden 2 Jahren leicht zu erhöhen und den steuerfreien Grundfreibetrag anzuheben. Außerdem soll der Spitzensteuersatz erst später greifen. Finanziert wird das unter anderem durch höhere Steuern für Reiche. Das sei kein großer Wurf, sagen Kritiker. Und die CDU wünscht sich einen Ausgleich für die kalte Progression, also den Effekt, dass, wenn Löhne steigen, auch mehr Steuern fällig werden.
15: Auch heute gibt's wieder Schülerproteste in Frankreich. Verschiedene Bildungsgewerkschaften haben zu Streiks und Demonstrationen aufgerufen. Frankreichs Regierungschef Le Cornu hatte am Abend versucht, die Schülerinnen und Schüler zu besänftigen. Er hat bessere Lernbedingungen in Aussicht gestellt, mehr Geld für Bildung soll es aber nicht geben.
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17: Mit Tanja Scholl. In Oberbichelbach im Kreis Fürth geht beim Gas gerade nichts mehr. Die Infra Fürth hat die Hochdruckleitung dorthin vorübergehend abgeschaltet. Denn bei Bauarbeiten ist die Hauptleitung in Obermichelbach in der Rothenberger Straße beschädigt worden. Eine Fremdfirma verlegt dort gerade Glasfaserkabel. Für die Bevölkerung besteht keine Gefahr. Die Leitung ist laut Infra rein vorsorglich außer Betrieb genommen worden. Fachpersonal ist vor Ort. Die Schadstelle wird gerade freigelegt und soll dann repariert werden. Wann wieder Gas fließt, ist noch offen.
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0: Und gleich 9:03. Guten Morgen. Heute maximal 18. Aktuell messen wir in Bislohe 15 Grad, Schweig 14 und unter Asbach ebenfalls 15 Grad. Die Regenwahrscheinlichkeit steigt, die Windwahrscheinlichkeit auch. So ist das Wetter heute. Morgen wird es frischer, ein bisschen freundlicher. Der Samstag beginnt wohl regnerisch, Sonntag ist es auch erstmal wechselhaft.
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0: Liebe Autofahrer mit diesen Meldungen, Achtung bitte auf der B8, denn Sie fahren Fürth Richtung Neustadt-Aisch zwischen Fürth und Seukendorf. Da Gefahr durch Fahrzeugteile momentan auf der Fahrbahn. Hier stehen die Blitzer in Nürnberg-Marienbergstraße, Nürnberg-Giebitzenhofstraße, in Allersberg in der Altenfeldener Straße und Blitzer auch noch auf der B2 Nürnberg-Weißenburg Höhe Röttenbach-Nord. Haben Sie noch einen weiteren Blitzer gesehen? Stehen Sie irgendwo im Stau? Sagen Sie uns gerne wo. 08000 94 5 94 5. Gute Fahrt.
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0: Guten Morgen. Sie hören gleich einen 60er bei uns von Mary Hopkins. Those were the days. Damals wurde er sehr höchstpersönlich von Paul McCartney entdeckt und produziert. Und hier Sir Cliff Richard für Sie. Da mache ich gleich noch einen Knicks. Und dann geht's gleich um Kultur bei uns. Neue Spielzeit am Staatstheater Nürnberg. Jetzt am Samstag gibt's die erste Opernpremiere Wagners Tannhäuser. Und mehr über das Stück erzählt uns gleich die Regisseurin höchstpersönlich. Und wir schenken Ihnen natürlich Premierentickets

0: Das ist ja Donnerstag bei Radio F. Guten Morgen! Und es ist die erste Opernpremiere der neuen Saison am Staatstheater Nürnberg. Diesen Samstag wird groß aufgespielt in Richard Wagners Tannhäuser und der Sängerkrieg auf Wartburg. Und da schenke ich Ihnen auch gleich Tickets für die Premiere.
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0: Und darum geht's. Tannhäuser ist hin und her gerissen zwischen dem ausschweifenden Leben im Venusberg und dem braven Dasein als Meistersänger auf Wartburg. Es kommt beim Sängerwettstreit zum Eklat und es endet sehr tragisch. Barbora Horakova-Scholli ist die Regisseurin. Guten Morgen.
3: Guten Morgen.
0: Wie würden Sie eigentlich Wagners Musik in Tannhäuser beschreiben?
3: Ich bin immer wieder wirklich überwältigt, schon alleine von dem Vorspiel, zum Beispiel in Tannhäuser. Ich glaube, das ist ein Stück der Musik, der wirklich überhaupt in Musikgeschichte etwas in sich trägt, was sonst keine andere Oper wirklich hat. Also die Musik drängt sich in den Körper von den Menschen wirklich rein.
0: Warum also sollten wir unbedingt diese Tannhäuser-Vorstellung besuchen?
3: Weil sie ein fantastischen Spektakel erleben, der ganz sinnlich ist, mit fantastischen Sängern auf die Bühne. Es wird tragisch, aber auch liebevoll und faszinierend.
0: Sehr, sehr cool. Vielen Dank an die Regisseurin Barbora Horakova-Scholli. Ein ausführliches Interview mit ihr können Sie online hören auf radiof.de. Und jetzt schenken wir Ihnen natürlich die Tickets für die Vorstellung, für die Premiere. Wenn Sie jetzt anrufen, sehen Sie Tannhäuser am Samstag im Schauspielhaus 08000 94 5 94 5.
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0: einfach legendär. Journey, Don't Stop Believing bei Radio F um 9.17 Uhr. Und wir sagen herzlichen Glückwunsch an Paul aus Nürnberg. Er sieht Tannhäuser, die Premiere am Samstag im Nürnberger Staatstheater.
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0: Kurz vor halb zehn. Guten Morgen. Danke, dass Sie Radio F eingeschaltet haben. Und wir wollen, dass Sie gut informiert in diesen Tag und starten und durch diesen Tag kommen. Gleich die Radio F Nachrichten mit Tanja Scholl. Sie hat für Sie Franken im Blick und blickt da mal wieder mehr in den Norden. Da geht es um die Stupp- und die Stadtumlandbahn, wie da der aktuelle Stand ist und wie es da weitergeht. Dazu gleich mehr bei uns und außerdem in einer Viertelstunde die Radio F Sprechstunde mit fränkischen Experten. Wir haben dieses Mal unsere Ärzte mal ausgefragt, was genau eigentlich Arzneimittel sind. Mittlerweile kann man ja auch viel in der Drogerie kaufen, aber was ist der Unterschied? Was muss aus der Apotheke kommen? All diese Infos bei uns in Viertelstunde bei Radio F.
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9: Mit Tanja Scholl. Eine Straßenbahn für Nürnberg, Erlangen und Herzogenaurach. Auch wenn die Kassen der drei Kommunen derzeit extrem klamm sind, laufen die Planungen für die Stadtumlandbahn Stupp weiter wie gehabt. Bei der Herbstversammlung des gemeinsamen Zweckverbands wird gerade der Haushalt fürs nächste Jahr festgezurrt. Denn die Stupp braucht's, erklärt German Hacker, Bürgermeister von Herzogenaurach und derzeitiger Verbandsvorsitzender.
10: Es ist das größte Straßenbahnprojekt Deutschlands. Wir verlängern das Nürnberger Straßenbahnnetz, das glaube ich 35 oder 36 Kilometer umfasst, um noch einmal 26 Kilometer nach Norden, von Nürnberger Norden nach Erlangen, von Erlangen nach Herzogenaurach ins Zentrum. Und gut ist, dann ist unsere Region super vernetzt.
9: Bund und Land beteiligen sich an der Stupp mit einer Rekordsumme von rund 90% der förderfähigen Kosten. Ende des Jahres geht es los mit der Planfeststellung für den Abschnitt von Nürnberg-Wegfeld bis Reutles. In 1,5 Jahren könnte es Baurecht geben. Bei Puma weht künftig noch stärker fernöstlicher Wind. Der Sportartikelhersteller aus Herzogenaurach ist jetzt zu großen Teilen in chinesischer Hand. Anta Sports hat das Aktienpaket des bisherigen Großaktionärs Artemis übernommen und hält nun gut 29% an Puma. Damit ist Anta der größte Anteilseigner. Puma-Chef Arthur Hölt spricht von einem Vertrauensbeweis und betont, das Unternehmen soll weiter unabhängig geführt werden. Für Puma kommt der Einstieg in schwierigen Zeiten. Der Konzern machte zuletzt Verluste. Der neue Großaktionär könnte vor allem beim Blick auf den wichtigen Wachstumsmarkt China helfen. Der ausführliche Blick auf Deutschland und die Welt wieder um 10.
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0: Und gleich 3 Minuten nach halb 10. Guten Morgen. Und wir gucken auf die Temperaturen. In Marlowstein 14 Grad, Lauf 14, Glasbach 14 Grad. Bisschen mehr wird es heute, 18 Grad. Und im Laufe des Tages wird es wohl regnen heute und auch windig sein. Freitagmorgen ist auch frisch, da ist tagsüber, bleibt es bei 13 Grad. Und der Tag beginnt noch freundlich, dann sind es mehr Wolken mit vielleicht weniger Regen, mehr wohl wieder am Samstag.
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0: So klingt der Donnerstag nur mit Radio F. Guten Morgen. Und immer donnerstags holen wir uns Tipps von fränkischen Experten in Sachen Gesundheit. Heute geht's um Arzneimittel. Was sind eigentlich Arzneimittel? Welche müssen, warum in der Apotheke verkauft werden?
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0: Dr. Matthias Stoll ist Allgemeinmediziner im Medic Center im Fürther Hauptbahnhof. Guten Morgen, Herr Dr. Stoll. Also die Frage, was sind Arzneimittel?
3: Arzneimittel sind all das, was Krankheiten heilen, lindern oder verhüten kann und eben gezielt in Abläufe in unserem Körper eingreift. Und das Ganze ist sehr detailliert im Arzneimittelgesetz geregelt. Alle Arzneimittel müssen nämlich vorher geprüft, zugelassen und auch registriert werden. Letztendlich geht es dabei um Wirksamkeit, Sicherheit und auch Qualität der Behandlung. Im Gegensatz dazu handelt es sich bei den sogenannten Nahrungsergänzungsmitteln, also vielen Vitaminen und Mineralstoffpräparaten, um keine Arzneimittel im rechtlichen Sinne, sondern um Lebensmittel, die eben keine besondere Zulassung brauchen.
0: Und wie erkenne ich dann also ein richtiges Arzneimittel?
3: Da schaut man am besten auf die Verpackung. Echte Arzneimittel im rechtlichen Sinne tragen nämlich eine Zulassungs- oder Registriernummer und haben einen Beipackzettel.
0: So, dann gibt es also auch die frei verkäuflichen Mittel. Was ist das genau?
3: Das sind letztendlich Mittel mit geringem Risiko, beispielsweise pflanzliche Präparate, Hustentees, Lutschpastillen oder eben auch die klassischen Abführmittel. Und welche das genau sind, legt eine eigene Verordnung fest.
0: Und noch die Frage speziell jetzt hier, warum gibt es Ibuprofen oder auch Paracetamol bei uns nicht in der Drogerie?
3: Diese Mittel sind apothekenpflichtig und das gilt eben für alle Arzneimittel, die eine fachkundige Beratung benötigen, etwa weil es Wechselwirkungen geben kann oder auch Nebenwirkungen geben kann, auf die der Patient eben hingewiesen werden sollte. Rezepte benötigt man für die sogenannten verschreibungspflichtigen Arzneimittel, also Medikamente, die prinzipiell die Gesundheit gefährden können und man eine ärztliche Beratung und auch Überwachung braucht. Letztendlich sollte man sich auch bei zum Beispiel Mitteln aus der Drogerie an den Beipackzettel halten. Wenn Beschwerden nach einigen Tagen nicht besser werden oder sogar neue auftreten, dann gerne zum Hausarzt oder zur Hausärztin gehen und das Ganze besprechen.
0: Kompakt zusammengefasst, vielen Dank für die Infos über die unterschiedlichen Arzneimittel. Das war der Allgemeinmediziner Dr. Matthias Stoll.
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8: Ich bin Helen Martin. 2,5 Wochen nach der Wahl in Berlin dürfte der Weg für rot-grün-rote Sondierungsgespräche zur Regierungsbildung frei sein. Linke, Grüne und SPD haben sich auf ein Handlungspaket verständigt, wie es aus Parteikreisen heißt. Dieses Paket soll greifen, wenn es antisemitische Vorfälle geben sollte. Damit haben die drei Parteien ein zentrales Hindernis für den Beginn von Sondierungen beiseite gelegt. Seit einer Woche gilt jetzt der Tankrabatt. Der Bund verzichtet auf Steuern in Höhe von knapp 17 Cent pro Liter, um die Autofahrer zu entlasten. Das Ganze ist aber ziemlich umstritten. Ronny Thorau berichtet.
9: Bisher sehen sich eher die Kritiker bestätigt. Der Tankrabatt werde, wie befürchtet, nicht vollständig an die Autofahrerinnen und Autofahrer weitergegeben, rechnen zum Beispiel Experten des IFO-Instituts vor. Branchenvertreter der Tankstellengesellschaften behaupten dagegen, die 17 Cent Steuersenkung werde weitergegeben. Allerdings seien die Einkaufspreise für Kraftstoffe am Weltmarkt zuletzt gestiegen.
8: Krankheit und Gesundheitsprobleme haben 2024 Kosten in Höhe von rund 530 Milliarden Euro verursacht. Laut dem Statistischen Bundesamt waren das 37,5 Milliarden Euro mehr als im Jahr davor. Demnach hat Frauen das Kranksein fast ein Viertel mehr gekostet als Männer, vor allem wegen Demenz, psychischer Erkrankungen, aber auch wegen der höheren Lebenserwartung.
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10: Mit Tanja Scholl. Nach einem brutalen Raub in Nürnberg hat die Polizei jetzt zwei Tatverdächtige geschnappt. Die beiden 17 und 18 Jahre alten jungen Männer sollen am vergangenen Wochenende einen 19-Jährigen am Pferdemarkt massiv geschlagen und ihm anschließend auch noch seine Kleidung abgenommen haben. Der junge Mann wurde später von einem Passanten mit schweren Verletzungen an Kopf und Oberkörper in einer Grünanlage im Bereich des Skateparks gefunden. Die Kripo konnte zwei Tatverdächtige identifizieren und im Stadtteil Muggenhof festnehmen. Beide sind laut Polizei bereits mehrfach strafrechtlich aufgefallen.
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12: Guten Morgen nach Heroldsberg. 16 Grad bei Ihnen, genauso in Fürth in der Gustavstraße. Heute Vormittag, da ist es noch stark bewölkt, kann auch ein bisschen noch die Sonne vielleicht hier und da sich zeigen. Vor allen Dingen ist es auch noch mild, geht noch bis 19 Grad hoch. Ab dem frühen Nachmittag, da regnet es dann. Bis zum Abend hin, es ist windig und es wird fühlbar kühler. Morgen zunächst freundlich, im Tagesverlauf immer mehr Wolken, zum Abend hin dann regnerisch bei 15 Grad.
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12: Vorsicht auf der A6 Nürnberg Richtung Heilbronn zwischen Aurach und Feuchtwang im Nord. Da steht ein defektes Fahrzeug im Baustellenbereich. Fahren Sie da bitte besonders vorsichtig. Und dann habe ich die Sandra am Telefon. Hallo, was hast du für uns?
13: Ich wollte nur mitteilen, dass die Kilianstraße ab Höhe Marienberg gesperrt ist von der Polizei. Was da ist, weiß ich nicht, mussten alle umdrehen.
12: Danke für die Info. Ja, ich hatte gerade auch schon angerufen. Da läuft gerade ein größerer Polizeieinsatz. Geblitzt wird in Nürnberg im Martweg stadtauswärts, in der Marienbergstraße zwischen Flughafenstraße und Erlangerstraße und Fürth-Facherstraße. Und falls Sie mehr entdecken, weiteren Blitzer oder eine weitere Verkehrsstörung, gerne kurz anrufen, wie die Sandra eben, oder eine WhatsApp reinschicken. Geht beides an die gleiche kostenlose Nummer. 08000 94 5 94 5. Gute Fahrt.
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12: Und hops, ist plötzlich herbstlich. Aber wir machen uns trotzdem gemütlich und gehen gemeinsam durch den Vormittag mit toller Musik. Zum Beispiel gleich die gute Laune Garanten schlechthin aus den 60ern. Die Beatles. Vorher aber eine Band, die finde ich wie kaum eine andere sofort am ersten Ton erkannt wird. Hier sind Supertramp aus den 70ern und ihr Logical Song.

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0: Start für eine tolle Karriere von Bonnie Tyler in den 70ern hier bei Radio F mittendrin. Jetzt geht's ins Jahr 1986. Tom Cruise wird mit Top Gun zum Mega-Hollywood-Star. Das Musical Cats feiert Deutschland-Premiere. Boris Becker gewinnt zum zweiten Mal Wimbledon. Und am 3. Dezember sendet Radio F zum ersten Mal auf UKW 94.5. 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

0: Die Bee Gees aus den 70ern. Tolle Nummer hier bei Radio F mittendrin. In Fürth gibt es ein bisschen eine Diskussion um ein neues Quartier bzw. dessen Namen künftig. Anneliese und Manfred Roth Park ist so der inoffizielle interne Titel schon, aber es soll eigentlich vielleicht auch Hirschmann Park heißen. Mehr zu dieser Diskussion, warum die geführt wird, hören Sie den Nachrichten um 10:30 bei Radio F.
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15: Mit Tanja Scholl. Anneliese und Manfred Roth Park, das ist der Arbeitstitel für ein neues Quartier in der Fürther Innenstadt. Bislang ist es unter dem Namen Hirschmann Areal bekannt. Dort an der Würzburger Straße sollen rund 150 neue Wohnungen entstehen, die meisten alten Bäume erhalten bleiben. Kritiker finden den Namen Hirschmann Park angemessener, denn Teile des Areals und die Villa dort gehörten einst der jüdischen Familie Hirschmann. Oberbürgermeister Thomas Jung.
16: Also das Gelände wurde ja gekauft von der Familie Roth. Das ursprüngliche Hirschmann-Villa gab es schon auch und gab es auch mit dem Gelände. Aber die Familie Roth hatte große Angst vor Entführungen, nachdem mal der Aldi-Boss entführt wurde. Und da hat man nach und nach dieses riesige Gelände von 20.000 Quadratmetern zusammengekauft.
15: Manfred Roth war Gründer des Lebensmitteldiscounters Norma. Über das Wohnungsbauprojekt und den endgültigen Namen entscheidet der Stadtrat. Ein erster Entwurf wird kommende Woche im Bauausschuss vorgestellt. Die denkmalgeschützte Villa soll künftig kulturell genutzt werden. In Obermichelbach geht beim Gas gerade nichts mehr. Die Infra Fürth hat die Hochdruckleitung dorthin vorübergehend abgeschaltet. Denn bei Bauarbeiten ist die Hauptleitung in der Rothenberger Straße beschädigt worden. Eine Fremdfirma verlegt dort gerade Glasfaserkabel. Für die Bevölkerung besteht keine Gefahr. Die Gasleitung ist laut Infra rein vorsorglich außer Betrieb genommen worden. Derzeit wird die Schadstelle repariert. Wann wieder Gas fließt, ist noch offen. Der ausführliche Blick auf Deutschland und die Welt wieder um 11.
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0: Hallo nach Rednitz-Hembach. 15 Grad bei Ihnen, genauso in Erlangen am Schnee. Da ist es 1 Grad wärmer. Stadtmuseum 16 Grad. Es hat schon angefangen, hier und da zu tröpfeln. Vor allen Dingen am Nachmittag zieht dann eine größere Regenfront durch mit Wind und dann wird es auch fühlbar kühler. Morgen startet der Tag überwiegend sonnig, später dann immer mehr Wolken, abends Regen bei 15 Grad.
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0: Und zur Südwestangente Nürnberg Richtung Fürth. Fahren Sie da bitte ein bisschen vorsichtig. In der Abfahrt Rothenburger Straße gab es einen Unfall. Da kommt es zu Behinderungen, da ist eine Spur blockiert. Und in der Kilianstraße, da ist gerade ein Polizeieinsatz zwischen der äußeren Bayreuther Straße und Pausaler Straße. Da ist die Kilianstraße gesperrt. Geblitzt wird in Nürnberg im Martweg statt auswärts, in der Wiener Straße Richtung Martweg und neu, gerade von Ihnen entdeckt, Schwabach-Hindenburg-Straße Richtung Schillerstraße. Falls Sie einen weiteren Blitz entdecken oder eine weitere Verkehrsstörung, freue ich mich, wenn Sie kurz durchklingeln oder eine WhatsApp reinschicken. Geht auch eine Sprachnachricht. Alles an die gleiche kostenlose Nummer. 08000 94 5 94 5. Gute Fahrt.
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0: Equals aus den 60ern. Damals noch an der Gitarre ein gewisser Eddie Grant, der später solo groß durchgestartet ist. Ich bin Peter Halm hier bei Radio F mittendrin. Es ist die Zeit des Pilzesammelns. Wenn Sie ein alter Hase sind, dann kennen Sie sich ja bestens aus. Wenn Sie aber zum ersten Mal in die Pilze gehen wollen und sich denken, naja, da gibt's ja so Pilzerkennungs-Apps, alles easy. Nicht ganz. Ursula Hirschmann ist Pilzberaterin von der Naturhistorischen Gesellschaft in Nürnberg. Können Sie diese Apps empfehlen?
1: Die Bayerische Mykologische Gesellschaft, genauso wie die Deutsche Gesellschaft für Mykologie, rät von diesen Apps ab, solange das jemand ist, der nicht schon ausreichend Erfahrung mit Pilzen gesammelt hat. Ich selbst habe schon erlebt, dass jemand zu mir zur Beratung gekommen ist, weil er das erste Mal in seinem Leben Pilze gesammelt hat. Es waren 4 junge Leute, die mit 3 schönen großen Körben voller Pilze kamen. Am Ende waren noch ungefähr 20 Pilze übrig, die sie essen konnten. Die anderen waren entweder zu alt, verdorben, ungenießbar oder giftig.
0: Also Finger weg von den Pilz-Apps, wenn man kein Experte ist. Sie bieten ja eine Pilzberatung an. Kommen da oft Sammler mit wirklich giftigen Pilzen?
1: Giftige Pilze sind zwar auch ab und zu dabei, aber häufiger ist es eigentlich, dass alte, verdorbene Pilze gesammelt wurden. Oder derjenige meint, wenn ich heute am Montag gesammelt habe, dann kann ich die am Wochenende essen. Ungefähr die Hälfte aller Vergiftungen mit Pilzen wird ausgelöst durch zu alte, verdorbene Pilze oder durch Pilze, die nicht richtig zubereitet wurden. Also bei den meisten Pilzen ist die richtige Zeit der Zubereitung 20 Minuten. Einige wenige brauchen auch noch länger. Einige könnte man auch nach kürzerer Zeit bereits essen.
0: Vielen Dank an Ursula Hirschmann. Die Pilzberatung finden Sie in Nürnberg am Marientor Graben 8.
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0: Großartiger Song von Manfred Mann aus den 60ern. Hier ist Radio F mittendrin. In Nürnberg ist die Kilianstraße wegen eines Polizeieinsatzes momentan gesperrt zwischen der äußeren Bayreuther und der Großreuther Straße. Den Grund dafür hören Sie in den Nachrichten um 11 bei Radio F.
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0: 11:03.
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19: Ich bin Helen Martin. Der Koalitionsausschuss saß gestern Abend über 4 Stunden zusammen. In einer ersten Erklärung der Spitzen von Union und SPD heißt es, dass die geplanten Reformen schnell umgesetzt werden sollen. Diana Kramer hat die Einzelheiten.
20: Wirtschaftswachstum, sichere Arbeitsplätze und der gesellschaftliche Zusammenhalt sollen im Zentrum der weiteren Arbeit der Koalition stehen, heißt es, und die geplanten Reformen zügig zum Abschluss gebracht werden. Ob es da zwischen Union und SPD etwa bei der Rente noch Klärungsbedarf gibt, blieb offen. Einigkeit gab es in der Frage der Abgrenzung von politischem Extremismus, rechts wie links.
19: In Berlin haben Linke, Grüne und SPD ein zentrales Hindernis aus dem Weg geräumt, wenn es um Sondierungen geht. Aus Parteikreisen heißt es, dass sich die drei Parteien auf ein Handlungspaket verständigt haben sollen, das im Fall antisemitischer Vorfälle greifen soll. Grüne und SPD hatten eine Vereinbarung rund um Antisemitismus, Rassismus und organisierter Kriminalität zur Bedingung für Sondierungsgespräche gemacht. Die Linke war bei der Wahl in Berlin stärkste Kraft geworden. Die Menschen in Deutschland sind letztes Jahr etwas mehr Bus und Bahn gefahren. Das Statistische Bundesamt spricht von einem Plus von 2% gegenüber 2024. Wenn man sich die letzten Jahre im Vergleich anschaut, gab es vor allem mehr Fahrgäste bei der Bahn, nämlich 10% mehr als noch 2015. Und die sind auch längere Strecken gefahren.
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2: Mit Chris Wahle. In der Kilianstraße im Nürnberger Nordosten läuft zur Stunde ein größerer Polizeieinsatz. Die Straße ist zwischen der äußeren Bayreuther und der Großreuther Straße deshalb komplett gesperrt. Hintergrund: Am Vormittag wurde dort ein verdächtiges Paket entdeckt. Derzeit sind Spezialisten der Polizei vor Ort, um es zu untersuchen. Wie lange der Einsatz noch dauern wird, ist aktuell noch unklar. Die Polizei bittet, den Bereich weiträumig zu umfahren.
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21: Hallo nach Simmelsdorf, 16 Grad bei Ihnen, in Schwabach am Pferdebrunnen 17 Grad und wärmer wird es wohl auch nicht mehr. Im Gegenteil, heute Nachmittag wird es dann überall länger regnen, den ganzen Nachmittag, hat jetzt schon hier und da angefangen zu tröpfeln. Morgen zunächst freundlich, dann im Tagesverlauf immer mehr Wolken und zum Abend hin dann auch wieder regnerisch bei 15 Grad.
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21: Und zur Südwesttangente Nürnberg Richtung Fürth. In der Abfahrt Rothenburger Straße, da kommt es zu Behinderungen nach einem Unfall. Da ist eine Spur blockiert. Und Sie haben es gerade in den Nachrichten gehört, die Kilianstraße ist zwischen der äußeren Bayreuther Straße und der Großreuther Straße in beiden Richtungen wegen eines Polizeieinsatzes gesperrt. Geblitzt wird in Nürnberg im Martweg stadtauswärts und in Schwabach Hindenburgstraße Richtung Schillerstraße. Falls Sie einen weiteren Blitz entdecken oder eine weitere Verkehrsstörung, immer her damit. Ich freue mich. 08000 94 5 94 5. Gute Fahrt.
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21: Jo, genießen Sie gerade eine kleine Kaffeepause, dann drehen Sie das Radio ein bisschen lauter, können Sie unsere tollen Songs noch mehr genießen. Gleich aus den 60ern. BJ Thomas stimmt heute jetzt ausnahmsweise auch sein Raindrops Keep Falling on My Head. Los geht's aber mit tollem Synthie-Pop aus den 70ern. Hier ist das Electric Light Orchestra und Don't Bring Me Down.

Disco-Musik, die gute Laune macht, aus den 70ern von der Nick Straker Band. Ich bin Peter Heim hier bei Radio F mittendrin. Wie lange sind Sie schon verheiratet? 20 Jahre? 30? 40? Da haben sich sicher schon einige Marotten des Partners oder der Partnerin angesammelt. Im neuen Kinofilm Alte Liebe werden Szenen einer 40-jährigen Ehe durchgespielt. Warum das mal lustig, mal rührend, aber vor allem echt ist, sage ich Ihnen in meinem Kinotipp. Und vor allen Dingen, ich schenke Ihnen Kinotickets für den Filmstart heute Abend um 12.20 Uhr bei Radio F.

0: Laune Musik aus den 80ern von Nick Kershaw hier bei Radio F mittendrin. Am Staatstheater Nürnberg, da gibt es am Samstag die erste Opernpremiere der neuen Spielzeit, Wagners Tannhäuser. Ich spreche gleich mit der Regisseurin, warum das Stück sehr aktuell ist aus ihrer Sicht, und ich schenke Ihnen Premierentickets in 20 Minuten bei Radio F.
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18: Mit Chris Wahle. Auf dem ehemaligen Quelle-Areal in Nürnberg gibt es schon bald eine neue Anlaufstelle für Bürger. Denn das Stadthaus Q geht schrittweise in Betrieb. Künftig arbeiten dort rund 1500 Beschäftigte der Stadtverwaltung. Den Anfang macht am 11. November das Jugendamt. Ende November folgt das Amt für Migration und Integration, Anfang Dezember dann das Sozialamt. Ziel ist es, wichtige Dienstleistungen an der Fürther Straße unter einem Dach zu bündeln. Dabei hat die Stadt nach eigenen Angaben ein besonderes Augenmerk auf die öffentlichen Bereiche mit Publikumsverkehr gelegt, mit modernen und serviceorientierten Anlaufstellen für Besucher. Bereits seit Dezember letzten Jahres sind im Erdgeschoss des neuen Quartiers The Q große Einzelhändler ansässig. Die ersten Wohnungen können voraussichtlich Anfang 2027 bezogen werden. Anneliese und Manfred Rothpark, das ist der Arbeitstitel für ein neues Quartier in der Fürther Innenstadt. Bislang ist es unter dem Namen Hirschmann Areal bekannt. Dort an der Würzburger Straße sollen rund 150 neue Wohnungen entstehen, die meisten alten Bäume erhalten bleiben. Kritiker finden den Namen Hirschmann Park angemessener, denn Teile des Areals und die Villa dort gehörten einst der jüdischen Familie Hirschmann, Oberbürgermeister Thomas Jung.
19: Also das Gelände wurde ja gekauft von der Familie Roth. Das ursprüngliche Hirschmann-Villa gab es schon auch und gab es auch mit dem Gelände. Aber die Familie Roth hatte große Angst vor Entführungen, nachdem mal der Aldi-Boss entführt wurde. Und da hat man nach und nach dieses riesige Gelände von 20.000 Quadratmetern zusammengekauft.
18: Manfred Roth war Gründer des Lebensmitteldiscounters Norma. Über das Wohnungsbauprojekt und den endgültigen Namen entscheidet der Stadtrat. Ein erster Entwurf wird kommende Woche im Bauausschuss vorgestellt. Die denkmalgeschützte Villa soll künftig kulturell genutzt werden. Der ausführliche Blick auf Deutschland und die Welt wieder um 12.
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20: Und wir blicken nach Obermichelbach. 17 Grad bei Ihnen in Nürnberg an der Satzinger Mühle ebenfalls. Hier und da hat schon angefangen zu regnen. Ab dem frühen Nachmittag wird es dann verbreitet regnen, auch stärker. Wind kommt dazu und es wird fühlbar kühler werden. Morgen, da startet der Tag überwiegend sonnig, später dann immer mehr Wolken, abends dann wieder regnerisch bei 15 Grad.
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20: Und nach Nürnberg in die Kilianstraße, die ist momentan zwischen der äußeren Bayreuther Straße und der Pausaler Straße in beiden Richtungen gesperrt, Grund ein Polizeieinsatz. Geblitzt wird in Nürnberg im Martweg statt auswärts und in Schwabach Hindenburgstraße Richtung Schillerstraße. Ist noch nicht alles, Sie kennen auch noch einen Blitzer, den wir noch nicht kennen oder eine Verkehrsstörung. Freue ich mich, wenn Sie kurz anrufen oder eine WhatsApp reinschicken. Geht um eine Sprachnachricht. Alles an die gleiche, kostenlose Nummer. 08000 94 5 94 5. Gute Fahrt.
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0: Hier ist Radio F. Schön, dass Sie dabei sind. Erste Opernpremiere der neuen Saison am Staatstheater Nürnberg. Am Samstag wird groß aufgespielt in Richard Wagners Tannhäuser und der Sängerkrieg auf Wartburg. Und ich lade Sie ein zur Premiere. Tannhäuser, das ist ja der hin und her gerissene Typ zwischen dem ausschweifenden Leben im Venusberg und dem braven Dasein als Meistersinger auf Wartburg. Es kommt beim Sängerwettstreit zum Eklat und es endet sehr tragisch. Barbora Horakova-Julie ist die Regisseurin. Was ist für Sie heute noch faszinierend an Tannhäuser?
1: Diese Unruhe und diese nicht quasi finden zu können, wo man hingehört und was man eigentlich will. Es ist eine wahre Seelendrama. Freiheit zu haben zu wollen, aber gleichzeitig auch gewisse Bindung. Und ich finde, dass es eigentlich schon sehr gegenwärtiges Werk ist.
0: Wie würden Sie Wagners Musik in Tannhäuser beschreiben?
1: Ich bin immer wieder wirklich überwältigt, schon alleine von dem Vorspiel, zum Beispiel in Tannhäuser. Ich glaube, das ist ein Stück der Musik, der wirklich überhaupt in Musikgeschichte etwas

0: in sich trägt, was sonst keine andere Oper wirklich hat. Also die Musik drängt sich in den Körper von den Menschen wirklich rein.
1: Warum also sollten wir unbedingt mal eine Vorstellung von Tannhäuser besuchen?
0: Weil sie ein fantastischen Spektakel erleben, der ganz sinnlich ist, mit fantastischen Sängern auf der Bühne. Es wird tragisch, aber auch liebevoll und faszinierend.
1: Vielen Dank an die Regisseurin Barbora Horakova-Joly. Ein ausführliches Interview mit ihr können Sie online hören auf radiof.de. Und jetzt schenke ich Ihnen Premierentickets für Tannhäuser am Samstag im Opernhaus 08000 94 5 94 5. Viel Glück.
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0: Das ist in bis zur letzten Sekunde 6 Minuten lang American Pie von Don McLean aus den 70ern. Hier bei Radio F mittendrin. Ich habe noch Tickets für die Opernpremiere von Tannhäuser am Samstag im Opernhaus. Die Irmgard ist am Telefon.
1: Ich habe gerade gehört, es gäbe Karten zu gewinnen.
0: Sind Sie denn großer Wagner-Fan?
1: Also groß ist übertrieben, aber so manche Musik gefällt mir schon ganz gut.
0: Kennen Sie den Tannhäuser schon?
1: Ich glaube vor vielen Jahren, aber es ist lange her.
0: Dann bekommen Sie eine Auffrischung. Glückwunsch, 2 Tickets für Sie.
1: Das ist ja super. Dankeschön.
2: In Franken ist es jetzt
0: 12:04.
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18: Ich bin Helen Martin. Die Deutsche Bahn muss Wettbewerbern im Fernverkehr auf hochbelasteten Strecken doch nicht mindestens ein Viertel der Kapazitäten freiräumen. Das hat das Verwaltungsgericht Köln entschieden. Damit hat das Gericht einen Beschluss der Bundesnetzagentur für rechtswidrig erklärt. Die hatte den Schienennetzbetreiber DB InfraGo zu einer Wettbewerbsklausel verpflichtet. Laut einer Umfrage sieht die Mehrheit der Menschen in Deutschland die AfD als eine Gefahr für die Demokratie. Im neuen ZDF-Politbarometer haben 68% dieser Aussage zugestimmt. Im Osten sieht man die AfD weniger kritisch als im Westen. Jan-Henne Reitze berichtet.
19: Wie sollte mit der AfD umgegangen werden? Darauf hat die Umfrage keine klare Antwort. Etwas mehr als die Hälfte der Befragten ist gegen ein Verbotsverfahren. 45% sagen, die anderen Parteien sollten grundsätzlich nicht mit der AfD zusammenarbeiten. Eine Mehrheit von 53% ist dagegen dafür, dass je nach Thema über eine Kooperation entschieden wird.
18: Bundesfinanzminister Klingbeil hat im Bundestag seinen Gesetzentwurf zur Einkommensteuerreform vorgestellt. Man nehme damit die große Mehrheit der Menschen in Deutschland in den Fokus, so der SPD-Politiker. Sie sollten am Ende des Monats mehr Geld in der Tasche haben. Kritik kam aus der Opposition. Da hieß es, dass die Reformpläne nicht ausreichend und unausgewogen seien.
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20: Mit Chris Wahle. Der ehemalige Oberbürgermeister von Erlangen, Florian Jannik, hat eine neue Aufgabe. Seit einer Woche engagiert er sich bundesweit für Kinder, deren Eltern im Gefängnis sitzen. Jannik arbeitet beim Netzwerk Kinder von Inhaftierten als Referent für Vernetzung und Dialog. Vom Sitz des Netzwerks in Nürnberg aus will er unter anderem Fachstellen in mehreren Bundesländern unterstützen und den Austausch mit Politik und Ministerien voranbringen. In Deutschland sind schätzungsweise 100.000 Kinder von der Inhaftierung eines Elternteils betroffen. Jannik stand 12 Jahre lang bis Ende April an der Spitze der Hugenottenstadt.
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22: Hallo nach Kalchreuth. 18 Grad bei Ihnen in Erlangen am Botanischen Garten. Ebenfalls 18 Grad und viel wärmer wird es auch gar nicht mehr heute. Im Gegenteil, es wird dann fühlbar kühler, denn jetzt kommt eine verbreitete Regenfront über den ganzen Nachmittag verteilt bis zum Abend. Und es wird windig und eben deutlich kühler. Morgen zunächst freundlich, im Tagesverlauf dann immer mehr Wolken und zum Abend hin dann regnerisch bei 15 Grad.
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22: Momentan sieht es gut aus auf den Straßen in Franken. Zumindest kennen wir keine Verkehrsstörung. Geblitzt wird in Schwabach in der Hindenburgstraße Richtung Schillerstraße. Und dann habe ich noch jemanden am Telefon. Hallo, was hast du für uns?
23: Ich möchte einen Blitzer melden. Nürnberg, Marienbergstraße in Richtung Erlangerstraße nach der Kreuzung zum Flughafen.
22: Dankeschön dafür. Falls Sie einen weiteren Blitz entdecken oder eine Verkehrsstörung, die wir noch nicht kennen, gerne kurz anrufen, wie gerade gehört, oder eine WhatsApp reinschicken. Geht um eine Sprachnachricht. Alles hat die gleiche kostenlose Nummer. 08000 94 5 94 5. Gute Fahrt.
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22: Hallo zusammen. Wie lange sind Sie eigentlich schon verheiratet? 20 Jahre? 30 Jahre? 40? Da haben Sie sich ja schon einige Marotten des Partners oder der Partnerin angesammelt. Im neuen Kinofilm Alte Liebe werden Szenen einer 40-jährigen Ehe durchgespielt. Warum das mal lustig, mal rührend, aber vor allem echt ist, sage ich Ihnen in meinem Kinotipp. Und vor allen Dingen, ich schenke Ihnen Kinotickets für den Filmstart heute Abend in 15 Minuten bei Radio F.

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0: sind genau richtig. Bei Radio F mittendrin. Alte Liebe rostet nicht. Das zeigt der neue Kinofilm Alte Liebe mit einem tollen Schauspielduo. Und ich schenke Ihnen gleich Kinokarten für heute Abend.
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0: Lore und Harry sind seit 40 Jahren verheiratet. Alles ist ein bisschen eingefahren. Man liebt sich, man kappelt sich.
3: Du liest nicht, du interessierst dich nicht, du verblödest langsam.
4: Ich lese jeden Tag Zeitungen.
3: Den Sport halt.
0: Eine Einladung der Tochter zu ihrer dritten Hochzeit sorgt dafür, dass bei Harry und Lore Liebe oder auch nicht so liebe Gewohnheiten in Frage gestellt werden.
5: Warum muss sie eigentlich ständig heiraten? Wie spießig ist das denn?
6: Ja, wir haben doch auch geheiratet.
5: Ja, einmal, damals, aus Liebe.
6: Liebe?
5: Ach, jetzt war es nicht mal mehr Liebe.
6: Ja, darüber diskutiere ich nach 40 Jahren nun wirklich nicht mehr mit dir.
0: Alte Liebe zeigt Szenen einer langen Ehe nach dem Roman von Elke Heidenreich und Bernd Schröder, ohne hochdramatisch oder tiefgründig zu sein. Dafür hat Regisseur Andreas Dresen aber einen präzisen Blick für Zwischentöne. Und die ehemalige Franken-Tatort-Kommissarin Dagmar Manzel und Joachim Krohl sind großartig, weil authentisch als Paar. Meine Wertung 8 von 10 Helmchen. Sie können sich selbst überzeugen. Ich schenke Ihnen Kinotickets für heute Abend im Nürnberger Cinecittà 08000 94 5 94 5. Viel Glück.
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0: grandiose Filmmusik aus Dirty Dancing aus den 80ern hier bei Radio F mittendrin. Apropos Film, habe ich gerade den neuen Kinofilm ab heute Alte Liebe vorgestellt und jetzt habe ich noch Kinotickets. Der Hans-Peter ist dran.
1: Kann ich die Kinokarten bekommen?
0: Gehst du denn gerne ins Kino?
1: Ja, gehe ich gerne ins Kino.
0: Was hast du zuletzt gesehen? Kannst du dich erinnern?
1: Odyssey.
0: Oh ja. Naja, im Prinzip kann man auch sagen, dass der Film Alte Liebe über eine Odyssee einer Ehe handelt. Insofern Glückwunsch, zwei Tickets für dich.
1: Ja, super. Wird sich meine Frau auch freuen.
0: Viel Spaß im Kino.
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16: Mit Chris Wahle. Baggers, Riesenrad und Co. Auf der Fürther Michaeliskirchweih geht's weiter rund. Nach einem Auftakt nach Maas läuft es einfach gut. Oberbürgermeister Thomas Jung mit einer Zwischenbilanz.
17: Ich sehe nur zufriedene Gesichter, auch alles friedlich. Auch von der Polizei her keine Vorkommnisse. Also wir haben jetzt in etwa Halbzeit. Es ist ein super Start und es kann gut weitergehen.
16: Heute zum Beispiel mit dem Feierabendquerch oder dem Betzentanz. Am Samstag gibt's die Heiratslotterie und am Sonntag dann den großen Erntedankfestzug. Dann ist in Fürth auch nochmal verkaufsoffen. Aus einer Brachfläche wird ein neues Stück Nürnberg. Auf dem Sandecker-Areal in Gebersdorf soll ein modernes Stadtquartier mit Wohnungen, Dienstleistern und Angeboten für die Nahversorgung entstehen. Aktuell wird dort noch der neue U-Bahnhof der U3 gebaut. Jetzt können die Nürnberger bei der weiteren Planung mitreden. Ab heute bis 6. November sind die Pläne online einsehbar. Anregungen und Hinweise sind ausdrücklich erwünscht. Das Gelände war früher ein Kohlelager der US-Streitkräfte und lag danach jahrzehntelang brach. Mit der neuen U-Bahn-Endhaltestelle soll das Quartier künftig direkt an den öffentlichen Nahverkehr angebunden sein. Der ausführliche Blick auf Deutschland und die Welt wieder um 13 Uhr.
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0: Schauen wir mal nach Abenberg. 17 Grad bei Ihnen, in Schwabach im Stadtpark ebenfalls. Und mehr werden es auch nicht. Im Gegenteil, wird fühlbar kühler jetzt am Nachmittag. Zieht eine große Regenfront durchs Gebiet. Zum Abend hin wird es dann wieder trocken. Morgen startet der Tag überwiegend sonnig, später immer mehr Wolken und abends Regen bei 15 Grad.
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0: Momentan freie Fahrt auf Frankenstraßen. Geblitzt wird in Nürnberg in der Marienbergstraße Richtung Erlanger Straße und auf der Südwesttangente Höhe Pyramide und kam eben frisch rein, Fürth Hafenstraße Richtung Südwesttangente. Falls Sie einen weiteren Blitz entdecken oder doch eine Verkehrsstörung, gerne kurz anrufen oder eine WhatsApp reinschicken. Geht beides an die gleiche kostenlose Nummer. 08000 94 5 94 5. Gute Fahrt.
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0: Schön, dass Sie dabei sind bei Radio F mittendrin. Jetzt bringen wir wieder Tier und Mensch zusammen.
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0: Hallo Ulrike Lang im Tierheim Feucht. Wen habt ihr heute für uns?
3: Heute wollen wir Ihnen unser Golden Retriever-Mädchen Easy vorstellen. Ihr Fell ist goldfarben hell und sie ist 2018 geboren.
0: Warum ist sie bei euch?
3: Sie kam von einem Vermehrer zu uns, der die Anzahl seiner Züchterhündinnen verringern wollte, leider.
0: Wie ist sie so vom Charakter her?
3: Sie ist eine liebe und zugängliche Hündin, manchmal noch ein bisschen zurückhaltend. Zum Thema Körbchen hat Easy eine ganz eigene Philosophie. Schlafen kann man darin, muss aber nicht. Zerlegen ist schließlich auch eine Beschäftigung. Wenn sie also empfindlich auf gelegentliche Körbchenverluste reagieren, ist dies vermutlich keine gute Partie.
0: Was für ein Zuhause sucht ihr denn für sie?
3: Ein Haus mit Garten wäre ein großer Vorteil und Menschen mit Hundeerfahrung sowie Geduld, die Zeit und um Easy neu auch zu formen und mit ihr zu arbeiten. Ihr Verhalten zu Artgenossen ist meist verträglich. Es sollten aber keine Katzen und Kleintiere im Haushalt sein.
0: Dankeschön, Ulrike Lang. Sie haben Interesse? Die Kontaktinfos zum Tierheim Feucht finden Sie auf radiof.de. Und am Dienstag sind wir wieder in Feucht um 12:15 bei Radio F.

0: Die wundervolle Welt von Sam Cooke aus den 60ern hier bei Radio F mittendrin. In Obermichelbach gab es gestern Abend plötzlich kein Gas mehr. Den Grund dafür hören Sie in den Nachrichten und auch wie der aktuelle Stand ist. Jetzt um 1 bei Radio F.
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22: Ich bin Helen Martin. Die Bundesregierung rechnet für dieses Jahr mit deutlich mehr Wirtschaftswachstum als bisher angenommen. 1,3% statt der im April erwarteten 0,5%. Grund sind laut dem Wirtschaftsministerium vor allem Exporte, staatliche Investitionen und höhere Verteidigungsausgaben. Die Folgen des Iran-Kriegs hätten die Wirtschaft weniger belastet als befürchtet. Wirtschaftsministerin Reiche warnt trotzdem, die Lage bleibe fragil, nötige Strukturreformen würden noch fehlen. 10 Milliarden Euro Entlastung für kleine und mittlere Einkommen. Das soll es mit den geplanten Änderungen bei der Einkommensteuer geben. Bundesfinanzminister Klingbeil hat seine Pläne heute im Bundestag verteidigt. Er sprach von einem fairen Ausgleich. Der SPD-Chef hat außerdem den neuen Spitzensteuersatz von 47% für Jahreseinkommen über 280.000 Euro verteidigt. So würden reiche Bürger dazu beitragen, dass die Mittelschicht entlastet werde. 2,5 Wochen nach der Wahl in Berlin dürfte der Weg für rot-grün-rote Sondierungsgespräche zur Regierungsbildung frei sein. Linke, Grüne und SPD haben ein zentrales Hindernis aus dem Weg geräumt und sich auf eine gemeinsame Linie gegen Antisemitismus verständigt. Diana Kramer berichtet.
0: Das Thema beherrscht seit dem Sieg der Linken bei der Abgeordnetenhauswahl die Schlagzeilen, weit über die Hauptstadt hinaus. Teile der Partei stehen massiv in der Kritik wegen ihrer Position zu Israel. Ein pro-palästinensischer Aktivist und das Oberhaupt eines kriminellen Clans auf einer linken Wahlparty waren dann zu viel. Grüne und SPD hatten auf verbindliche Absprachen bestanden, wie mit antisemitischen Vorfällen umgegangen wird, als Bedingung für Sondierungen.
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9: Mit Chris Wahle. Nach dem Gasleitungsschaden in Obermichelbach laufen die Reparaturen auf Hochtouren. Eine Baufirma hatte dort gestern Abend bei Glasfaserarbeiten die Hauptleitung beschädigt. Die Infra Fürth stellte das Gas daraufhin sofort ab. Gefahr für die Anwohner bestand nicht. Infra-Geschäftsführer Markus Steurer zum aktuellen Stand vor Ort.
15: Wir haben inzwischen das Leck offengelegt, also die Leitung liegt aktuell offen mit einer Baugrube. Die Firma ist gerade dabei, den beschädigten Teil auszutauschen und anschließend muss das Ganze geprüft werden und wieder in Betrieb genommen werden.
9: Die Reparaturarbeiten sollen voraussichtlich heute am frühen Abend fertig sein. Danach müssen die betroffenen Bürger ihre Heizungen einmal neu starten, da die Geräte wegen der Unterbrechung vermutlich eine Störung anzeigen.
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23: Schauen wir nach Beiersdorf. 18 Grad bei Ihnen, genauso in Nürnberg am Albrecht-Dürer-Haus. Mehr Grad werden es auch nicht. Im Gegenteil, es wird dann doch wirklich fühlbar kühler am Nachmittag. Kommt nämlich eine größere Regenfront über Franken. Zum Abend wird es dann wieder trocken werden. Morgen zunächst freundlich, im Tagesverlauf immer mehr Wolken und zum Abend hin dann regnerisch bei 15 Grad.
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23: Momentan sieht es gut aus auf den Straßen in Franken. Zumindest kennen wir keine Verkehrsstörung. Geblitzt wird in Nürnberg in der Marienbergstraße Richtung Erlanger Straße, in Fürth Hafenstraße Richtung Südwesttangente und auf der Südwesttangente Nürnberg Richtung Fürth Höhe Pyramide, falls Sie einen weiteren Blitz entdecken. Oder eine Verkehrsstörung, die wir noch nicht kennen, gerne kurz anrufen oder eine WhatsApp reinschicken. Geht beides an die gleiche kostenlose Nummer 08000 94 5 94 5. Gute Fahrt.
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23: Jawohl. Und mit einem Gruß an alle, die gerade im Auto unterwegs sind, kommt hier das Autofahrerlied schlechthin von John Denver. Take Me Home, Country Roads aus den 70ern. Schön, dass Sie dabei sind bei Radio F.

0: Das sind Songs, die gute Laune machen, wie der hier von Exile aus den 70ern. Mein Name ist Peter Heim hier bei Radio F mittendrin. Ohne Gesundheit ist alles nichts, oder? Darum kümmern wir uns bei Radio F um unser aller Gesundheit in Guten Morgen Franken bei Steffi Pankotsch. Heute Morgen, da ging es um die interessante Frage, was unterscheidet eigentlich frei verkäufliche Arznei in der Apotheke von frei verkäuflicher in Drogeriemärkten? Dr. Matthias Stoll, Allgemeinmediziner im Medic Center im Fürther Hauptbahnhof. Was heißt apothekenpflichtig?
1: Das gilt eben für alle Arzneimittel, die eine fachkundige Beratung benötigen, etwa weil es Wechselwirkungen geben kann oder auch Nebenwirkungen geben kann, auf die der Patient eben hingewiesen werden sollte. Im Gegensatz dazu handelt es sich bei den sogenannten Nahrungsergänzungsmitteln, also vielen Vitaminen und Mineralstoffpräparaten, um keine Arzneimittel im rechtlichen Sinne, sondern um Lebensmittel, die eben keine gesonderte Zulassung brauchen.
0: Die künftigen Themen, die können Sie mitbestimmen, wenn Sie möchten, mit Ihren Fragen an unsere Experten. Anrufen oder eine Sprachnachricht schicken an die 08000 94 5 94 5 oder per Formular auf radiof.de. Gesund und munter, die Radio F Sprechstunde, immer donnerstags neu um 7.40 Uhr.

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0: mit Partymusik durch den frühen Donnerstagnachmittag hier bei Radio F mittendrin. In Nürnberg gilt eine Haushaltssperre, auch in Erlangen muss dringend gespart werden. Und was passiert dann eigentlich mit der Stadtumlandbahn, der Stupp? Wie sehen da die Planungen aus? Hören wir in den Nachrichten um 13:30 bei Radio F.
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18: Mit Chris Wahle. Eine Straßenbahn für Nürnberg, Erlangen und Herzogenaurach. Auch wenn die Kassen der drei Kommunen derzeit extrem klamm sind, laufen die Planungen für die Stadtumlandbahn Stupp weiter wie gehabt. Beim gemeinsamen Zweckverband wird bei der turnusgemäßen Herbstverbandsversammlung gerade der Haushalt fürs nächste Jahr festgezurrt. Denn die Stupp braucht's, erklärt German Hacker, Bürgermeister von Herzogenaurach und derzeitiger Verbandsvorsitzender.
19: Es ist das größte Straßenbahnprojekt Deutschlands. Wir verlängern das Nürnberger Straßenbahnnetz, das glaube ich 35 oder 36 Kilometer umfasst, um noch einmal 26 Kilometer nach Norden, von Nürnberger Norden nach Erlangen, von Erlangen nach Herzogenaurach ins Zentrum. Und gut ist, dann ist unsere Region super vernetzt.
18: Bund und Land beteiligen sich an der Stupp mit einer Rekordsumme von rund 90% der förderfähigen Kosten. Ende des Jahres geht es los mit der Planfeststellung für den Abschnitt von Nürnberg-Wegfeld bis Reutlis. In 1,5 Jahren könnte es Baurecht geben. Nürnberg rüstet sich weiter gegen die Hitze und setzt dabei auf mehr Trinkwasser und Abkühlung. Der städtische Hitzeaktionsplan hat sich auch in diesem Sommer bewährt. Umweltreferentin Britta Waldhelm hat jetzt im Umweltausschuss eine positive Bilanz gezogen. Zwischen Mitte Juni und Mitte August gab es im Stadtgebiet 5 Hitzewarnungen des Deutschen Wetterdienstes. Die längste dauerte 11 Tage. Inzwischen gibt es in Nürnberg 31 stationäre Trinkbrunnen. Außerdem sorgen 3 fest installierte Nebellanzen in der Innenstadt für Abkühlung. Ein mobiler Wasservernebler kam unter anderem beim Südstadtfest und beim Badentreffen zum Einsatz. Die Stadt will die Angebote weiter ausbauen und den Hitzeaktionsplan an die zunehmenden Hitzeperioden anpassen. Der ausführliche Blick auf Deutschland und die Welt wieder um 14 Uhr.
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5: Wir blicken nach Schwanstetten. 18 Grad bei Ihnen, genauso an der Fürther Freiheit. Mehr werden es auch nicht, denn jetzt zieht dann eine Kaltfront durch die Region mit viel Regen am Nachmittag. Der hört dann zum Abend hin auf und es wird fühlbar dann noch kühler und außerdem windig. Morgen startet der Tag überwiegend sonnig, später dann immer mehr Wolken und abends Regen bei 18 Grad.
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5: Momentan alles ruhig auf den Straßen in Franken. Geblitzt wird in Fürth in der Hafenstraße Richtung Südwesttangente und auf der Südwesttangente Nürnberg Richtung Fürth Höhe Pyramide. Falls Sie einen weiteren Blitzer entdecken oder doch eine Verkehrsstörung, gerne kurz anrufen oder eine WhatsApp reinschicken. Geht um eine Sprachnachricht. Alles an die gleiche kostenlose Nummer 08000 94 5 94 5. Gute Fahrt.
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0: Gute Laune nochmal von Juice Newton aus den 80ern. Und ich habe das Gefühl, diese Woche ist immer jeder Song genau passend zu Claudia Feuerstein. Denn sie ist auch die Queen of Hearts bei Radio F. Ab 14 Uhr.
1: Schön.
0: Was hast du denn heute für uns?
1: Achso, ich muss jetzt auch was sagen.
0: Genau. Nicht nur schwelgen.
1: Ich sonne mich gerade in diesem Lob. Vielen Dank dafür. Wir schicken Sie auf die Weinmesse, weil manche sagen ja, oh, Herbst und so weiter, muss man sich schön trinken. Können Sie. Am Wochenende ist Weinmesse in Erlangen und wir haben um 14:45 die Tickets für Sie.
0: Und dann viel Spaß bei Claudia Feuerstein ab 14 Uhr hier bei Radio F.

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0: 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In Franken ist es jetzt
3: 2:03.
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16: Ich bin Gregor Jose Moser. Finanzminister Klingbeil hat im Bundestag die geplante Einkommensteuerreform verteidigt. Menschen mit kleinen und mittleren Einkommen könnten laut dem SPD-Chef in den nächsten 2 Jahren um 10 Milliarden Euro entlastet werden. Finanziert werden soll das über einen neuen Spitzensteuersatz von 47% für Einkommen über 280.000 Euro. Die Opposition kritisiert die Pläne, die seien sozial unausgewogen, heißt es zum Beispiel von den Grünen und der Linken. Die Bundesregierung rechnet jetzt mit mehr Wirtschaftswachstum als bisher angenommen. Für dieses Jahr erwartet sie ein Plus von 1,3% statt der bisher prognostizierten 0,5%. Grund sind vor allem Exporte und staatliche Investitionen. Wirtschaftsministerin Reiche warnt trotzdem, die Lage bleibe fragil. Deutschland brauche Strukturreformen. Krankheiten und Gesundheitsprobleme haben 2024 direkte Kosten von fast 530 Milliarden Euro verursacht. Laut dem Statistischen Bundesamt sind das 8% mehr als im Jahr davor. Mehr dazu von Jan-Henner Reitze.
1: 6.330 Euro an Krankheitskosten sind für jede einzelne Person über das Jahr gesehen im Schnitt ausgegeben worden. Dazu zählen Behandlungen, Prävention, Reha oder Pflege. Die höchsten Kosten verursacht haben Krankheiten des Herz-Kreislauf-Systems, gefolgt von psychischen Erkrankungen, zu denen auch Demenz gezählt wird, und Muskel- oder Skeletterkrankungen wie Rückenschmerzen.
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3: Mit Chris Wahle. Auf dem ehemaligen Quelle-Areal in Nürnberg gibt es schon bald eine neue Anlaufstelle für die Bürger. Denn das Stadthaus Q geht schrittweise in Betrieb. Künftig arbeiten dort rund 1500 Beschäftigte der Stadtverwaltung. Den Anfang macht am 11. November das Jugendamt. Ende November folgt das Amt für Migration und Integration. Anfang Dezember dann das Sozialamt. Ziel ist es, wichtige Dienstleistungen an der Fürther Straße unter einem Dach zu bündeln. Dabei hat die Stadt nach eigenen Angaben ein besonderes Augenmerk auf die öffentlichen Bereiche mit Publikumsverkehr gelegt, mit modernen und serviceorientierten Anlaufstellen für Besucher. Bereits seit Dezember letzten Jahres sind im Erdgeschoss des neuen Quartiers The Q große Einzelhändler ansässig. Die ersten Wohnungen können voraussichtlich Anfang 2027 bezogen werden.
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17: Viele Wolken haben wir heute Nachmittag und es regnet immer wieder. 18 Grad, aber immerhin noch am Fembohaus. In Gräfenberg sind es 17 Grad. Windig ist es obendrein. In den kommenden Tagen bleibt es eher wechselhaft mit örtlichem Regenwind und Temperaturen zwischen 12 und 14 Grad.
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17: Störungsfreier Verkehr derzeit im Sendegebiet. Geblitzt wird aber unter anderem in Fürth auf der Hafenstraße Richtung Südwestangente. Wenn Sie weitere Meldungen haben, bitte durchklingeln oder kostenfrei eine WhatsApp reinschicken. Als Text oder als Sprachnachricht, wie Sie mögen, an 08000 94 5 94 5.
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17: Am Wochenende ist Weinmesse in Erlangen in der Heinrich-Lades-Halle. Die stellen wir Ihnen zum einen vor in einer Viertelstunde und wir haben dann auch Tickets, die Sie gewinnen können. Also bleiben Sie bei uns. Außerdem natürlich die größten Hits aller Zeiten. Hier kommt der erste von Simon & Garfunkel, Cecilia.

0: schöner Philly-Sound am Donnerstagnachmittag aus den 70ern.
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0: Bald ist Wochenende und da ist Weinmesse in Erlangen, die Vinessio. Die war früher in Fürth, jetzt ist sie umgezogen in die Heinrich-Lades-Halle in Erlangen. Veranstalter Alexander Teikel. Die Vinessio ist ja für alle da, also Privatleute, Genießer, aber auch für Fachleute und Hoteliers. Was macht denn die Vinessio so besonders?
2: Auf der Vinessio-Weinmesse sind in erster Linie Familienweingüter. Das heißt, die Winzer, die noch am Tag davor im Weinberg oder im Keller standen, die sind dann live auf der Messe, beantworten die Fragen. Man hat nicht nur, oder der Kunde hat nicht nur mit einem Verkäufer zu tun, sondern ihm wird erzählt, wie die Familie das Ganze betreibt und kriegt dann die Geschichten natürlich hautnah mit.
0: Also erleben Sie die beliebte Weinmesse jetzt neu in Erlangen in der Heinrich-Lades-Halle an diesem Wochenende. Samstag von 12 bis 19 Uhr und am Sonntag von 12 bis 18 Uhr. 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

0: Außerhalb Dreihammers in Gebersdorf soll ein neues, modernes Stadtquartier entstehen. Was da so alles geplant ist, das hören wir jetzt um 14:30 in den Radio F Nachrichten.
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11: Mit Chris Wahle. Ein Tuberkulosefall sorgt in Wendelstein für Aufregung. Große Sorgen muss sich aber offenbar niemand machen. Eine Schülerin des Wendelsteiner Gymnasiums ist nachweislich erkrankt. Das Gesundheitsamt schätzt das Infektionsrisiko als äußerst gering ein. Der Jugendlichen, die sich aktuell im Krankenhaus in Isolation befindet, geht es nach derzeitigem Wissensstand verhältnismäßig gut. Das Gesundheitsamt untersucht jetzt vorsorglich alle Kontaktpersonen im schulischen Umfeld. Tuberkulose ist zwar ansteckend, lässt sich aber mit Medikamenten in der Regel gut behandeln. Eine Übertragung erfolgt vor allem bei engem und längerem Kontakt zu einer erkrankten Person. Aus einer Brachfläche wird ein neues Stück Nürnberg. Auf dem Sandecker-Areal in Gebersdorf soll ein modernes Stadtquartier mit Wohnungen, Dienstleistern und Angeboten für die Nahversorgung entstehen. Aktuell ist dort noch der neue U-Bahnhof der U3 im Bau. Jetzt können die Nürnberger bei der weiteren Planung mitreden. Ab heute bis 6. November sind die Pläne online einsehbar. Anregungen und Hinweise sind ausdrücklich erwünscht. Das Gelände war früher ein Kohlelager der US-Streitkräfte und lag danach jahrzehntelang brach. Mit der neuen U-Bahn-Endhaltestelle soll das Quartier künftig direkt an den öffentlichen Nahverkehr angebunden sein. Der ausführliche Blick auf Deutschland und die Welt wieder um 15 Uhr.
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12: Ja, kaum regnet es, wird es auch schon kühler. 16 Grad haben wir an der Meistersingerhalle, 16 Grad in Leinburg. Heute Nachmittag viele Wolken, immer wieder Regen und der Wind ist auch recht ungemütlich. Übers Wochenende und am Freitag bleibt es wechselhaft und kühl mit 12 bis 14 Grad.
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12: A3 Würzburg Richtung Nürnberg, 3 Kilometer Stau zwischen Erlangen-Frauenaurach und dem Kreuz Fürth-Erlangen. Nach einem Unfall ist hier der linke Fahrstreifen blockiert. Und es wird geblitzt in Nürnberg auf der Saarbrückener Straße. Gute Fahrt wünschen wir.
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Walk of Life, der Franke wird sagen, so Gänge die Gang. Die größten Hits aller Zeiten kriegen Sie auch an diesem verregneten Donnerstagnachmittag hier auf Radio F. Und da gehen wir jetzt ins Jahr 65. Der Sohn der Schauspielerin Doris Day war damals ein halbwegs angesagter Produzent, hat sich ein paar Studiomusiker geschnappt und ein paar Jungs aus der Folk-Rock-Szene. Auf der To-Do-Liste stand ein Song von Bob Dylan. Den hat die Combo aufgenommen und es wurde ein Riesenhit. Größer als das Original von Bob. Wir sind die Birds auf Radio F mit dem Tambourine Man.

0: Obermichelbach wird derzeit an der Gasleitung gearbeitet, die gestern Abend beschädigt wurde, sozusagen mit Vollgas. Die ganze Geschichte jetzt um 15 Uhr in den Radio F Nachrichten.
1: In Franken ist es jetzt
0: 3:03.
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16: Ich bin Gregor Jose Moser. Die Einkommensteuerreform von Finanzminister Klingbeil war heute Thema im Bundestag. Was der SPD-Politiker plant, berichtet Jan-Henner Reitze.
17: Eine Familie mit zwei Kindern, in der beide Elternteile für ein mittleres Einkommen arbeiten gehen, habe durch die Reform 600 Euro mehr im Jahr zur Verfügung, argumentiert Klingbeil, der von einer Entlastung für die Mitte der Gesellschaft spricht. Finanziert werden soll das durch höhere Steuern für alle, die besonders viel verdienen.
16: Eine Mehrheit der Menschen in Deutschland findet, dass die AfD eine Gefahr für die Demokratie ist. Das ist beim neuen ZDF-Politbarometer rausgekommen. Gut zwei Drittel haben da gesagt, dass sie die AfD als gefährlich für die Demokratie empfinden. Trotzdem ist eine knappe Mehrheit von 51% gegen ein AfD-Verbot. 43% sind dafür. Bei der Sonntagsfrage bleibt die AfD mit 28% klar stärkste Kraft, vor der Union mit 21%. Die kanadische Autorin Anne Carson bekommt dieses Jahr den Literaturnobelpreis. Die 76-Jährige wird für ihr kühnes und einfallsreiches Gesamtwerk mit verspielten Dialogen in klassischer Tradition geehrt, wie die Jury der Schwedischen Akademie in Stockholm mitgeteilt hat. Dadurch seien neue Formen für die Gegenwartsliteratur entstanden. Wer den Friedensnobelpreis erhält, wird morgen bekannt gegeben.
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18: Mit Chris Wahle. In Obermichelbach laufen die Reparaturarbeiten an der beschädigten Gasleitung auf Hochtouren. Bei Glasfaserarbeiten hatte gestern Abend eine Baufirma die Leitung beschädigt. Die Infrafürth hat den defekten Teil der Hauptleitung bereits isoliert und tauscht das Rohrstück jetzt aus. Eine Gefahr für die Bevölkerung bestand zu keinem Zeitpunkt. Infra-Geschäftsführer Markus Steurer weiß, wann das Gas wohl wieder fließen wird.
19: Bei solchen Bauarbeiten kann man natürlich nie hundertprozentig wissen, welche unvorhergesehenen Themen auf einen noch zukommen. Aber wir gehen davon aus, dass wenn alles nach Plan läuft, wir heute am Abend wieder komplett in Betrieb gehen können. Wichtig ist dann, dass diejenigen, die Gas wieder haben, ihre Heizung, die wahrscheinlich alle auf Störung gegangen sind, nochmal neu starten, resetten, entstören, damit jeder seine Heizung wieder läuft.
18: Solange die Arbeiten laufen, bleibt der betroffene Teil der Rothenberger Straße noch gesperrt.
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0: 16 Grad haben wir an der Frauenkirche in Nürnberg, 15 Grad sind es in Leerstetten. Der Herbst ist da und der zeigt sich heute Nachmittag mit Regen und Wind. Örtlich kann es auch gewittern. In den kommenden Tagen bleibt es wechselhaft und regnerisch bei 12 bis 14 Grad.
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0: A3 Würzburg Richtung Nürnberg. 6 Kilometer Stau zwischen Erlangen-West und dem Kreuz Fürth-Erlangen. Nach einem Unfall dauert es hier eine halbe Stunde länger. Und es wird geblitzt in Nürnberg auf der Saarbrückener Straße. Wenn Sie weitere Meldungen für uns haben, bitte durchklingeln oder kostenfrei eine WhatsApp reinschicken an 08000 94 5 94 5. Dankeschön und gute und störungsfreie Fahrt.
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0: Auch wenn das Wetter mal nicht so gut ist, auf der Fürther Kirchweih ist ordentlich was los, auch heute. Und da schauen wir gleich mal, was Sie da heute so erleben können unter dem Motto Feierabendquerch. Das beginnt in 2 Stunden um 17 Uhr. Und die Infos haben wir in einer Viertelstunde für Sie. Und jetzt segeln wir ins Jahr 75 und treffen Captain Rod Stewart.

0: Mit den größten Hits aller Zeiten hier auf Radio F durch den Nachmittag. Draußen regnet es, aber was soll's. Zwiebellook, Mütze aufsetzen und dann ab auf die Förder Cover. Denn auch heute ist da einiges los. Um 17 Uhr startet das Feierabendgewerch der Schausteller und Marktleute auf dem gesamten Kirchweihgelände. Die machen Musik, da gibt's Gaukler, die jonglieren, Zauberer ziehen durch die Budengassen, es gibt bunte Kostüme. Und um 19 Uhr startet dann der Betzentanz der Stadelner Kirchweihburschen mit anschließender Ehrung des Siegerpaares vor dem Stadttheater. Die Cover in Miniatur können Sie sich bei jedem Wetter anschauen. Im Jüdischen Museum und das sogar bis 21 Uhr. Und noch ein aktueller Hinweis, das für heute Abend geplante Ballonglühen entfällt, denn die Heißluftballons können nur bei trockenem Wetter sicher betrieben werden.
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0: soll irgendwann Nürnberg, Erlangen und Herzogenaurach miteinander verbinden. Aber wie soll das gehen? Die Kommunen haben ja kein Geld. Wie es mit der Stadtumlandbahn der Stupp weitergeht, hören wir jetzt um 3:30 in den Radio F Nachrichten.
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15: Mit Chris Wahle. Wie geht's weiter mit der Stupp, der Stadtumlandbahn? Das größte Straßenbahnprojekt Deutschlands soll ja einmal die drei Städte Nürnberg, Erlangen und Herzogenaurach verbinden. Die Planungen dafür laufen weiter auf Hochtouren. Bei der turnusgemäßen Herbstverbandsversammlung wird heute unter anderem der Haushalt für 2027 festgezurrt. Maßvoll mit Rücksicht auf die jeweiligen klammen Kassen. German Hacker, Bürgermeister von Herzogenaurach und derzeitiger Verbandsvorsitzender.
16: Die Größenordnung der Umlagehöhe für die drei Städte wird im Haushalt 27 in einer Größenordnung von 5 Millionen Euro liegen. Im Folgejahr sind es dann 3,9, dann werden es 4,6 sein. Also das heißt, wir versuchen hier eine relative niedrige Konstanz hinzubekommen, dass die Kommunen gut planen können, aber eben nicht überfrachtet werden.
15: Bund und Land fördern das Gesamtprojekt mit einer Rekordsumme von rund 90% der förderfähigen Kosten. Im Herbst geht's los mit der Planfeststellung für den ersten Abschnitt von Nürnberg-Wegfeld bis Reutlis. Die Unterlagen werden dann eingereicht. Bei Puma weht künftig noch stärker fernöstlicher Wind. Der Sportartikelhersteller aus Herzogenaurach ist jetzt zu großen Teilen in chinesischer Hand. Anta Sports hat das Aktienpaket des bisherigen Großaktionärs Artemis übernommen und hält nun gut 29% an Puma. Damit ist Anta der größte Anteilseigner. Puma-Chef Arthur Hüldt spricht von einem Vertrauensbeweis und betont, das Unternehmen soll weiter unabhängig geführt werden. Für Puma kommt der Einstieg in schwierigen Zeiten. Der Konzern machte zuletzt Verlust. Für Puma könnte der neue Großaktionär vor allem beim Blick auf den wichtigen Wachstumsmarkt China helfen. Der ausführliche Blick auf Deutschland und die Welt wieder um 16 Uhr.
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0: Schauer ziehen durch Franken. Windig ist es. 14 Grad haben wir am Opernhaus, 14 Grad in Herzogenaurach. Und der Trend für die kommenden Tage, morgen zunächst freundlich, später zieht es dann wieder zu. Es bleibt übers Wochenende wechselhaft mit örtlichem Regen, Wind und Temperaturen zwischen 12 und 14 Grad.
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0: Ja, ist ordentlich was los, aber derzeit liegen uns keine Störungsmeldungen vor. Nicht zu schnell fahren, es wird geblitzt in Nürnberg auf der Saarbrückener Straße. Gute Fahrt wünschen wir.
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0: 3:45 haben wir es. Hier ist Radio F am Donnerstagnachmittag. Heute laufen wieder frische Filme an. Darunter die Verfilmung eines Bestsellerromans von Elke Heidenreich mit dem Titel Alte Liebe.
1: Lore und Harry sind in Alte Liebe seit fast 40 Jahren verheiratet. Zwischen den beiden fliegen regelmäßig die Fetzen. Es geht um alte Liebschaften, unerfüllte Träume und die Frage, was und wie viel es beim Einkaufen zum Essen geben soll.
2: Bratwurstschnecken. 4.
3: 2 Bratwurstschnecken.
2: Wieso denn nicht 4?
4: Da bleibt die Hälfte übrig und wieder ist ein Schwein umsonst gestorben. Deine Bratwurstschnecke war ja auch mal ein Tier.
2: Nee, die war immer schon Bratwurstschnecke. Noch ein bisschen Bier.
4: Nein, der wird immer so schmierig.
5: Darf es noch was sein?
4: Nein, danke, das ist
2: brauchen wir nicht noch was?
4: Ja, Mülltüten.
2: Nein, hier jetzt zum Essen.
4: Fit und Klopapier.
1: Bei allen Streitereien, es gibt auch Momente, in denen die frühere Leidenschaft wieder zurückkommt. Zum Beispiel, als sie das erste Mal seit langem wieder gemeinsam baden.
6: Früher haben wir oft zusammen gebadet.
2: Wann hat das eigentlich aufgehört?
6: Man wird alt, müde, langweilig.
2: Ich will aber nicht müde, alt und langweilig werden.
6: Bist du auch nicht?
2: Nee.
6: Noch nicht.
2: Du auch nicht.
1: Der Film von Andreas Dresen basiert auf Elke Heidenreichs gefeierten Roman. Brillant gespielt wird das Ehepaar in Alte Liebe von Joachim Kroll und Ex-Franken-Tatort-Kommissarin Dagmar Manzel. Stefan Grundler, Radio F, Kinoredaktion.

0: Im Sommer hat es im Parkhaus am Nürnberger Theater ja gebrannt. Wie geht's da jetzt weiter? Wir haben nachgefragt. Die Antwort jetzt um 16 Uhr in den Radio F Nachrichten.
1: In Franken ist es jetzt
0: 3 Minuten vor 4.
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16: Ich bin Gregor Jose Moser. Psychische Erkrankungen sorgen für immer mehr Fehltage im Job. Das zeigt der Fehlzeitenreport 2026 des Wissenschaftlichen Instituts der AOK. Innerhalb von 10 Jahren ist die Zahl der dadurch verursachten Arbeitsunfähigkeitstage bei AOK-Versicherten um knapp 42% gestiegen. Besonders betroffen sind Callcenter-Beschäftigte, Pflegekräfte und Erzieher. Insgesamt sind die Fehlzeiten zuletzt aber leicht zurückgegangen. Am Ende des Monats mehr Geld in der Tasche haben sollen Menschen mit kleinem oder mittlerem Einkommen, also die große Mehrheit. Das verspricht Bundesfinanzminister Klingbeil, dessen Einkommensteuerreform heute erstmals im Bundestag diskutiert worden ist. Eine Familie mit 2 mittleren Einkommen und 2 Kindern werde 2028 über 600 Euro im Jahr mehr zur Verfügung haben, so der SPD-Chef. Die Wirtschaft in Deutschland könnte dieses Jahr stärker wachsen als bisher gedacht. Die Bundesregierung hat ihre Wachstumsprognose deutlich nach oben korrigiert. Für dieses Jahr erwartet sie nun ein Plus von 1,3%, nachdem sie im Frühjahr nur mit 0,5% gerechnet hatte. Das Wirtschaftsministerium begründet das vor allem mit mehr Exporten sowie höheren Verteidigungsausgaben und staatlichen Investitionen.
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17: Mit Chris Wahle.
13: Das Nürnberger Theaterparkhaus bleibt nach dem Brand vom Juli weiter geschlossen. Nürnbergs Baubürgermeister Nasser Ahmed erklärt warum.
17: Und zwar wegen statischen Bedenken, Einsturzgefahr. Es muss erst bewertet werden, inwiefern tatsächlich der abgesprungene Zement und die Stahlbewehrungen, die beschädigt sind, inwiefern diese tatsächlich reparabel sind und ob durch Sicherungsmaßnahmen das Parkhaus wieder geöffnet werden kann.
13: Bis Ende des Jahres laufen die Untersuchungen. Geprüft wird auch, ob eine Sanierung möglich, rentabel und bei der derzeitigen Haushaltslage überhaupt finanzierbar ist. Noch ist alles offen. Auch eine dauerhafte Schließung kann nicht ausgeschlossen werden.
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0: Herzlich ungemütlich haben wir es jetzt heute Nachmittag. 14 Grad oben an der Nürnberger Burg. Da weht auch ein ordentlicher Wind. Fürther Ronhof 13 Grad. In der kommenden Nacht lockert der Himmel auf, entsprechend kalt wird's. Die Tiefstwerte liegen bei 5 Grad. Morgen und am Wochenende wechseln Schauer und viele Wolken mit gelegentlichem Sonnenschein bei höchstens 14 Grad.
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0: Vorsicht auf der A9 Nürnberg Richtung Berlin zwischen Lauf und Lauf-Hersbruck. Ungesicherte Unfallstelle und da befinden sich Personen auf der Fahrbahn. Außerdem ist die Einfahrt Lauf gesperrt. Südwesttangente Fürth Richtung Nürnberg. Stau und stockender Verkehr zwischen Gebersdorf und Kreuz Nürnberg-Hafen dauert gut 10 Minuten länger. Und Frankenschnellweg Richtung Wiener Straße. Stau zwischen Dianaplatz und der Überleitung auf die Südwesttangente Richtung Feucht. Momentan eine Viertelstunde obendrauf. Außerdem wird geblitzt in Erlangenbruck auf der Eltersdorfer Straße. Und wenn Sie weitere Meldungen haben, bitte durchklingeln. Oder kostenfrei eine WhatsApp reinschicken an 08.094.5.
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0: Den Sonntagclub Nürnberg kennen Sie vielleicht als Verein, der Frauen hier in der Region in jeder Hinsicht immer wieder unterstützt. Da gibt es ja zum Beispiel auch die jährliche Handtaschenbörse. Aber es gibt auch Benefizkonzerte und morgen können wir da eine ganz besondere Musikerin aus Nürnberg kennenlernen. Wann und wo, das sagen wir Ihnen hier auf Radio F in einer Viertelstunde.

Donnerstagnachmittag, hier sind die größten Hits aller Zeiten auf Radio F. Ein schönes Konzert genießen und dabei Gutes tun, das geht morgen Abend im Gemeinschaftshaus Langwasser in der Glogauer Straße. Der Sonntagclub Nürnberg lädt ein zu einem temperamentvollen Abend mit Key, Luanda und Band. So hört sie sich an. Die Eltern sind angolanisch-kongolesischer Herkunft. Key, Luanda ist aufgewachsen in Nürnberg und sie komponiert ihre Songs meist selbst. Los geht's morgen um 19.30 Uhr. Einlass ist eine Stunde vorher. Da gibt's dann auch Snacks und Getränke. Ticket kostet 25 Euro. Der Erlös geht dann zugunsten der Frauenberatung Nürnberg. Einige Restkarten wird's wohl an der Abendkasse geben. Ansonsten können Sie Ihre Karten kaufen unter zonta-nürnberg.de. Morgen Abend das Benefizkonzert des Zonta-Clubs Nürnberg ab 19.30 Uhr im Gemeinschaftshaus Langwasser mit wunderbarer Musik von Key, Luanda und ihrer Band. Wunderbare Musik, aber auch jetzt aus dem Jahr 64. Hier ist Roy Orbison auf Radio F.

0: Ja, so Klavier spielen können, das wäre schon was, ne? Bruce Hornsby and the Range. Kurz vor 16:30 haben wir's. Früher war er Oberbürgermeister von Erlangen, jetzt hat Florian Janik eine neue Aufgabe gefunden. Mehr dazu jetzt 16:30 in den Radio F Nachrichten.
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17: Mit Chris Wahle. Kaum ist der Herbst da, steigt die Zahl der Corona-Infektionen in Nürnberg wieder an. Das hat die Stadt jetzt mitgeteilt und verweist auf ihr Abwassermonitoring. Währenddessen gibt es bei Influenza- und RS-Viren laut Gesundheitsamt bisher aber noch keinen Anstieg. Die Entwicklung ist für die Jahreszeit nicht ungewöhnlich, so die Experten weiter. Das Gesundheitsamt rät, bei Symptomen möglichst zu Hause zu bleiben und Kontakte zu begrenzen. Zudem empfiehlt die Behörde, den eigenen Impfstatus zu prüfen. Hausärzte beraten, ob eine Auffrischung gegen Corona oder Grippe sinnvoll ist. Der ehemalige Oberbürgermeister von Erlangen, Florian Janik, hat eine neue Aufgabe. Seit einer Woche engagiert er sich bundesweit für Kinder, deren Eltern im Gefängnis sitzen. Janik arbeitet beim Netzwerk Kinder von Inhaftierten als Referent für Vernetzung und Dialog. Vom Sitz des Netzwerks in Nürnberg aus will er unter anderem Fachstellen in mehreren Bundesländern unterstützen und den Austausch mit Politik und Ministerien voranbringen. In Deutschland sind schätzungsweise 100.000 Kinder von der Inhaftierung eines Elternteils betroffen. Janik stand 12 Jahre lang bis Ende April an der Spitze der Hugenottenstadt. Der ausführliche Blick auf Deutschland und die Welt wieder um 17 Uhr.
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0: Ja, da draußen ist es heute richtig ungemütlich. 14 Grad im Zeltner Schloss, in Schwabach am Marktplatz ebenfalls 14 Grad. Überall viele Wolken, Wind und Regen. Auch in den kommenden Tagen bleibt es unbeständig und nass bei 12 bis 14 Grad.
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0: Heute ist wirklich richtig viel los, auch in den Städten. Ich fange mal an. Vorsicht auf der A9 Berlin Richtung Nürnberg. Zwischen Hormersdorf und Schneidach ungesicherte Unfallstelle und Personen auf der Fahrbahn. A3 Würzburg Richtung Nürnberg staunt stockender Verkehr auf der gesamten Strecke zwischen Kreuzfürth, Erlangen und Beringersdorf. Dauert eine knappe halbe Stunde länger. Südwestern Gente Fürth Richtung Nürnberg, 5 Kilometer Stau und Stocken zwischen Kleinreuth und Kreuz Nürnberg-Hafen. Dauert eine Viertelstunde länger und genauso viel länger dauert es auf dem Frankenschnellweg Fürth Richtung Nürnberg. Zwischen Stadtgrenze Nürnberg-Fürth und an den Rampen. Außerdem staut es sich auf der Münchner Straße stadtauswärts, der gesamten Landgrabenstraße und der Pillenreuther Straße stadtauswärts. Geblitzt wird auch, und zwar in Erlangenbruck auf der Eltersdorfer Straße.
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2: Mit unserem heutigen Song gehen wir ins Jahr 1989. War Nummer 1 im Herbst am 8. Oktober und klingt total nach Sommer. Die Gruppe wurde damals in Frankreich zusammengestellt und landete dann international überall in den Charts. Und der Tanz Lambert.

Bader war plötzlich auch der Hit in den Tanzschulen. Auch ich, die Teenager Steffi in Regensburg, machte damals Tanzkurs. Und ja, auch wir versuchten, unsere Hüften zu dieser Musik zu schwingen. Sie dürfen jetzt zuhören, den Spätsommer genießen und natürlich auch gerne mittanzen. Heute Nummer 1 im Jahr 1989, Kaoma und Lambada.

Ein echter Disco-Kracher aus dem Jahr 1978. Die meisten 60er und 70er kriegen Sie natürlich auch an diesem Donnerstagnachmittag hier auf Radio F. Jetzt geht's zum King himself. 63, Riesenhit für ihn, Kiss Me Quick.

0: Kurz vor fünf, Herr Hammers, in Fürth ist ja momentan die Königin der fränkischen Kirchweihen im Gange, die Michaeliskirchweih. Und jetzt in diesen Minuten startet das Feierabendquerch. Mehr dazu jetzt um 17 Uhr in den Radio F Nachrichten.
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1: 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In Franken ist es jetzt
0: 3 Minuten vor 17 Uhr.
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4: Ich bin Gregor Jose Moser.
2: Mit mehr Optimismus schaut die Bundesregierung auf die Wirtschaft im Land. Für dieses Jahr rechnet das Wirtschaftsministerium mit einem Wachstum um 1,3%, im nächsten Jahr um 1,1% und erhöht damit ihre Konjunkturprognosen aus dem Frühjahr. Die Gründe dafür sind laut Wirtschaftsministerium, dass Deutschland wieder mehr exportiert, sowie die Investitionen in Straßen, Schienen und Verteidigung. Der Literaturnobelpreis geht in diesem Jahr an die kanadische Schriftstellerin Anne Carson. Das hat die Schwedische Akademie in Stockholm bekannt gegeben. Sigrid Harms berichtet.
12: Das Nobelkomitee hob hervor, dass Carson die Grenzen der Literatur aufbreche. Sie verbinde antike und moderne Texte, Gedichte und Essays, aber auch Literatur mit Theater, Tanz und bildender Kunst. Zu ihren bekanntesten Büchern gehört Autobiografie des Roten, ein Roman in Versform, der auf einem antiken griechischen Mythos basiert.
2: Bundeskanzler Merz und der britische Premierminister Burnham haben in Berlin den deutsch-britischen Freundschaftsvertrag in Kraft gesetzt. Mehr als 6 Jahre nach dem Brexit haben Großbritannien und Deutschland damit eine neue Grundlage für ihre Beziehung geschaffen. Der Vertrag umfasst eine vertiefte Zusammenarbeit in der Verteidigungs- und Wirtschaftspolitik und bei Sicherheitsfragen. Auch Schüleraustausch und Auslandssemester in Deutschland und Großbritannien sollen einfacher werden.
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20: Mit Chris Wahle. In der Fürther Innenstadt residiert aktuell die Königin der fränkischen Kirchweihen. Und in diesen Minuten beginnt auf der Fürther Michaeliskirchweih das Feierabendgwerch. Am Samstag gibt's die Heiratslotterie und am Sonntag folgt dann der Höhepunkt. Oberbürgermeister Thomas Jung.
21: Sonntag dann Festumzug mit Ministerpräsident und allem Drum und Dram, des Höhepunkt der Kerwa. Und dann kommt am Dienstag der Familiennachmittag, ermäßigte Preise für Kinder, auch sehr wichtig. Und dann Ausklang mit Abschlussfeuerwerk. Ja, das war's dann wieder.
20: Außerdem ist am kommenden Sonntag nochmal verkaufsoffen.
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0: Viele Wolken und es regnet immer wieder. 14 Grad haben wir derzeit am Kaulbachplatz in Nürnberg. In Lauf haben wir ebenfalls 14 Grad. Der Regen begleitet uns in den Abend. In der Nacht lässt der Regen nach. In den kommenden Tagen bleibt es aber windig und regnerisch bei 12 bis 14 Grad.
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0: A3 Würzburg Richtung Nürnberg, Stau und stockender Verkehr zwischen Kreuzfürth, Erlangen und Beringersdorf, dauert 20 Minuten länger. A9 Berlin Richtung Nürnberg, Sperre zwischen Hormersdorf und Schneidach nach einem Unfall. Sperre auch auf der B8 Nürnberg-Neumarkt zwischen Pfeifferhütte und Oberverrieden, auch da hat's gekracht. Südwestern Gente Fürth Richtung Nürnberg, 5 Kilometer Stau und stockend, zwischen Kleinreuth und Kreuz Nürnberg-Hafen, dauert 15 Minuten länger. Frankenschnellweg führt Richtung Nürnberg, Stau zwischen Poppenreuth und an den Rampen. Hier dauert es 25 Minuten länger und im weiteren Verlauf Stau zwischen Dianaplatz und der Überleitung auf die Südwesttangente Richtung Feucht. Außerdem wird geblitzt in Erlangen, Bruck in der Eltersdorfer Straße. Gute Fahrt wünschen wir.
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0: Gleich gehen wir wieder ins Jahr 1986. Zu unserem Radio F Geburtstagshit-Quiz. Denn aus jenem Jahr stammt der Song, dessen Titel und Interpreten Sie gleich erraten dürfen. Dann gibt's einen Einkaufsgutschein für Sie. Mehr in 10 Minuten.

0: Chris Montes schlägt vor Let's Dance. Und ich sag, let's Rätsel.
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0: Hier kommt wieder ein kleiner Songausschnitt. Welchen Song suchen wir oder wie heißen die Interpreten?
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0: Tja, und wie geht er weiter, ne? Auch dieser Song stammt aus unserem Geburtsjahr 86. Wenn Sie sagen, ah, ich kenne den, dann jetzt anrufen unter 08000 94 5 94 5. Es geht heute um einen 50-Euro-Gutschein für Schuhmücke. Also jetzt anrufen, mitraten und gewinnen. 08000 94 5 94 5.
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0: Was für eine coole Nummer, Norman Greenbaum.
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0: Und am Telefon ist der Klaus in seiner Schreinerei. Klaus, ich grüße dich.
3: Hi, grüß dich.
0: Was steht denn gerade an Objekten, die du schreinerst?
3: Ach, ich mache Apothekenschränke.
0: Apothekenschränke, das sind diese Rollschränke, wo dann die ganzen Medikamente drin sind.
3: Sozusagen bloß für Werkzeug.
0: Aha, okay, spannend. Klaus, hier kommt nochmal unser Songschnipsel für dich.
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0: Und wie geht's weiter, Klaus?
3: Tausendmal du von der Münchner Freiheit.
4: Tausendmal du.
0: Ja!
3: Wunderbar.
0: Im kommenden März sind Sie in Erlangen zu Gast, die Münchner Freiheit und tausendmal du. Damit geht's für dich zum Einkaufen bei Schuhmücke mit einem 50-Euro-Gutschein. Herzlichen Glückwunsch, Klaus.
3: Dankeschön.
0: Und morgen wartet ein 50-Euro-Gutschein auf Sie für die Wirtschaft in der Waaggasse in Nürnberg. Da gibt's fränkische Küche. Und jetzt ab zur Münchner Freiheit.
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0: Die größten Hits aller Zeiten auf dem Weg nach Hause an diesem nassen Donnerstagnachmittag. Im Sommer hat's am Parkhaus oder im Parkhaus am Nürnberger Theater gebrannt. Wie geht es jetzt weiter? Wir haben nachgefragt. Die Antwort gibt's jetzt um 5:30 in den Radio F Nachrichten.
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11: Mit Chris Wahle. Wie geht's mit dem Theaterparkhaus in Nürnberg weiter? Nach dem Brand mit mehreren Fahrzeugen im Juli bleibt die Tiefgarage jedenfalls weiterhin geschlossen. Bis Ende des Jahres laufen erstmal die Untersuchungen. Bürgermeister Nasser Ahmed.
12: Man kann Stand jetzt nichts ausschließen. Wir müssen die Untersuchungen jetzt abwarten. Wenn, dann geht's eh nur darum, ob man wieder einen Teilbereich öffnen kann und ob man das vertreten kann. Ansonsten eben die Frage, wie wirtschaftlich ist wirklich eine Sanierung? Also alle Theaterfans müssen jetzt dann leider doch noch ein paar Schritte mehr zu Parkhäusern in der Nähe gehen und bis Ende des Jahres wissen wir dann mehr.
11: Auch eine dauerhafte Schließung kann aktuell nicht ausgeschlossen werden. Ein Tuberkulosefall sorgt in Wendelstein für Aufregung. Große Sorgen muss sich aber offenbar niemand machen. Eine Schülerin des Wendelsteiner Gymnasiums ist nachweislich erkrankt. Das Gesundheitsamt schätzt das Infektionsrisiko als äußerst gering ein. Der Jugendlichen, die sich aktuell im Krankenhaus in Isolation befindet, geht es nach derzeitigem Wissensstand verhältnismäßig gut. Das Gesundheitsamt untersucht jetzt vorsorglich alle Kontaktpersonen im schulischen Umfeld. Tuberkulose ist zwar ansteckend, lässt sich aber mit Medikamenten in der Regel gut behandeln. Eine Übertragung erfolgt vor allem bei engem und längerem Kontakt zu einer erkrankten Person. Der ausführliche Blick auf Deutschland und die Welt wieder um 18 Uhr.
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0: Frisch ist es geworden. Am Plärrer 14 Grad, in Ammendorf nur noch 13 Grad. Viele Wolken begleiten uns durch den Abend. Es regnet immer wieder. Später lockert es auch mal auf. Die Tiefstwerte in der kommenden Nacht liegen bei 5 Grad. Morgen zunächst freundlich, später zieht es dann wieder zu und dann fängt es auch wieder an zu regnen. Die Höchstwerte liegen zwischen 12 und 14 Grad.
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0: Erstmal Vorsicht auf der A9, Nürnberg Richtung München. Zwischen Dreieck Nürnberg-Feucht und Allersberg liegt eine Holzlatte auf der Fahrbahn. Die weiteren Meldungen, A3 Würzburg Richtung Nürnberg. Stau und stockend zwischen Kreuzfürth-Erlangen und Beringersdorf dauert Minimum Viertelstunde länger. Die B8 Nürnberg-Neumarkt ist in beiden Richtungen gesperrt zwischen Pfeifferhütte und Oberverrieden. Südwestern Gente-Fürth Richtung Nürnberg, 5 Kilometer Stau und stockender Verkehr. Zwischen Kleinreuth und Kreuz Nürnberg-Hafen auch hier dauert es 10 Minuten länger und Frankenschnellweg führt Richtung Nürnberg. Stau zwischen Poppenreuth und an den Rampen, Zeitverlust hier 20 Minuten. Im weiteren Verlauf Stau zwischen Dianaplatz und der Überleitung auf die Südwestangente Richtung Feucht. Außerdem wird geblitzt in Nürnberg, Schafhofstraße Richtung äußere Bayreuther Straße. Mai, ordentlich was los, Ruhe bewahren. Wir wünschen gute und staufreie Fahrt.
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Diana Ross aus den 60ern mit den Supremes hier auf Radio F. Kurz vor 5:45 haben wir's. Unser nächster Künstler hat am Dienstag in der ausverkauften Arena gespielt. Und bei den großen Songs ging dann immer so ein freudiges Raunen durchs Publikum. Man kennt seine Hits und man mag sie. 66 ist er mittlerweile, der Bryan Adams. Stimme ist top und er hat einfach Spaß an dem, was er tut. Und das merkt man. Hier ist er mit einem Hit aus den 80ern, Heaven.

0: Momentan ist es ja richtig kühl, einfach herbstlich, aber der nächste Sommer kommt bestimmt und da will Nürnberg gerüstet sein gegen die Hitze. Wie, das hören wir jetzt um 18 Uhr in den Radio F Nachrichten.
1: In Franken ist es jetzt
0: 2 Minuten vor 18 Uhr.
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11: Ich bin Gregor Jose Moser. Immer mehr Menschen können nicht mehr alle offenen Rechnungen bezahlen, das zeigt eine Schufa-Auswertung. Im vergangenen Jahr sei der Anteil der Verbraucher mit Zahlungsschwierigkeiten leicht auf 8,1% gestiegen. Das ist gut jeder Zwölfte. Mehr von Ursula Winkler.
12: Die Experten sehen noch keine richtige Verschuldungskrise, aber der Schufa werden von Unternehmen oder Banken deutlich mehr Fälle gemeldet. Viele Menschen tauchen zum allerersten Mal mit Zahlungsproblemen auf. Ihr Anteil wuchs um 12%. Es wurden auch mehr Privatinsolvenzen beantragt, mehr als die Hälfte davon von 30- bis 49-Jährigen. Gründe für den Anstieg der Überschuldung sind laut Schufa vor allem die höheren Preise für Lebensmittel und Energie.
11: Eine Mehrheit in Deutschland findet, dass die AfD eine Gefahr für die Demokratie ist. Das ist beim neuen ZDF-Politbarometer rausgekommen. Gut 2 Drittel haben da gesagt, dass sie die AfD als gefährlich für die Demokratie empfinden. Trotzdem ist eine knappe Mehrheit von 51% gegen ein AfD-Verbot. 43% sind dafür. Bei der Sonntagsfrage bleibt die AfD mit 28% klar stärkste Kraft. Linke, Grüne und SPD in Berlin wollen Sondierungsgespräche führen. Das haben die Parteien 2,5 Wochen nach der Wahl zum Berliner Abgeordnetenhaus mitgeteilt. In einer Vereinbarung haben sich die 3 Parteien zum Existenzrecht Israels bekannt, sowie dazu, das jüdische Leben zu schützen und sich für Frieden und Verständigung einzusetzen.
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13: Mit Chris Wahle. Nürnberg rüstet sich weiter gegen die Hitze und setzt dabei auf mehr Trinkwasser und Abkühlung. Der städtische Hitzeaktionsplan hat sich auch in diesem Sommer bewährt. Umweltreferentin Britta Waldhelm hat jetzt im Umweltausschuss eine positive Bilanz gezogen. Inzwischen gibt es in Nürnberg 31 stationäre Trinkbrunnen. Außerdem sorgen 3 fest installierte Nebellanzen in der Innenstadt für Abkühlung. Ein mobiler Wasservernebler kam unter anderem beim Südstadtfest und beim Badentreffen zum Einsatz. Die Stadt will die Angebote weiter ausbauen und den Hitzeaktionsplan an die zunehmenden Hitzeperioden anpassen. Zwischen Mitte Juni und Mitte August gab es im Stadtgebiet 5 Hitzewarnungen des Deutschen Wetterdienstes. Die längste dauerte 11 Tage.
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0: 13 Grad haben wir derzeit am Funkhaus in Nürnberg, 12 Grad in Tennenlohe. In der kommenden Nacht sinken die Temperaturen auf 5 Grad, viele Wolken, es regnet immer wieder, windig ist es obendrein und die Aussichten für die kommenden Tage. Morgen zunächst freundlich, später zieht es dann wieder zu und auch übers Wochenende bleibt es eher wechselhaft bei 12 bis 14 Grad.
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0: Die B8 Nürnberg-Neumarkt ist zwar zwischen Pfeifferhütte und Oberferrieden nach einem Unfall nach wie vor in beiden Richtungen gesperrt. Außerdem wird geblitzt in Nürnberg Karl-Schönleben-Straße und auf der Schafhofstraße Richtung Äußere Bayreuther Straße. Gute Fahrt Ihnen.
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0: Alan Bean war der vierte Mensch auf dem Mond. Aus dem Jahr 1969 stammt diese Geschichte. Damals durfte die Besatzung von Apollo 12 eine Musikkassette mitnehmen. Und er hat sich einen Song gewünscht, den hören wir gleich. Sugar Sugar war damals in den Charts. Wir gehen ins Kino, Irene Cara mit einem Song aus Flashdance und den Anfang machen die 70er, The Name of the Game. Hier sind ABBA. Ich wünsche uns allen einen schönen Donnerstagabend.

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Musikfans geraten bei diesem Song regelmäßig in Verzückung, weil er einfach toll ist. Africa von Toto. Und jetzt geht's in die 60er hier auf Radio F mit den Four Seasons. Sind auch

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13: Ich bin Gregor Jose Moser. Nach den Schüssen in Berngau in der Oberpfalz geht die Polizei weiter von zwei Schwerverletzten aus. Sie hat mitgeteilt, dass Einsatzkräfte ein Wohnhaus umstellt haben. In diesem befinde sich ein Mann, der mutmaßlich die Schüsse abgegeben habe. Er gehöre nicht zu den Verletzten. Die Bevölkerung im Bereich Berngau wurde erneut darum gebeten, nicht die Häuser zu verlassen. Immer mehr Menschen können nicht mehr alle offenen Rechnungen bezahlen. Das zeigt eine Schufa-Auswertung. Im vergangenen Jahr sei der Anteil der Verbraucher mit Zahlungsschwierigkeiten leicht auf 8,1% gestiegen. Das ist gut jeder Zwölfte. Mehr von Ursula Winkler.
14: Die Experten sehen noch keine richtige Verschuldungskrise, aber der Schufa werden von Unternehmen oder Banken deutlich mehr Fälle gemeldet. Viele Menschen tauchen zum allerersten Mal mit Zahlungsproblemen auf. Ihr Anteil wuchs um 12%. Es wurden auch mehr Privatinsolvenzen beantragt, mehr als die Hälfte davon von 30- bis 49-Jährigen. Gründe für den Anstieg der Überschuldung sind laut Schufa vor allem die höheren Preise für Lebensmittel und Energie.
13: Eine Mehrheit in Deutschland findet, dass die AfD eine Gefahr für die Demokratie ist. Das ist beim neuen ZDF-Politbarometer rausgekommen. Gut zwei Drittel haben da gesagt, dass sie die AfD als gefährlich für die Demokratie empfinden. Trotzdem ist eine knappe Mehrheit von 51% gegen ein AfD-Verbot, 43% sind dafür. Bei der Sonntagsfrage bleibt die AfD mit 28% klar stärkste Kraft. Linke, Grüne und SPD in Berlin wollen Sondierungsgespräche führen. Das haben die Parteien 2,5 Wochen nach der Wahl zum Berliner Abgeordnetenhaus mitgeteilt. In einer Vereinbarung haben sich die drei Parteien zum Existenzrecht Israels bekannt, sowie dazu, das jüdische Leben zu schützen und sich für Frieden und Verständigung einzusetzen. Einen Schüleraustausch oder ein Auslandssemester in Großbritannien oder je nachdem Deutschland zu machen, soll einfacher werden. Das ist einer der Punkte im neuen deutsch-britischen Freundschaftsvertrag. Den haben Bundeskanzler Merz und der britische Premierminister Burnham in Berlin offiziell in Kraft gesetzt. Das Abkommen sieht auch eine engere Zusammenarbeit in der Verteidigungspolitik und bei der Kriminalitätsbekämpfung vor.
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15: Mit Chris Wahle. Nürnberg rüstet sich weiter gegen die Hitze und setzt dabei auf mehr Trinkwasser und Abkühlung. Der städtische Hitzeaktionsplan hat sich auch in diesem Sommer bewährt. Umweltreferentin Britta Waldhelm hat jetzt im Umweltausschuss eine positive Bilanz gezogen. Inzwischen gibt es in Nürnberg 31 stationäre Trinkbrunnen. Außerdem sorgen 3 fest installierte Nebellanzen in der Innenstadt für Abkühlung. Ein mobiler Wasservernebler kam unter anderem beim Südstadtfest und beim Badentreffen zum Einsatz. Die Stadt will die Angebote weiter ausbauen und den Hitzeaktionsplan an die zunehmenden Hitzeperioden anpassen. Zwischen Mitte Juni und Mitte August gab es im Stadtgebiet 5 Hitzewarnungen des Deutschen Wetterdienstes. Die längste dauerte 11 Tage.
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Watership Down. Aus diesem Film stammt dieser Song von Art Garfunkel, Bright Eyes. Hier ist Radio F mit den meisten 60ern und 70ern. Die frühen 60er besuchen wir jetzt. Rhythm of the Rain. Hier sind die Cascades.

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17: Ich bin Gregor Jose Moser. Bei einer routinemäßigen Waffenkontrolle ist in Berngau in der Oberpfalz ein Behördenmitarbeiter erschossen worden. Eine zweite Person sei schwer verletzt worden, teilte die Polizei mit. Die beiden Beschäftigten des Landratsamtes Neumarkt sollten nach den bisherigen Erkenntnissen in Berngau einen Waffenbesitzer kontrollieren. Dieser soll daraufhin geschossen und die zwei Behördenmitarbeiter getroffen haben. Seitdem verschanzt sich der mutmaßliche Schütze in einem Wohnhaus, das Spezialkräfte der Polizei umstellt haben. 2,5 Wochen nach der Abgeordnetenhauswahl in Berlin haben Linke, SPD und Grüne beschlossen, Sondierungsgespräche über eine mögliche Regierung zu beginnen. Kritik an der Entscheidung kommt etwa aus Bayern. CSU-Generalsekretär Huber sagte, es sei ein Skandal, dass SPD und Grüne mit Antisemiten sondieren wollten. So pauschal ist das jedoch falsch. Der Berliner SPD-Chef Krach machte zudem deutlich, dass die Linke anders als die AfD eine demokratische Partei ist. Psychische Erkrankungen sorgen für immer mehr Fehltage im Job. Das zeigt der Fehlzeitenreport 2026 des Wissenschaftlichen Instituts der AOK. Innerhalb von 10 Jahren ist die Zahl der dadurch verursachten Arbeitsunfähigkeitstage bei AOK-Versicherten um knapp 42% gestiegen. Insgesamt sind die Fehlzeiten zuletzt aber leicht zurückgegangen. Am Ende des Monats mehr Geld in der Tasche haben sollen Menschen mit kleinem oder mittlerem Einkommen, also die große Mehrheit. Das verspricht Bundesfinanzminister Klingbeil, dessen Einkommensteuerreform heute erstmals im Bundestag diskutiert worden ist. Eine Familie mit 2 mittleren Einkommen und 2 Kindern werde 2028 über 600 Euro im Jahr mehr zur Verfügung haben, so der SPD-Chef. Von dem möglichen Puma in der Nähe des Münchner Flughafens fehlt weiter jede Spur. Die Polizei hat bei der Suche rund um Oberding bislang keine Hinweise auf eine Raubkatze gefunden. Mehr von Julia Wasselkopf.
18: Ob es sich bei dem gefilmten Tier tatsächlich um einen Puma handelt, ist weiter unklar. Die Aufnahmen eines Jägers werden deshalb noch untersucht. Die Polizei will auch am Wochenende verstärkt in der Region unterwegs sein. Gleichzeitig warnen die Beamten vor KI-generierten Puma-Bildern, die falsche Hinweise liefern und die Ermittlungen behindern. Die Bevölkerung soll weiter aufmerksam bleiben, Hunde anleinen und verdächtige Beobachtungen sofort der Polizei melden.
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19: Mit Chris Wahle. Aus einer Brachfläche wird ein neues Stück Nürnberg. Auf dem Sandecker-Areal in Gebersdorf soll ein modernes Stadtquartier mit Wohnungen, Dienstleistern und Angeboten für die Nahversorgung werden. Aktuell wird dort noch der neue U-Bahnhof der U3 errichtet. Jetzt können die Nürnberger bei der weiteren Planung mitreden. Ab sofort bis 6. November sind die Pläne online einsehbar. Anregungen und Hinweise sind ausdrücklich erwünscht. Das Gelände war früher ein Kohlelager der US-Streitkräfte und lag danach jahrzehntelang brach. Mit der neuen U-Bahn-Endhaltestelle soll das Quartier künftig direkt an den öffentlichen Nahverkehr angebunden sein.
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20: Kalt wird's heute Nacht mit Tiefstwerten um 5 Grad. Der Freitag beginnt dann vielerorts freundlich. Im Laufe des Tages fängt's dann wieder an zu regnen und die Höchstwerte liegen bei 14 Grad.
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20: Wenn der Donnerstag heute ein bisschen anstrengend war, dann sorgen wir jetzt für gute Laune. Mit den Les Humphreys Singers, ich finde, die machen wirklich fröhliche Laune. Mamalou ist gleich dabei aus den 70ern. Dionne Warwick singt über ihren Herzensbrecher, den Heartbreaker. Und den Anfang machen die 60er mit den Beatles. Help!

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War auch schon mal gesucht im Radio F Geburtstags-Hit-Quiz. Das gibt's hier unter der Woche immer kurz nach 17 Uhr. Wir spielen ein kleines Stückchen aus einem Song. Und wenn Sie mir dann sagen können, wie der Song heißt oder wer ihn singt, dann gibt's einen tollen Preis. Also machen Sie einfach mal mit. Vielleicht stellen Sie Ihr Handy auf. 17 Uhr. Morgen gibt's wieder das Geburtstags-Hit-Quiz. Und vielleicht ist ja das der Song, den wir suchen. Aus dem Jahr 79, Tragedy. Das sind die Bee Gees.

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1: Ich bin Gregor Jose Moser. Bei einer routinemäßigen Waffenkontrolle ist in Berngau in der Oberpfalz ein Behördenmitarbeiter erschossen worden. Eine zweite Person sei schwer verletzt worden, teilte die Polizei mit. Die beiden Beschäftigten des Landratsamtes Neumarkt sollten nach den bisherigen Erkenntnissen in Berngau einen Waffenbesitzer kontrollieren. Dieser soll daraufhin geschossen und die zwei Behördenmitarbeiter getroffen haben. Seitdem verschanzt sich der mutmaßliche Schütze in einem Wohnhaus, das Spezialkräfte der Polizei umstellt haben. 2,5 Wochen nach der Abgeordnetenhauswahl in Berlin haben Linke, SPD und Grüne beschlossen, Sondierungsgespräche über eine mögliche Regierung zu beginnen. Kritik an der Entscheidung kommt etwa aus Bayern. CSU-Generalsekretär Huber sagte, es sei ein Skandal, dass SPD und Grüne mit Antisemiten sondieren wollten. So pauschal ist das jedoch falsch. Der Berliner SPD-Chef Krach machte zudem deutlich, dass die Linke anders als die AfD eine demokratische Partei ist. Psychische Erkrankungen sorgen für immer mehr Fehltage im Job. Das zeigt der Fehlzeitenreport 2026 des Wissenschaftlichen Instituts der AOK. Innerhalb von 10 Jahren ist die Zahl der dadurch verursachten Arbeitsunfähigkeitstage bei AOK-Versicherten um knapp 42% gestiegen. Insgesamt sind die Fehlzeiten zuletzt aber leicht zurückgegangen. Am Ende des Monats mehr Geld in der Tasche haben sollen Menschen mit kleinem oder mittlerem Einkommen, also die große Mehrheit. Das verspricht Bundesfinanzminister Klingbeil, dessen Einkommensteuerreform heute erstmals im Bundestag diskutiert worden ist. Eine Familie mit 2 mittleren Einkommen und 2 Kindern werde 2028 über 600 Euro im Jahr mehr zur Verfügung haben, so der SPD-Chef. Von dem möglichen Puma in der Nähe des Münchner Flughafens fehlt weiter jede Spur. Die Polizei hat bei der Suche rund um Oberding bislang keine Hinweise auf eine Raubkatze gefunden. Mehr von Julia Wasselkopf.
2: Ob es sich bei dem gefilmten Tier tatsächlich um einen Puma handelt, ist weiter unklar. Die Aufnahmen eines Jägers werden deshalb noch untersucht. Die Polizei will auch am Wochenende verstärkt in der Region unterwegs sein. Gleichzeitig warnen die Beamten vor KI-generierten Puma-Bildern, die falsche Hinweise liefern und die Ermittlungen behindern. Die Bevölkerung soll weiter aufmerksam bleiben, Hunde anleinen und verdächtige Beobachtungen sofort der Polizei melden.
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3: Mit Chris Wahle. Das Nürnberger Theaterparkhaus bleibt nach dem Brand vom Juli weiter geschlossen. Nürnbergs Baubürgermeister Nasser Ahmed erklärt warum.
4: Und zwar wegen statischen Bedenken, Einsturzgefahr. Es muss erst bewertet werden, inwiefern tatsächlich der abgesprungene Zement und die Stahlbewehrungen, die beschädigt sind, inwiefern diese tatsächlich reparabel sind und ob durch Sicherungsmaßnahmen das Parkhaus wieder geöffnet werden kann.
3: Bis Ende des Jahres laufen die Untersuchungen. Geprüft wird auch, ob eine Sanierung möglich rentabel und bei der derzeitigen Haushaltslage überhaupt finanzierbar ist. Noch ist alles offen. Auch eine dauerhafte Schließung kann nicht ausgeschlossen werden.
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Ende September war er wieder in Nürnberg. In Deutschland ist er immer noch auf Tour, Manfred Mann. Radio F am Donnerstagabend. Richtig schöner Feierabend-Soul kommt hier aus den 70ern von Real Thing, You to Me are Everything.

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1: Ich bin Gregor Jose Moser. In Berngau in der Oberpfalz ist bei einer routinemäßigen Waffenkontrolle ein Behördenmitarbeiter erschossen worden. Eine zweite Person sei schwer verletzt worden, teilte die Polizei mit. Die beiden Beschäftigten des Landratsamtes Neumarkt sollten nach den bisherigen Erkenntnissen in Berngau einen Waffenbesitzer kontrollieren. Dieser soll daraufhin geschossen und die zwei Behördenmitarbeiter getroffen haben. Seitdem verschanzt sich der mutmaßliche Schütze in einem Wohnhaus, das Spezialkräfte der Polizei umstellt haben. Für immer mehr Menschen im Land wird es schwieriger, Rechnungen und Kreditraten pünktlich zu bezahlen. Nach einer Schufa-Auswertung stieg der Anteil der Verbraucher mit Zahlungsstörungen im vergangenen Jahr auf 8,1%. Besonders auffällig, die Zahl der Menschen, die erstmals in finanzielle Schwierigkeiten gerieten, nahm um 12% zu. Die Bundesregierung hat ihre Erwartungen an die Wirtschaft nach oben korrigiert. Sie geht in ihrer neuen Konjunkturprognose für dieses Jahr von einem Wachstum von 1,3% statt 0,5% aus. Mehr von Jan-Henner Reitze.
2: Industrieprodukte made in Germany sind im Ausland gefragter als gedacht, auch weil Unternehmen dort wegen der vielen weltweiten Krisen vorsichtshalber Vorräte anlegen. Außerdem profitiert die deutsche Wirtschaft von den schuldenfinanzierten staatlichen Investitionen in Infrastruktur und Verteidigung. Die erhöhte Wachstumsprognose nennt Wirtschaftsministerin Reiche vor diesem Hintergrund zwar eine gute Nachricht, für einen langfristigen Aufschwung aus eigener Kraft seien aber weitere Reformen nötig.
1: Bundespräsident Steinmeier ist zu einem Staatsbesuch nach Frankreich gereist. Mit Blick auf die jüngsten Wahlergebnisse, beispielsweise in Sachsen-Anhalt, versprach Steinmeier, dass die Deutschen dennoch gute Europäer bleiben würden. Frankreichs Präsident Macron sagte, Deutschland und Frankreich seien wichtig für die Demokratie in Europa. Linke, Grüne und SPD in Berlin wollen Sondierungsgespräche führen. Das haben die Parteien 2,5 Wochen nach der Wahl zum Berliner Abgeordnetenhaus mitgeteilt. In einer Vereinbarung haben sich die drei Parteien zum Existenzrecht Israels bekannt, sowie dazu, das jüdische Leben zu schützen und sich für Frieden und Verständigung einzusetzen.
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3: Mit Chris Wahle. Nürnberg rüstet sich weiter gegen die Hitze und setzt dabei auf mehr Trinkwasser und Abkühlung. Der städtische Hitzeaktionsplan hat sich auch in diesem Sommer bewährt. Umweltreferentin Britta Waldhelm hat jetzt im Umweltausschuss eine positive Bilanz gezogen. Inzwischen gibt es in Nürnberg 31 stationäre Trinkbrunnen. Außerdem sorgen 3 fest installierte Nebellanzen in der Innenstadt für Abkühlung. Ein mobiler Wasservernebler kam unter anderem beim Südstadtfest und beim Badentreffen zum Einsatz. Die Stadt will die Angebote weiter ausbauen und den Hitzeaktionsplan an die zunehmenden Hitzeperioden anpassen. Zwischen Mitte Juni und Mitte August gab es im Stadtgebiet 5 Hitzewarnungen des Deutschen Wetterdienstes. Die längste dauerte 11 Tage.
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4: Viele Wolken begleiten uns durch den Abend. Örtlich lockert es auch mal auf. Die Tiefstwerte in der Nacht liegen bei 5 Grad. Morgen zunächst Sonne, später ziehen dann wieder Schauer durch bei 12 bis 14 Grad.
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2: Ich bin Gregor Jose Moser. In Berngau in der Oberpfalz ist bei einer routinemäßigen Waffenkontrolle ein Behördenmitarbeiter erschossen worden. Eine zweite Person sei schwer verletzt worden, teilte die Polizei mit. Die beiden Beschäftigten des Landratsamtes Neumarkt sollten nach den bisherigen Erkenntnissen in Berngau einen Waffenbesitzer kontrollieren. Dieser soll daraufhin geschossen und die zwei Behördenmitarbeiter getroffen haben. Seitdem verschanzt sich der mutmaßliche Schütze in einem Wohnhaus, das Spezialkräfte der Polizei umstellt haben. Für immer mehr Menschen im Land wird es schwieriger, Rechnungen und Kreditraten pünktlich zu bezahlen. Nach einer Schufa-Auswertung stieg der Anteil der Verbraucher mit Zahlungsstörungen im vergangenen Jahr auf 8,1%. Besonders auffällig, die Zahl der Menschen, die erstmals in finanzielle Schwierigkeiten gerieten, nahm um 12% zu. Die Bundesregierung hat ihre Erwartungen an die Wirtschaft nach oben korrigiert. Sie geht in ihrer neuen Konjunkturprognose für dieses Jahr von einem Wachstum von 1,3% statt 0,5% aus. Mehr von Jan-Henner Reitze.
3: Industrieprodukte made in Germany sind im Ausland gefragter als gedacht, auch weil Unternehmen dort wegen der vielen weltweiten Krisen vorsichtshalber Vorräte anlegen. Außerdem profitiert die deutsche Wirtschaft von den schuldenfinanzierten staatlichen Investitionen in Infrastruktur und Verteidigung. Die erhöhte Wachstumsprognose nennt Wirtschaftsministerin Reiche vor diesem Hintergrund zwar eine gute Nachricht, für einen langfristigen Aufschwung aus eigener Kraft seien aber weitere Reformen nötig.
2: Bundespräsident Steinmeier ist zu einem Staatsbesuch nach Frankreich gereist. Mit Blick auf die jüngsten Wahlergebnisse, beispielsweise in Sachsen-Anhalt, versprach Steinmeier, dass die Deutschen dennoch gute Europäer bleiben würden. Frankreichs Präsident Macron sagte, Deutschland und Frankreich seien wichtig für die Demokratie in Europa. Linke, Grüne und SPD in Berlin wollen Sondierungsgespräche führen. Das haben die Parteien 2,5 Wochen nach der Wahl zum Berliner Abgeordnetenhaus mitgeteilt. In einer Vereinbarung haben sich die drei Parteien zum Existenzrecht Israels bekannt, sowie dazu, das jüdische Leben zu schützen und sich für Frieden und Verständigung einzusetzen.
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4: Mit Chris Wahle. Aus einer Brachfläche wird ein neues Stück Nürnberg. Auf dem Sandecker-Areal in Gebersdorf soll ein modernes Stadtquartier mit Wohnungen, Dienstleistern und Angeboten für die Nahversorgung werden. Aktuell wird dort noch der neue U-Bahnhof der U3 errichtet. Jetzt können die Nürnberger bei der weiteren Planung mitreden. Ab sofort bis 6. November sind die Pläne online einsehbar. Anregungen und Hinweise sind ausdrücklich erwünscht. Das Gelände war früher ein Kohlelager der US-Streitkräfte und lag danach jahrzehntelang brach. Mit der neuen U-Bahn-Endhaltestelle soll das Quartier künftig direkt an den öffentlichen Nahverkehr angebunden sein.
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2: Es gibt eine bekannte Bibelgeschichte, die mich wirklich fasziniert. Da ist Jesus auf einer Hochzeit, einer Party und der Wein wird leer. Und dann macht Jesus Wasser zu Wein, damit die Feier, die Party, das bunte Leben weitergeht. Und das klingt irgendwie krass, abgefahren, irgendwie unglaublich. Aber mich berührt die grundsätzliche Message dieser Geschichte. Er macht nämlich nicht irgendein Wasser zu Wein, er nimmt jüdische Reinheitsgefäße, also religiöse, man könnte fast heilige Gefäße sagen, einfach damit die Menschen weiter das Leben feiern können. Mich berührt es, weil für mich darin der echte Sinn von Religion und Kirche zum Ausdruck kommt. Nicht irgendwelche Regeln und Einschränkungen, sondern mit beizutragen, dass die Feier des Lebens weitergeht, dass Hoffnung, dass Zuversicht in unsere Welt kommt. Religion und Kirche ist für mich wie ein gutes Fest, bunt, Licht, sogar oder gerade in dunklen Zeiten des Lebens. Pfarrer Steffen Schwarz aus Rasch.
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3: Ich bin Gregor Jose Moser. In Berngau in der Oberpfalz hat ein Mann einen Behördenmitarbeiter erschossen und einen weiteren schwer verletzt. Für eine routinemäßige Waffenkontrolle waren die beiden Mitarbeiter des Landratsamtes Neumarkt zu dem Mann gefahren, der daraufhin die Schüsse abgab, wie die Polizei mitgeteilt hat. Seitdem verschanzt sich der mutmaßliche Schütze in seinem Wohnhaus, das Spezialkräfte der Polizei umstellt haben. Beim Autobauer Audi stehen weitere Sparmaßnahmen und möglicherweise auch neue Stellenstreichungen an. Das Ingolstädter Unternehmen hat die sogenannte Schlechtwetterklausel aktiviert. Damit sind Betriebsrat und Geschäftsführung dazu verpflichtet, die Vereinbarung von März 2025 neu zu verhandeln. Darin waren unter anderem betriebsbedingte Kündigungen bis 2033 ausgeschlossen worden. 2,5 Wochen nach der Abgeordnetenhauswahl in Berlin haben Linke, SPD und Grüne beschlossen, Sondierungsgespräche über eine mögliche Regierung zu beginnen. Kritik an der Entscheidung kommt etwa aus Bayern. CSU-Generalsekretär Huber sagte, es sei ein Skandal, dass SPD und Grüne mit Antisemiten sondieren wollten. So pauschal ist das jedoch falsch. Der Berliner SPD-Chef Krach machte zudem deutlich, dass die Linke anders als die AfD eine demokratische Partei ist. Der Literaturnobelpreis geht in diesem Jahr an die kanadische Schriftstellerin Anne Carson. Das hat die Schwedische Akademie in Stockholm bekannt gegeben. Sigrid Harms berichtet.
4: Das Nobelkomitee hob hervor, dass Carson die Grenzen der Literatur aufbreche. Sie verbinde antike und moderne Texte, Gedichte und Essays, aber auch Literatur mit Theater, Tanz und bildender Kunst. Zu ihren bekanntesten Büchern gehört Autobiografie des Roten, ein Roman in Versform, der auf einem antiken griechischen Mythos basiert.
3: Nach rund 8 Monaten im All sind 2 US-Amerikaner, ein Russe und eine Französin von der internationalen Raumstation ISS zur Erde zurückgekehrt. Ihre Dragon-Kapsel landete im Pazifik vor Los Angeles. Die sogenannte Crew 12 war seit Februar auf der Raumstation und absolvierte während ihres Einsatzes auch 4 Außeneinsätze. Vor wenigen Tagen war die Besatzung von der neuen Crew 13 abgelöst worden.
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5: Mit Chris Wahle. Das Nürnberger Theaterparkhaus bleibt nach dem Brand vom Juli weiter geschlossen. Nürnbergs Baubürgermeister Nasser Ahmed erklärt warum.
6: Und zwar wegen statischen Bedenken, Einsturzgefahr. Es muss erst bewertet werden, inwiefern tatsächlich der abgesprungene Zement und die Stahlbewehrungen, die beschädigt sind, inwiefern diese tatsächlich reparabel sind und ob durch Sicherungsmaßnahmen das Parkhaus wieder geöffnet werden kann.
5: Bis Ende des Jahres laufen die Untersuchungen. Geprüft wird auch, ob eine Sanierung möglich, rentabel und bei der derzeitigen Haushaltslage überhaupt finanzierbar ist. Noch ist alles offen. Auch eine dauerhafte Schließung kann nicht ausgeschlossen werden.
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7: Kalt wird's heute Nacht mit Tiefstwerten um 5 Grad. Der Freitag beginnt dann vielerorts freundlich. Im Laufe des Tages fängt's dann wieder an zu regnen und die Höchstwerte liegen bei 14 Grad.
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0: Jeder von uns kennt's, jeder von uns stand schon mal im Stau, auch mal so richtig lang, dass gar nichts mehr weitergeht. Uns hat mal interessiert, was darf ich denn, wenn ich so lange stehe? Darf ich aussteigen? Manche stellen ja schon fast einen Campertisch hin, Stühle daneben oder gehen spazieren. Die Antworten auf solche Fragen wissen die fränkischen Experten aus dem Polizeipräsidium Mittelfranken.
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0: Tobias Zengel ist bei der Feuchter Verkehrspolizei. Guten Morgen.
3: Guten Morgen.
0: Herr Zengel, wie ist es jetzt im Stau? Darf ich aussteigen? Was darf ich tun?
3: Okay, also ich glaube, da müssen wir am Anfang erstmal so ein bisschen unterscheiden. Habe ich jetzt tatsächlich nur einen kurz anhaltenden Stau oder ob das Ganze was Längeres wird? Wenn sich das Ganze nur um eine kurze Stauung handelt, dann würde ich sagen, empfehle ich erstmal im Fahrzeug zu verbleiben, das Ganze zu beobachten. Und auch wenn es sich in eine längere Staulage entwickeln sollte, erstmal zumindest die ersten Minuten mal beobachten, geht der Verkehr weiter, stehe ich mit meinem Fahrzeug schon mal richtig in der Rettungsgasse. Und wenn sich das abzeichnet, dass es wirklich eine sehr, sehr lange Staulage gegebenenfalls wird, dann können wir darüber sprechen, auch mal das Fahrzeug zu verlassen, den Motor mal abzustellen. Da wäre es wichtig, bitte die Rettungsgasse weiterhin frei zu halten, sich nicht zu weit vom Fahrzeug zu entfernen. Und was natürlich immer passieren kann, dass einmal die menschliche Natur überkommt, da dann im Notfall hinter die Leitplanke und sich erleichtern, bitte aber dann nicht in die Mittelschutzplanke, sondern dann nach rechts raus.
0: Wenn ich jetzt den Campingtisch und die Stühle noch auspacke und mal Brotzeit?
3: Also da gehen wir dann ein bisschen zu weit. Also davon würde ich dringend abraten, sich da häuslich einzurichten. Oft einmal geht es dann doch wieder schnell weiter. Und bis man das Ganze dann abgebaut hätte und dann den ganzen Verkehrsfluss ins Stocken bringt. Also das bitte nicht.
0: Haben Sie schon mal irgendwas Kurioses im Stau erlebt? Hat irgendjemand das Grillen angefangen oder irgendwas?
3: Also konkretes Grillen nicht. Was man natürlich sieht, ist, dass die Menschen neugierig werden und schauen möchten, was denn der Auslöser für den Stau ist. Also der Klassiker wäre jetzt, dass die Personen ausgestiegen sind beim Stau und sich da ein bisschen umschauen. Da aber teilweise kilometerweit laufen. Und dann, wenn der Verkehr wieder anfließt, erstmal zu ihrem Fahrzeug zurücksprinten müssen. Also das ist dann auch ein Anblick, der ein bisschen witzig erscheint.
0: Das kann ich mir vorstellen. Tobias Zengel von der Feuchter Verkehrspolizei. Dankeschön für die Infos. 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
1: Ich bin Gregor Jose Moser. In Berngau in der Oberpfalz hat ein Mann einen Behördenmitarbeiter erschossen und einen weiteren schwer verletzt. Für eine routinemäßige Waffenkontrolle waren die beiden Mitarbeiter des Landratsamtes Neumarkt zu dem Mann gefahren, der daraufhin die Schüsse abgab, wie die Polizei mitgeteilt hat. Seitdem verschanzt sich der mutmaßliche Schütze in seinem Wohnhaus, das Spezialkräfte der Polizei umstellt haben. Beim Autobauer Audi stehen weitere Sparmaßnahmen und möglicherweise auch neue Stellenstreichungen an. Das Ingolstädter Unternehmen hat die sogenannte Schlechtwetterklausel aktiviert. Damit sind Betriebsrat und Geschäftsführung dazu verpflichtet, die Vereinbarung von März 2025 neu zu verhandeln. Darin waren unter anderem betriebsbedingte Kündigungen bis 2033 ausgeschlossen worden. 2,5 Wochen nach der Abgeordnetenhauswahl in Berlin haben Linke, SPD und Grüne beschlossen, Sondierungsgespräche über eine mögliche Regierung zu beginnen. Kritik an der Entscheidung kommt etwa aus Bayern. CSU-Generalsekretär Huber sagte, es sei ein Skandal, dass SPD und Grüne mit Antisemiten sondieren wollten. So pauschal ist das jedoch falsch. Der Berliner SPD-Chef Krach machte zudem deutlich, dass die Linke anders als die AfD eine demokratische Partei ist. Der Literaturnobelpreis geht in diesem Jahr an die kanadische Schriftstellerin Anne Carson. Das hat die schwedische Akademie in Stockholm bekannt gegeben. Sigrid Harms berichtet.
2: Das Nobelkomitee hob hervor, dass Carson die Grenzen der Literatur aufbreche. Sie verbinde antike und moderne Texte, Gedichte und Essays, aber auch Literatur mit Theater, Tanz und bildender Kunst. Zu ihren bekanntesten Büchern gehört Autobiografie des Roten, ein Roman in Versform, der auf einem antiken griechischen Mythos basiert.
1: Nach rund 8 Monaten im All sind 2 US-Amerikaner, ein Russe und eine Französin von der internationalen Raumstation ISS zur Erde zurückgekehrt. Ihre Dragon-Kapsel landete im Pazifik vor Los Angeles. Die sogenannte Crew 12 war seit Februar auf der Raumstation und absolvierte während ihres Einsatzes auch 4 Außeneinsätze. Vor wenigen Tagen war die Besatzung von der neuen Crew 13 abgelöst worden.
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3: Mit Chris Wahle. Nürnberg rüstet sich weiter gegen die Hitze und setzt dabei auf mehr Trinkwasser und Abkühlung. Der städtische Hitzeaktionsplan hat sich auch in diesem Sommer bewährt. Umweltreferentin Britta Waldhelm hat jetzt im Umweltausschuss eine positive Bilanz gezogen. Inzwischen gibt es in Nürnberg 31 stationäre Trinkbrunnen. Außerdem sorgen 3 fest installierte Nebellanzen in der Innenstadt für Abkühlung. Ein mobiler Wasservernebler kam unter anderem beim Südstadtfest und beim Badentreffen zum Einsatz. Die Stadt will die Angebote weiter ausbauen und den Hitzeaktionsplan an die zunehmenden Hitzeperioden anpassen. Zwischen Mitte Juni und Mitte August gab es im Stadtgebiet 5 Hitzewarnungen des Deutschen Wetterdienstes. Die längste dauerte 11 Tage.
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1: Um Außerirdische und um Facebook geht es in zwei der neuen Filme in unseren fränkischen Kinos. Vorhang auf für Hope und The Social Reckoning. Hinter die Kulissen von Facebook blickt The Social Reckoning. Vor 5 Jahren wird der Reporter Jeff Horwitz von der Facebook-Mitarbeiterin Frances Horgan zu einem Treffen gebeten.
2: Ich habe das Gefühl, Sie sind kein Fan von Facebook, aber ich schon. Es geht hier um Hilfe für Facebook, nicht um denen zu schaden, okay?
3: Worüber möchten Sie sprechen?
1: Nun, darüber, dass Horgan herausgefunden hat, dass Facebook aktiv schädliche Inhalte duldet. Von Falschinformationen über politische Hetze bis hin zu Beiträgen, die Jugendliche gefährden. Gegenüber einem seiner Mitarbeiter macht Facebook-Chef Mark Zuckerberg deutlich, dass er damit kein Problem hat.
4: Deswegen werfen dir links wie auch rechts Content Moderation vor. Schiedsrichterbeeinflussung.
5: Facebook ist nicht Schiedsrichter, das ist der Punkt.
4: Pass auf.
5: Das ist der Punkt. Wir sind nicht Schiedsrichter. Wir sind der öffentliche Raum.
1: Vor 16 Jahren ging es in The Social Network um die Gründungsgeschichte von Facebook. In The Social Reckoning geht es jetzt um die moralischen und gesellschaftlichen Probleme, die das Netzwerk geschaffen hat.
6: Was ist das?
7: Rennt um euer Leben!
1: Ein guter Tipp, denn in Hope geschehen in einer kleinen südkoreanischen Hafenstadt an der Grenze zu Nordkorea merkwürdige Dinge. Es beginnt mit einem übel zugerichteten Kadaver einer Kuh und der Suche nach dem Verursacher.
8: Was ist das?
9: Tja, jedenfalls keine uns bekannte Spezies.
6: Hol deine Ausrüstung. Auf da gehen wir rein.
1: Bei den Filmfestspielen in Cannes gab es für Hope 7 Minuten lang stehende Ovationen. Kein Wunder, der teuerste südkoreanische Film aller Zeiten ist vor allem in der ersten Stunde ein rasantes, atemloses Actionfeuerwerk. Stefan Grundler, Radio F, Kinoredaktion.

Während ich Blue Mitchell an der Trompete im Solo höre, in unserem Jingle Sister Sadie, muss ich an den Komponisten und Pianisten des Stückes, an Horace Silver, denken. Der hat mal gesagt, "The only thing that can save the world is a lot of people playing Jazz." Denken Sie sich Ihren Teil, liebe Hörerinnen und Hörer. Blenden Sie für knapp 60 Minuten die Welt da draußen weg und hören Sie gute Musik von Komponistinnen und Musikerinnen, die das Jazzstudio zusammen mit dem Künstlerhaus in der Reihe The Art of Jazz nach Nürnberg eingeladen hat. Jetzt gleich am 19. Oktober, Montag in einer Woche, das Rebecca Drescher Sextett. Und dann am 16. November, ebenfalls ein Montag, das Jakob Manns Klaus Graf Quartett. Und ein paar Monate später im Februar, am 22. Februar 2027, die österreichische Superband Shake Stew. Heute stelle ich Ihnen ein paar Musiktipps zu diesen drei Konzert-Highlights vor, teilweise noch unveröffentlichte. Aus Changing Perspectives erschienen im November 2025 mit Band und Gästen hören Sie Rebecca Drescher und das Stück Meandern.

Meandern hieß dieses Stück von Rebecca Trescher. Meandern wie ein unbegradigter Fluss, wie ein unbegradigter Bach, dem man folgen kann und immer wieder überraschende Wendungen miterleben kann. Changing Perspectives ist bereits das 9. Album, was Rebecca Trescher im Portfolio hat. 5 hat sie mit ihrem Large Ensemble mit derzeit 9 Musikerinnen eingespielt, 4 weitere mit ihren Quartettbesetzungen. Die in Tübingen geborene und zeitweise zwischen Nürnberg und Berlin hin und her, vielleicht meandernde Rebecca Trescher, mehrfach ausgezeichnet, unter anderem auch mit dem Kulturförderpreis der Stadt Nürnberg und vielen, vielen anderen. Sie war einmal auch der Rising Star mit einer Auszeichnung in einem amerikanischen Jazzmagazin und. Eine Tausend Sasser, wenn man das so sagen kann, die jetzt im Jazzstudio bzw. bei The Art of Jazz vom Jazzstudio veranstaltet, im Künstlerhaus die Reihe The Art of Jazz fortsetzen wird am 19. Oktober in einer kleineren Besetzung, in einem Sextett, wo sie sicherlich aus der Besetzung von Changing Perspectives einige Stücke mitnehmen wird, aber auch aus ihrem großen Kompositionsumfang einiges mitnehmen wird. In Nürnberg ist sie am Start, sie selber als Klarinettistin und Komponistin und Bassklarinettistin zusammen mit ihrem alter Ego, mit ihrem Co-Autor und Begleiter Andreas Veit am Klavier, mit Markus Harm an den Saxophonen und Klarinette, Julian Hesse Trompete, Christian Diener Bass und Silvio Morga. Eigens für diese Besetzung komponiert wird sie mit Stücken kommen, die sie auch, und das war schon bei Changing Perspectives zu beobachten, wo sie sich inspiriert von der Natur und von Henri David Thorés Buch Walden inspiriert gefühlt hat und diesen Satz vorne ranstellt: Ich ging in die Wälder, weil ich bewusst leben wollte. Ja, und deswegen habe ich auch Stücke ausgesucht, die mit der Natur auf Changing Perspectives was zu tun haben. Als nächstes das Stück Farn.

Rebecca Trescher wird ein ständiges Abwägen, ein Dauerdialog zwischen Verstand und Gefühl attestiert. Doch die emotionale Seite gewinnt meistens die Oberhand. Und was ihr die Logik an Prinzipien, Regeln und gängiger Formensprache in den Weg stellen will oder besser mit auf den Weg geben will, festigt das kompositorische Manifest. Vielleicht klingt ihre Musik deshalb auch so, wie sie klingt. Unkonventionell, aber immer schlüssig, inniglich gefühlt eben. Und es ist kein Wunder, dass die Frankfurter Allgemeine Zeitung, jetzt kommt dieses Zitat, was ihr seit Jahren nachhängt, aber ich finde es immer wieder schön, dass da lautet: Darf man einfach mal behaupten, dass noch niemand so für den Jazz komponiert hat wie Rebecca Trescher? Ja, man darf. Und die Einflüsse, die sie als Musikerin angibt, die kommen auch überall durch. Es ist eine ganze Reihe von Vorbildern oder von Inspiratoren: Bob Brookmeyer, Björk, Miles Davis, Gil Evans, Radiohead, Wayne Shorter, Maurice Ravel, Igor Stravinsky und Questlove, den US-amerikanischen Schlagzeuger und Produzent vieler Hip-Hop- und Soul-Künstler. Ein letztes Stück als Tipp für den 19. Oktober, wo das Konzert dann Walden heißen wird. Eine Wortschöpfung: Walden als Verb. Ich gehe schwimmen, ich gehe klettern, ich gehe fliegen, ich gehe Walden. Ich bewege mich im Wald in einer vielleicht Einheit, die es gilt, erfüllt zu werden. Und es fühlt sich dann auch so an wie in einem großen Kopf, der denkt, oder im Universum, wo es riecht und klingt und wo man fühlen kann. Der Vollständigkeit halber, bevor ich das nächste Stück ansage, spielt Rebecca Trescher auf der CD Changing Perspectives mit Phil Donkin am Bass und Tobias Backhaus an den Drums, hier auf diesem Stück mit Theresia Philipp am Altsaxophon, Joachim Lehnhardt am Tenor und Philipp Bramswick an der Gitarre, sowie natürlich Andreas Veit am Klavier und Rebecca Trescher habe ich schon erwähnt. Zaubergarten, eine Komposition mit dem Co-Komponisten Andreas Veit.

Nach dem Art of Jazz Konzert am 19. Oktober mit Rebecca Drescher und ihrem Sextett kommen wir zu einem weiteren Holzbläser, nämlich Jakob Manz und dem Klaus Graf, beide Altsaxophonisten. Am 16. November heißt dann das Motto All Birds Children mit dem Klaus Graf und Jakob Manz Quintett. Das kommt alles so harmlos daher, All Birds Children. Also alle sind wir Birds, Kinder. Bird steht natürlich für Charlie Bird Parker. Es mutet einem genialen Coup an, dass Klaus Graf als Professor für Jazz-Saxophon an der Hochschule für Musik einen ganz, ganz jungen Shootingstar der deutschen Jazz-Szene hier mit nach Nürnberg bringt, nämlich jenen Jakob Manz. Klaus Graf ist auch ein sehr guter Solist, aber natürlich auch ein sehr, sehr guter Lehrer und auch langjährig mit Jakob Manz als Mentor an seiner Seite. Und Manz selber war schon im Kindesalter Fan der SWR Big Band und Klaus Graf ist Lead-Altist der SWR Big Band. Das Motto des Abends, All Birds Children, beinhaltet die Musik des Vaters aller modernen Altsaxophonisten. Ja, da kommen dann zwei grandiose Saxer in ihren Generationen und eine fabelhafte Rhythmussektion zusammen mit Olaf Polzin am Klavier, Martin Czakonowski am Bass und Obi Jenne am Schlagzeug. Es wird mir Klaus Graf sicherlich nachsehen und Sie auch, liebes Publikum, wenn ich aus einer Veröffentlichung, die erst am 16. Oktober erscheinen wird, mich jetzt auf Jakob Manz kapriziere, nämlich auf die Jakob Manz Supernova Band, eine Band von internationaler Klasse, die in Frankfurt am 27. Januar diesen Jahres als Höhepunkt von Jakob Manns Zeit als jüngsten Artist in Residence in der Geschichte der Alten Oper Frankfurt aufgenommen wurde. Die Supernova Band wurde dann noch erweitert um prominente Gäste wie Michael Wolny, Nils Landgren und Sarah Connor oder die wunderbare Bassistin, die polnische Bassistin Kinga Lück. Auch Max Mutzke und Sarah Connor waren dabei. Ich fange mal an, rein zu featuren in diese am 16. Oktober erscheinende Platte. Und das erste Stück heißt Eyes of Crystals und ist auch von Jakob Manz geschrieben.

Von und mit Jakob Manz am Altsaxophon, seine Komposition Eyes of Crystals. Sie hörten einen Ausschnitt aus dem Live-Album von Supernova des Saxophonisten und Flötisten Jakob Manz, aufgenommen im ausverkauften großen Saal der Alten Oper in Frankfurt. Ja, und das macht auch deutlich, dass die aktuelle Jazz-Generation Stars hervorbringen kann, die auch ein großes Publikum begeistern. Zugleich beweist es, dass aktueller Jazz aus Deutschland mitreißen kann, ohne an musikalischer Vielschichtigkeit oder Intensität einzubüßen. Jakob Manz geht steilen Schrittes Richtung Saxophon-Olymp oder überhaupt Jazz-Olymp und wird in der Familie der Musiker des Jazz-Labels ACT von den Familienmitgliedern wie Nils Landgren oder Michael Wolny wohlwollend begleitet und auch unterstützt. Das nächste Stück, eben auch aus dieser Veröffentlichung, stammt aus der Feder von Michael Wolny, mit dabei neben der Supernova Band Kinga Glück am Bass, Michael Wolny am Klavier und Nils Landgren an der Posaune.

Jakob Manz, den Sie in diesem Stück Polyklon von Michael Wolny am Altsaxophon hören konnten, wird zusammen mit Klaus Graf, Olaf Polzin, Martin Jakonowski und Obi Jenne beim Art of Jazz Konzert am 16. November im Nürnberger Künstlerhaus gastieren. Wie sensibel, intim und klug Jakob Manz am Altsaxophon auch trotz seiner erst 25 Jahre agieren kann. Hören Sie im nächsten Stück, das ich Ihnen aus der Produktion von Akt von Jakob Manz und seiner Supernova Band vorstellen möchte. Ein Stück von Horace Silver, Peace, mit Michael Wolny am Klavier.

Jakob Manz hier zusammen mit Michael Wolny am Flügel in einer Horace Silver Interpretation. Jakob Manz wird zusammen mit Klaus Graf einen Charlie Parker Abend als Art of Jazz am 16. November im Künstlerhaus in Nürnberg abfeiern, mit Olaf Polzin am Klavier, Martin Jakunowski am Bass und Obi Jenne am Schlagzeug. Kommen wir zum letzten Konzerttipp in der Reihe The Art of Jazz, veranstaltet vom Jazzstudio Nürnberg in Kooperation mit dem Künstlerhaus. Und da finden die Konzerte mittlerweile auch statt. Immer montags, immer 20 Uhr, zumindest meistens. Am 22. Februar 2027 ist mal wieder Shake Stew bei uns zu Gast. Und Shake Stew, ja, viele Fans hat die Band mittlerweile. Das heißt auch, möglichst frühzeitig Tickets besorgen. Die österreichische Formation trat erstmals 2016 beim Jazz

Die österreichische Formation trat erstmals 2016 beim Jazzfestival in Saalfelden auf, im Salzburger Land, und hat sich seither zu einer der spannendsten Bands in der Jazzszene überhaupt entwickelt. Und kaum eine Formation hat auch die mitteleuropäische Jazzszene rund um Lukas Granzelbinder, dem Bandleader, Bassisten und Percussionisten der vergangenen Jahre, geprägt wie Shake Stew. Wie gesagt, 26, jetzt 10 Jahre mit einem ambitionierten, eigentlich dreiteiligen Projekt unter dem Gesamttitel 10, 1, 2, 3. Und die ersten beiden Teile erscheinen jetzt unter dem Namen 10, 1, 2, während der abschließende dritte Teil für den Herbst 2026 angekündigt ist. Ich werde mir den auch noch vornehmen und aus den drei Teilen sicherlich eine bei Zeiten ganze Sendung machen wollen. Eine eigenständige ästhetische Handschrift hat Lukas Granzelbinder als Komponist und Bassist gewoben. Ein charakteristisches Element ist die ungewöhnliche Besetzung mit zwei Schlagzeugen, zwei Kontrabässen, drei Blasinstrumenten. Und diese Konstellation ermöglicht auch eine komplexe rhythmische Architektur, die sich zwischen repetitiven Grooves, polyrhythmischen Überlagerungen und kollektiven Verdichtungen bewegt. Aber hören Sie selbst, Tristan Chunk.

Sie hören Shake Stew aus der Doppel-CD 10-1-2. Und bevor ich mich von Ihnen verabschiede, geht mein Dank noch an die Landeszentrale für neue Medien, die diese Sendung bei Mitkräften unterstützt. Hören Sie zum Schluss Shake Stew und die Nummer Cherry Pie. Und denken Sie daran, 22. Februar, Shake Stew in der Reihe The Art of Jazz im Künstlerhaus Nürnberg. Herzlichen Dank für Ihr Interesse. Ich hoffe, Sie konnten mit der Musik etwas anfangen. Und ich freue mich auf ein Wiederhören. Ihr Michael Bader am Mikrofon. Ade.

0: 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Für den Inhalt der Sendung verantwortlich ist Dr. Günther Ries.
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2: Ich bin Moritz Einzel. Ausnahmezustand in Berngau in der Oberpfalz. Dort läuft ein Großeinsatz der Polizei. Sie hat das Wohnhaus eines Mannes umstellt, der sich dort verschanzt hat. Zwei Mitarbeiter des Landratsamtes hatten zu einer Waffenkontrolle bei dem Mann vorbeigeschaut. Daraufhin eröffnete dieser laut Polizei das Feuer. Einer der Mitarbeiter wurde dabei getötet, der andere schwer verletzt. Die Polizei habe mit dem Mann Verhandlungen aufgenommen, sagte eine Sprecherin am späten Abend. Deutschland und Großbritannien rücken enger zusammen. Bundeskanzler Merz hat in Berlin den britischen Premierminister Burnham empfangen. Die beiden Politiker tauschten dabei die Ratifikationsurkunden über den deutsch-britischen Freundschaftsvertrag, den sogenannten Kensington-Vertrag, aus, und zwar in Anwesenheit von Schülerinnen und Schülern. Merz sagte:
3: Nachdem Großbritannien leider die Europäische Union verlassen hat, machen wir jetzt wenigstens bilateral einen Vertrag. Und dieser Vertrag, der viele Elemente hat über die Zusammenarbeit zwischen Großbritannien und Deutschland, beinhaltet vor allem für die Schülerinnen und Schüler einen besseren Zugang zu unseren beiden Ländern. Access to the UK and access to Germany.
2: Der Vertrag war bereits im Juli des vergangenen Jahres in London unterzeichnet worden. Die Bundesregierung hat ihre Wachstumsprognose deutlich nach oben korrigiert. Wirtschaftsministerin Reiche sagte, für dieses Jahr sei ein Plus von 1,3% zu erwarten, nachdem im Frühjahr nur mit 0,5% gerechnet worden war.
4: Das ist ein wichtiges Signal, aber es ist nur der Anfang. Denn jetzt kommt es darauf an, aus dieser ersten Erholung eine tatsächliche wirtschaftliche Dynamik zu machen.
2: Diese Dynamik müsse von privaten Investitionen, Innovation und unternehmerischem Mut getragen werden, so Reiche. Das Münchner Verwaltungsgericht hat Mindestpreise für Mietwagendienste wie Uber und Co. in der bayerischen Landeshauptstadt gekippt. Das Gericht entschied, dass die Unternehmen sich vorläufig nicht an die Mindestpreise halten müssen, die die Stadt München festgelegt hat. Demnach müssen sich die Preise am Taxitarif orientieren. Alexander Čeferin will Präsident der Europäischen Fußballunion UEFA bleiben. Bei einem Treffen in Berlin hat der Slowene angekündigt, dass er sich im kommenden April zur Wiederwahl stellt. Als möglicher Gegenkandidat von Gianni Infantino für das Amt des FIFA-Präsidenten scheidet Čeferin damit aus.
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5: Mit Chris Wahle. Nürnberg rüstet sich weiter gegen die Hitze und setzt dabei auf mehr Trinkwasser und Abkühlung. Der städtische Hitzeaktionsplan hat sich auch in diesem Sommer bewährt. Umweltreferentin Britta Waldhelm hat jetzt im Umweltausschuss eine positive Bilanz gezogen. Inzwischen gibt es in Nürnberg 31 stationäre Trinkbrunnen. Außerdem sorgen 3 fest installierte Nebellanzen in der Innenstadt für Abkühlung. Ein mobiler Wasservernebler kam unter anderem beim Südstadtfest und beim Badentreffen zum Einsatz. Die Stadt will die Angebote weiter ausbauen und den Hitzeaktionsplan an die zunehmenden Hitzeperioden anpassen. Zwischen Mitte Juni und Mitte August gab es im Stadtgebiet 5 Hitzewarnungen des Deutschen Wetterdienstes. Die längste dauerte 11 Tage.
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0: Lasst die Kirche im Dorf.
1: Kann ich Erntedank feiern, wenn ich mein Essen fast ausschließlich im Supermarkt kaufe und nicht selbst anbaue? Und was bedeutet Dankbarkeit für Essen überhaupt noch in einer Zeit, in der wir es jederzeit im Markt um die Ecke bekommen?
2: Ja, letztendlich feiert man schon die Ernte des Jahres. Und in meinen Dörfern, wie jetzt in Strössendorf, da macht das auch total Sinn. Da kommt der Landwirt und bringt was von seiner Ernte vorbei und dann wird der Altar geschmückt.
1: Und direkt am Altar merkt Pfarrerin Bettina Beck auch, wie unterschiedlich Erntedank heute gefeiert wird.
2: Hier in meiner modernen Kirche, da wohnen viele Leute in Wohnungen, die haben gar keinen Garten. Die baut auch nichts mehr an, vielleicht ein paar Geranien oder sowas, aber halt nichts, was sie selber essen, und die gehen halt im Supermarkt einkaufen für ihre Lebensmittel. Und deshalb schmücken wir den Erntedankaltar auch mit Mehl und Zucker und Tomatenkonserven.
1: Egal, was auf den Altar kommt, nach dem Gottesdienst wird es nicht einfach weggeschmissen. Es wird weitergegeben.
2: Nach dem Erntedankfest kommt die Tafel und holt alle Lebensmittel ab und dann geht es raus an die bedürftigen Menschen, die eben nicht genug zum Leben haben.
1: Und spätestens jetzt wird deutlich, dass Lebensmittel auch bei uns eben doch nicht für alles selbstverständlich sind.
2: Es gibt auch bei uns ganz viele Leute, die darauf angewiesen sind und dass da die aktuellen Krisen, die Inflation einfach eine große Rolle spielen, dass Armut ja einfach mitten unter uns ist. Und dann finde ich es auch schön, dass die Lebensmittel genau da ankommen bei den Menschen, die es brauchen.
1: Vielleicht verändert sich dadurch auch unser Blick auf das Wort Ernte. Denn für Bettina Beck muss die gar nicht unbedingt auf einem Feld wachsen.
2: Ernte kann man auch feiern im übertragenen Sinn. Was ernte ich im Alter, im Herbst meines Lebens aus meinem Leben? Und schaue zurück und kann auch nicht materielle Dinge, ja, nichts zum Essen, sondern Kinder oder ein gelungenes Leben, ein schöner Job, Freundschaften, gerade so geschafftes Schuljahr, was auch immer. Ja, das kann man auch alles feiern. Und auch dafür kann man Gott Danke sagen am Erntedankfest.
1: Die Antwort ist also, jeder kann Erntedank feiern, weil es viel weniger um die Frage geht, ob wir selbst etwas angebaut haben, sondern viel eher darum, ob wir uns noch bewusst machen, was wir haben und dass ein voller Tisch eben nicht für jeden selbstverständlich ist. Und am Ende geht's darum, einfach dankbar zu sein für alles, was wir im Leben ernten dürfen. Eine liebevolle Familie, einen Job, der uns Spaß macht oder einfach leckeres Essen. Kim Schmidt, evangelische Redaktion.

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1: Ich bin Moritz Einzel. Ausnahmezustand in Berngau in der Oberpfalz. Dort läuft ein Großeinsatz der Polizei. Sie hat das Wohnhaus eines Mannes umstellt, der sich dort verschanzt hat. Zwei Mitarbeiter des Landratsamtes hatten zu einer Waffenkontrolle bei dem Mann vorbeigeschaut. Daraufhin eröffnete dieser laut Polizei das Feuer. Einer der Mitarbeiter wurde dabei getötet, der andere schwer verletzt. Die Polizei habe mit dem Mann Verhandlungen aufgenommen, sagte eine Sprecherin am späten Abend. Deutschland und Großbritannien rücken enger zusammen. Bundeskanzler Merz hat in Berlin den britischen Premierminister Burnham empfangen. Die beiden Politiker tauschten dabei die Ratifikationsurkunden über den deutsch-britischen Freundschaftsvertrag, den sogenannten Kensington-Vertrag, aus, und zwar in Anwesenheit von Schülerinnen und Schülern. Merz sagte:
2: Nachdem Großbritannien leider die Europäische Union verlassen hat, machen wir jetzt wenigstens bilateral einen Vertrag. Und dieser Vertrag, der viele Elemente hat über die Zusammenarbeit zwischen Großbritannien und Deutschland, beinhaltet vor allem für die Schülerinnen und Schüler einen besseren Zugang zu unseren beiden Ländern. Access to the UK and access to Germany.
1: Der Vertrag war bereits im Juli des vergangenen Jahres in London unterzeichnet worden. Die Bundesregierung hat ihre Wachstumsprognose deutlich nach oben korrigiert. Wirtschaftsministerin Reiche sagte, für dieses Jahr sei ein Plus von 1,3% zu erwarten, nachdem im Frühjahr nur mit 0,5% gerechnet worden war.
3: Das ist ein wichtiges Signal, aber es ist nur der Anfang. Denn jetzt kommt es darauf an, aus dieser ersten Erholung eine tatsächliche wirtschaftliche Dynamik zu machen.
1: Diese Dynamik müsse von privaten Investitionen, Innovation und unternehmerischem Mut getragen werden, so Reiche. Das Münchner Verwaltungsgericht hat Mindestpreise für Mietwagendienste wie Uber und Co. in der bayerischen Landeshauptstadt gekippt. Das Gericht entschied, dass die Unternehmen sich vorläufig nicht an die Mindestpreise halten müssen, die die Stadt München festgelegt hat. Demnach müssen sich die Preise am Taxitarif orientieren. Alexander Čeferin will Präsident der Europäischen Fußballunion UEFA bleiben. Bei einem Treffen in Berlin hat der Slowene angekündigt, dass er sich im kommenden April zur Wiederwahl stellt. Als möglicher Gegenkandidat von Gianni Infantino für das Amt des FIFA-Präsidenten scheidet Čeferin damit aus.
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4: Mit Chris Wahle. Das Nürnberger Theaterparkhaus bleibt nach dem Brand vom Juli weiter geschlossen. Nürnbergs Baubürgermeister Nasser Ahmed erklärt warum.
5: Und zwar wegen statischen Bedenken, Einsturzgefahr. Es muss erst bewertet werden, inwiefern tatsächlich der abgesprungene Zement und die Stahlbewehrungen, die beschädigt sind, inwiefern diese tatsächlich reparabel sind und ob durch Sicherungsmaßnahmen das Parkhaus wieder geöffnet werden kann.
4: Bis Ende des Jahres laufen die Untersuchungen. Geprüft wird auch, ob eine Sanierung möglich rentabel und bei der derzeitigen Haushaltslage überhaupt finanzierbar ist. Noch ist alles offen. Auch eine dauerhafte Schließung kann nicht ausgeschlossen werden.
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1: Lore und Harry sind in alte Liebe seit fast 40 Jahren verheiratet. Zwischen den beiden fliegen regelmäßig die Fetzen. Es geht um alte Liebschaften, unerfüllte Träume und die Frage, was und wie viel es beim Einkaufen zum Essen geben soll.
2: Bratwurstschnecken.
3: 4.
4: 2 Bratwurstschnecken.
3: Wieso denn nicht 4?
5: Deshalb bleibt die Hälfte übrig und wieder ist ein Schwein umsonst gestorben. Deine Bratwurstschnecke war ja auch mal ein Tier.
3: Nee, die war immer schon Bratwurstschnecke. Noch ein bisschen Bierchen.
5: Nein, der wird immer so schmierig.
2: Darf es noch was sein?
5: Nein, danke, das ist
3: brauchen wir nicht noch was?
5: Ja, Mülltüten.
3: Nein, hier jetzt zum Essen.
5: Fett und Klopapier.
1: Bei allen Streitereien über eins sind sich die beiden einig. Dass ihre Tochter schon wieder heiratet, finden sie befremdlich. Denn es wäre bereits ihre dritte Ehe.
3: Also ihr desaströses Privatleben geht mir allmählich am Arsch
5: vorbei. War mir klar, dass du das sagst?
3: Warum fragst du denn dann? Warum muss sie eigentlich ständig heiraten? Wie spießig ist das denn?
5: Ja, wir haben doch auch geheiratet.
3: Ja, einmal, damals, aus Liebe.
5: Liebe?
3: Ach, jetzt war es nicht mal mehr Liebe.
1: Doch war es schon. Es gibt ja auch Momente, in denen die frühere Leidenschaft wieder zurückkommt. Zum Beispiel, als sie das erste Mal seit langem wieder gemeinsam baden.
5: Früher haben wir oft zusammen gebadet.
3: Wann hat das eigentlich aufgehört?
5: Man wird alt, müde, langweilig.
3: Ich will aber nicht müde, alt und langweilig werden.
5: Bist du auch nicht?
3: Nee?
5: Noch nicht.
3: Du auch nicht.
1: Der Film von Andreas Dresen basiert auf Elke Heidenreichs gefeiertem Roman. Brillant gespielt wird das Ehepaar in Alte Liebe von Joachim Kroll und Ex-Franken-Tatort-Kommissarin Dagmar Manzel. Stefan Grundler, Radio F, Kinoredaktion.

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1: Ich bin Moritz Einzel. Nach Schüssen bei einer Waffenkontrolle in Berngau in der Oberpfalz gibt es ein zweites Todesopfer. Die Polizei hat den Tod einer Behördenmitarbeiterin bestätigt. Man gehe davon aus, dass sie im Zuge der Schüsse unmittelbar gestorben sei. Bereits zuvor war bekannt, dass ein Kollege ebenfalls tödlich verletzt wurde. Die Mitarbeiter des Landratsamtes hatten einen Mann zu einer Waffenkontrolle aufgesucht. Der eröffnete daraufhin das Feuer. Er hat sich verschanzt. Die Polizei hat sein Wohnhaus umstellt. Finanzminister Klingbeil hat im Bundestag seine Einkommensteuerreform vorgelegt. In der ersten Beratung verteidigte der SPD-Chef den Entwurf als fairen Ausgleich.
2: Wir entlasten mit dieser Einkommensteuerreform Menschen mit kleinen und mittleren Einkommen. Sie sollen am Ende des Monats mehr Geld in der Tasche haben. Wir entlasten die Bürgerinnen und Bürger in unserem Land mit 10 Milliarden Euro. Und ich will hier betonen, das ist angesichts der schwierigen Haushaltslage, in der sich unser Land befindet, keine geringe Summe.
1: Grüne und Linke halten die Reform für unzureichend und unausgewogen. In Berlin nehmen Linke, Grüne und SPD Sondierungsgespräche auf. Die drei Parteien haben sich im Vorfeld auf eine gemeinsame Linie gegen Antisemitismus und Kontakte zur organisierten Kriminalität verständigt. Parteimitglieder, die dagegen verstoßen, müssen mit einem Ausschluss rechnen. Bundespräsident Steinmeier ist zu einem Staatsbesuch in Frankreich gereist. Mit Blick auf die jüngsten Wahlergebnisse etwa in Sachsen-Anhalt versprach Steinmeier in Paris, dass die Deutschen dennoch gute Europäer bleiben würden. Frankreichs Präsident Macron sagte, Deutschland und Frankreich seien wichtig für die Vitalität der europäischen Demokratie.
3: The Nobel Prize in Literature 2026 is awarded to the Canadian author Anne Carson.
1: So klang das am frühen Nachmittag in Stockholm. Die schwedische Akademie hat mitgeteilt, dass Anne Carson, eine Lyrikerin aus Kanada, in diesem Jahr den Literaturnobelpreis bekommt. Für ihr mutiges und erfinderisches Werk, so die Begründung. Der 76-jährigen Carson gelinge es, im spielerischen Dialog mit der klassischen Tradition neue Formen für die Gegenwartsliteratur zu schaffen.
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4: Mit Chris Wahle. Nürnberg rüstet sich weiter gegen die Hitze und setzt dabei auf mehr Trinkwasser und Abkühlung. Der städtische Hitzeaktionsplan hat sich auch in diesem Sommer bewährt. Umweltreferentin Britta Waldhelm hat jetzt im Umweltausschuss eine positive Bilanz gezogen. Inzwischen gibt es in Nürnberg 31 stationäre Trinkbrunnen. Außerdem sorgen drei fest installierte Nebellanzen in der Innenstadt für Abkühlung. Ein mobiler Wasservernebler kam unter anderem beim Südstadtfest und beim Badentreffen zum Einsatz. Die Stadt will die Angebote weiter ausbauen und den Hitzeaktionsplan an die zunehmenden Hitzeperioden anpassen. Zwischen Mitte Juni und Mitte August gab es im Stadtgebiet 5 Hitzewarnungen des Deutschen Wetterdienstes. Die längste dauerte 11 Tage.
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0: Jeder von uns kennt's, jeder von uns stand schon mal im Stau, auch mal so richtig lang, dass gar nichts mehr weitergeht. Uns hat mal interessiert, was darf ich denn, wenn ich so lange stehe? Darf ich aussteigen? Manche stellen ja schon fast einen Campertisch hin, Stühle daneben oder gehen spazieren. Die Antworten auf solche Fragen wissen die fränkischen Experten aus dem Polizeipräsidium Mittelfranken.
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0: Tobias Zengel ist bei der Feuchter Verkehrspolizei. Guten Morgen.
3: Guten Morgen.
0: Herr Zengel, wie ist es jetzt im Stau? Darf ich aussteigen? Was darf ich tun?
3: Okay, also ich glaube, da müssen wir am Anfang erstmal so ein bisschen unterscheiden. Habe ich jetzt tatsächlich nur einen kurz anhaltenden Stau oder ob das Ganze was Längeres wird? Wenn sich das Ganze nur um einen kurzen, um eine kurze Stauung handelt, dann würde ich sagen, empfehle ich erstmal im Fahrzeug zu verbleiben, das Ganze zu beobachten. Und auch wenn es sich in eine längere Staulage entwickeln sollte, erstmal zumindest die ersten Minuten mal beobachten, geht der Verkehr weiter, stehe ich mit meinem Fahrzeug schon mal richtig in der Rettungsgasse. Und wenn sich das abzeichnet, dass es wirklich eine sehr, sehr lange Staulage gegebenenfalls wird, dann können wir darüber sprechen, auch mal das Fahrzeug zu verlassen, den Motor mal abzustellen. Da wäre es wichtig, bitte die Rettungsgasse weiterhin frei zu halten, sich nicht zu weit vom Fahrzeug zu entfernen. Und was natürlich immer passieren kann, dass einmal die menschliche Natur überkommt, da dann im Notfall hinter die Leitplanke und sich erleichtern, bitte aber dann nicht in die Mittelschutzplanke, sondern dann nach rechts raus.
0: Wenn ich jetzt den Campingtisch und die Stühle noch auspacke und mal Brotzeit?
3: Also da gehen wir dann ein bisschen zu weit. Also davon würde ich dringend abraten, sich da häuslich einzurichten. Oft einmal geht es dann doch wieder schnell weiter. Und bis man das Ganze dann abgebaut hätte und dann den ganzen Verkehrsfluss ins Stocken bringt. Also das bitte nicht.
0: Haben Sie schon mal irgendwas Kurioses im Stau erlebt? Hat irgendjemand das Grillen angefangen oder irgendwas?
3: Also konkretes Grillen nicht. Was man natürlich sieht, ist, dass die Menschen neugierig werden und schauen möchten, was denn der Auslöser für den Stau ist. Also der Klassiker wäre jetzt, dass die Personen ausgestiegen sind beim Stau und sich da ein bisschen umschauen. Da aber teilweise kilometerweit laufen. Und dann, wenn der Verkehr wieder anfließt, erstmal zu ihrem Fahrzeug zurücksprinten müssen. Also das ist dann auch ein Anblick, der ein bisschen witzig erscheint.
0: Das kann ich mir vorstellen. Tobias Zengel von der Feuchter Verkehrspolizei. Dankeschön für die Infos. 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
1: Erste Opernpremiere der neuen Saison am Staatstheater Nürnberg. Diesen Samstag wird groß aufgespielt in Richard Wagners Tannhäuser und der Sängerkrieg auf Wartburg.
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1: 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Tannhäuser ist hin und her gerissen zwischen dem ausschweifenden Leben im Venusberg und dem braven Dasein als Meistersänger auf Wartburg. Es kommt beim Sängerwettstreit zum Eklat und es endet sehr tragisch. Barbora Horakova-Scholli ist die Regisseurin. Guten Morgen.
3: Guten Morgen.
1: Wie würden Sie eigentlich Wagners Musik in Tannhäuser beschreiben?
3: Ich bin immer wieder wirklich überwältigt, schon alleine von dem Vorspiel, zum Beispiel in Tannhäuser. Ich glaube, das ist ein Stück der Musik, der wirklich überhaupt in Musikgeschichte etwas in sich trägt, was sonst keine andere Oper wirklich hat. Also die Musik drängt sich in den Körper von den Menschen wirklich rein.
1: Warum also sollten wir unbedingt diese Tannhäuser-Vorstellung besuchen?
3: Weil sie ein fantastischen Spektakel erleben, der ganz sinnlich ist, mit fantastischen Sängern auf die Bühne. Es wird tragisch, aber auch liebevoll und faszinierend.
1: Sehr cool. Vielen Dank an die Regisseurin Barbora Horakova-Scholli. Ein ausführliches Interview mit ihr können Sie online hören auf radiof.de.
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1: Ich bin Moritz Einzel. Nach Schüssen bei einer Waffenkontrolle in Berngau in der Oberpfalz gibt es ein zweites Todesopfer. Die Polizei hat den Tod einer Behördenmitarbeiterin bestätigt. Man gehe davon aus, dass sie im Zuge der Schüsse unmittelbar gestorben sei. Bereits zuvor war bekannt, dass ein Kollege ebenfalls tödlich verletzt wurde. Die Mitarbeiter des Landratsamtes hatten einen Mann zu einer Waffenkontrolle aufgesucht. Der eröffnete daraufhin das Feuer. Er hat sich verschanzt. Die Polizei hat sein Wohnhaus umstellt. Finanzminister Klingbeil hat im Bundestag seine Einkommensteuerreform vorgelegt. In der ersten Beratung verteidigte der SPD-Chef den Entwurf als fairen Ausgleich.
2: Wir entlasten mit dieser Einkommensteuerreform Menschen mit kleinen und mittleren Einkommen. Sie sollen am Ende des Monats mehr Geld in der Tasche haben. Wir entlasten die Bürgerinnen und Bürger in unserem Land mit 10 Milliarden Euro. Und ich will hier betonen, das ist angesichts der schwierigen Haushaltslage, in der sich unser Land befindet, keine geringe Summe.
1: Grüne und Linke halten die Reform für unzureichend und unausgewogen. In Berlin nehmen Linke, Grüne und SPD Sondierungsgespräche auf. Die drei Parteien haben sich im Vorfeld auf eine gemeinsame Linie gegen Antisemitismus und Kontakte zur organisierten Kriminalität verständigt. Parteimitglieder, die dagegen verstoßen, müssen mit einem Ausschluss rechnen. Bundespräsident Steinmeier ist zu einem Staatsbesuch in Frankreich gereist. Mit Blick auf die jüngsten Wahlergebnisse etwa in Sachsen-Anhalt versprach Steinmeier in Paris, dass die Deutschen dennoch gute Europäer bleiben würden. Frankreichs Präsident Macron sagte, Deutschland und Frankreich seien wichtig für die Vitalität der europäischen Demokratie.
3: The Nobel Prize in Literature 2026 is awarded to the Canadian author Anne Carson.
1: So klang das am frühen Nachmittag in Stockholm. Die schwedische Akademie hat mitgeteilt, dass Anne Carson, eine Lyrikerin aus Kanada, in diesem Jahr den Literaturnobelpreis bekommt. Für ihr mutiges und erfinderisches Werk, so die Begründung. Der 76-jährigen Carson gelinge es, im spielerischen Dialog mit der klassischen Tradition neue Formen für die Gegenwartsliteratur zu schaffen.
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4: Mit Chris Wahle. Aus einer Brachfläche wird ein neues Stück Nürnberg. Auf dem Sandecker-Areal in Gebersdorf soll ein modernes Stadtquartier mit Wohnungen, Dienstleistern und Angeboten für die Nahversorgung werden. Aktuell wird dort noch der neue U-Bahnhof der U3 errichtet. Jetzt können die Nürnberger bei der weiteren Planung mitreden. Ab sofort bis 6. November sind die Pläne online einsehbar. Anregungen und Hinweise sind ausdrücklich erwünscht. Das Gelände war früher ein Kohlelager der US-Streitkräfte und lag danach jahrzehntelang brach. Mit der neuen U-Bahn-Endhaltestelle soll das Quartier künftig direkt an den öffentlichen Nahverkehr angebunden sein.
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1: Um Außerirdische und um Facebook geht es in zwei der neuen Filme in unseren fränkischen Kinos. Vorhang auf für Hope und The Social Reckoning. Hinter die Kulissen von Facebook blickt The Social Reckoning. Vor 5 Jahren wird der Reporter Jeff Horwitz von der Facebook-Mitarbeiterin Frances Horgan zu einem Treffen gebeten.
2: Ich habe das Gefühl, Sie sind kein Fan von Facebook, aber ich schon. Es geht hier um Hilfe für Facebook, nicht um denen zu schaden, okay?
3: Worüber möchten Sie sprechen?
1: Nun, darüber, dass Horgan herausgefunden hat, dass Facebook aktiv schädliche Inhalte duldet. Von Falschinformationen über politische Hetze bis hin zu Beiträgen, die Jugendliche gefährden. Gegenüber einem seiner Mitarbeiter macht Facebook-Chef Mark Zuckerberg deutlich, dass er damit kein Problem hat.
4: Deswegen werfen dir links wie auch rechts Content Moderation vor. Schiedsrichterbeeinflussung.
5: Facebook ist nicht Schiedsrichter, das ist der Punkt.
4: Pass auf.
5: Das ist der Punkt. Wir sind nicht Schiedsrichter. Wir sind der öffentliche Raum.
1: Vor 16 Jahren ging es in The Social Network um die Gründungsgeschichte von Facebook. In The Social Reckoning geht es jetzt um die moralischen und gesellschaftlichen Probleme, die das Netzwerk geschaffen hat.
6: Was ist das?
7: Rennt um euer Leben!
1: Ein guter Tipp, denn in Hope, geschehen in einer kleinen südkoreanischen Hafenstadt an der Grenze zu Nordkorea merkwürdige Dinge. Es beginnt mit einem übel zugerichteten Kadaver einer Kuh und der Suche nach dem Verursacher.
8: Was ist das?
9: Tja, jedenfalls keine uns bekannte Spezies.
6: Hol deine Ausrüstung. Auf, da gehen wir rein.
1: Bei den Filmfestspielen in Cannes gab es für Hope 7 Minuten lang stehende Ovationen. Kein Wunder, der teuerste südkoreanische Film aller Zeiten ist vor allem in der ersten Stunde ein rasantes, atemloses Actionfeuerwerk. Stefan Grundler, Radio F, Kinoredaktion.

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14: Ich bin Moritz Einzel. Bei einer Waffenkontrolle in Berngau in der Oberpfalz sind 2 Mitarbeiter des Landratsamtes getötet worden. Zunächst war von einem Toten die Rede. Am späten Abend bestätigte die Polizei, dass auch dessen Kollegin tödlich verletzt wurde. Der mutmaßliche Täter hat sich weiterhin in seinem Wohnhaus in Berngau verschanzt. Die Polizei ist mit einem Großaufgebot im Einsatz. Deutschland und Großbritannien haben ihren Freundschaftsvertrag bekräftigt. Bundeskanzler Merz und der britische Premier Burnham haben im Beisein von Schülerinnen und Schülern in Berlin die Urkunden ausgetauscht. Damit sei der letzte formelle Akt erfüllt, so Merz.
15: Und ich möchte es hier noch einmal sagen, dafür machen wir das, damit die junge Generation auch in den bilateralen Beziehungen zwischen Deutschland als Teil der Europäischen Union und Großbritannien einfach merkt, wie gut wir Europäer zusammenarbeiten und wie sehr wir auch zusammengehören.
14: Der Kensington-Vertrag war schon im Sommer des vergangenen Jahres in London unterzeichnet worden. Bestimmte Blutuntersuchungen bei Schwangeren kommen auf den Prüfstand. Der Bundestag hat ein Monitoring für einen Test beschlossen, dessen Ergebnis zeigt, mit welcher Wahrscheinlichkeit beim Fötus eine genetische Abweichung, wie etwa Trisomie 21, vorliegt. Die Krankenkasse soll den Bluttest bei medizinischer Indikation weiterhin zahlen. Zugleich soll überprüft werden, welche Folgen die Untersuchung hat. Nach Angriffen auf den Flughafen der saudi-arabischen Hauptstadt Riyadh setzen die Fluglinien der Lufthansa Group ihre Flüge dorthin erstmal aus. Bis zum 16. Oktober würden die Verbindungen gestrichen, hieß es. Die jemenitische Houthi-Miliz hatte Angriffe auf den Airport für sich reklamiert. Streift in der Nähe des Münchner Flughafens ein Puma umher? Diese Frage versetzt die Region rund um die Gemeinde Oberding seit vorgestern in Aufruhr. Ob es sich bei dem Tier, das ein Jäger gefilmt hat, wirklich um eine Raubkatze handelt, ist weiter unklar. Die Sprecherin des Landratsamtes Erding, Fiebrand Kiermeier, sagte:
16: Was wir der Bevölkerung mit auf den Weg geben wollen, ist, halten Sie kleine Tiere, kleine Hunde weiterhin an der Leine, beobachten Sie Ihre Umwelt aufmerksam und melden Sie Auffälligkeiten direkt an die Polizei.
14: Die Polizei warnt vor gefälschten Puma-Bildern im Netz, die falsche Hinweise liefern und die Ermittlungen behindern.
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17: Mit Chris Wahle. Das Nürnberger Theaterparkhaus bleibt nach dem Brand vom Juli weiter geschlossen. Nürnbergs Baubürgermeister Nasser Ahmed erklärt warum.
18: Und zwar wegen statischen Bedenken, Einsturzgefahr. Es muss erst bewertet werden, inwiefern tatsächlich der abgesprungene Zement und die Stahlbewehrungen, die beschädigt sind, inwiefern diese tatsächlich reparabel sind und ob durch Sicherungsmaßnahmen das Parkhaus wieder geöffnet werden kann.
17: Bis Ende des Jahres laufen die Untersuchungen. Geprüft wird auch, ob eine Sanierung möglich, rentabel und bei der derzeitigen Haushaltslage überhaupt finanzierbar ist. Noch ist alles offen. Auch eine dauerhafte Schließung kann nicht ausgeschlossen werden.
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1: Widder 4 Sterne, Sie packen heute beherzt an und kommen rasch voran.
2: Stier 3 Sterne, Verlässlichkeit zahlt sich für Sie jetzt aus.
1: Zwillinge 4 Sterne, Ihre Neugier bringt Bewegung in einen festgefahrenen Gedanken.
2: Krebs 4 Sterne, manches wirkt heute schon deutlich leichter.
1: Löwe 5 Sterne, Sie treten selbstbewusst auf und überzeugen mit Ihrer natürlichen Präsenz.
2: Jungfrau 4 Sterne, Sie haben jetzt einen klaren Blick für Details.
1: Waage 4 Sterne, Sie finden heute das richtige Maß.
2: Skorpion 4 Sterne, Ihre Konzentration ist bemerkenswert.
1: Schütze 4 Sterne, Ihre optimistische Art steckt andere an.
2: Steinbock 3 Sterne, lassen Sie sich jetzt nicht ablenken.
1: Wassermann 2 Sterne, Ihre Gedanken springen heute gern in verschiedene Richtungen.
2: Fische 3 Sterne, ein vertrautes Thema beschäftigt Sie jetzt erneut.
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1: Ich bin Moritz Einzel. Bei einer Waffenkontrolle in Berngau in der Oberpfalz sind zwei Mitarbeiter des Landratsamtes getötet worden. Zunächst war von einem Toten die Rede. Am späten Abend bestätigte die Polizei, dass auch dessen Kollegin tödlich verletzt wurde. Der mutmaßliche Täter hat sich weiterhin in seinem Wohnhaus in Berngau verschanzt. Die Polizei ist mit einem Großaufgebot im Einsatz. Deutschland und Großbritannien haben ihren Freundschaftsvertrag bekräftigt. Bundeskanzler Merz und der britische Premier Burnham haben im Beisein von Schülerinnen und Schülern in Berlin die Urkunden ausgetauscht. Damit sei der letzte formelle Akt erfüllt, so Merz.
2: Und ich möchte es hier noch einmal sagen, dafür machen wir das, damit die junge Generation auch in den bilateralen Beziehungen zwischen Deutschland als Teil der Europäischen Union und Großbritannien einfach merkt, wie gut wir Europäer zusammenarbeiten und wie sehr wir auch zusammengehören.
1: Der Kensington-Vertrag war schon im Sommer des vergangenen Jahres in London unterzeichnet worden. Bestimmte Blutuntersuchungen bei Schwangeren kommen auf den Prüfstand. Der Bundestag hat ein Monitoring für einen Test beschlossen, dessen Ergebnis zeigt, mit welcher Wahrscheinlichkeit beim Fötus eine genetische Abweichung, wie etwa Trisomie 21, vorliegt. Die Krankenkasse soll den Bluttest bei medizinischer Indikation weiterhin zahlen. Zugleich soll überprüft werden, welche Folgen die Untersuchung hat. Nach Angriffen auf den Flughafen der saudi-arabischen Hauptstadt Riyadh setzen die Fluglinien der Lufthansa Group ihre Flüge dorthin erstmal aus. Bis zum 16. Oktober würden die Verbindungen gestrichen, hieß es. Die jemenitische Houthi-Miliz hatte Angriffe auf den Airport für sich reklamiert. Streift in der Nähe des Münchner Flughafens ein Puma umher? Diese Frage versetzt die Region rund um die Gemeinde Oberding seit vorgestern in Aufruhr. Ob es sich bei dem Tier, das ein Jäger gefilmt hat, wirklich um eine Raubkatze handelt, ist weiter unklar. Die Sprecherin des Landratsamtes Erding, Fiebrand Kiermeier, sagte:
3: Was wir der Bevölkerung mit auf den Weg geben wollen, ist, halten Sie kleine Tiere, kleine Hunde weiterhin an der Leine, beobachten Sie Ihre Umwelt aufmerksam und melden Sie Auffälligkeiten direkt an die Polizei.
1: Die Polizei warnt vor gefälschten Puma-Bildern im Netz, die falsche Hinweise liefern und die Ermittlungen behindern.
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4: Mit Chris Wahle. Nürnberg rüstet sich weiter gegen die Hitze und setzt dabei auf mehr Trinkwasser und Abkühlung. Der städtische Hitzeaktionsplan hat sich auch in diesem Sommer bewährt. Umweltreferentin Britta Waldhelm hat jetzt im Umweltausschuss eine positive Bilanz gezogen. Inzwischen gibt es in Nürnberg 31 stationäre Trinkbrunnen. Außerdem sorgen 3 fest installierte Nebellanzen in der Innenstadt für Abkühlung. Ein mobiler Wasservernebler kam unter anderem beim Südstadtfest und beim Badentreffen zum Einsatz. Die Stadt will die Angebote weiter ausbauen und den Hitzeaktionsplan an die zunehmenden Hitzeperioden anpassen. Zwischen Mitte Juni und Mitte August gab es im Stadtgebiet 5 Hitzewarnungen des Deutschen Wetterdienstes. Die längste dauerte 11 Tage.
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1: In einem deutschen Provinzdorf in den 80er Jahren spielt Lügen über meine Mutter. Susanne lebt dort mit den Kindern und Ehemann Werner. Der nervt Susanne ständig wegen ihres Übergewichts.
2: Ich kann mir diese Beförderung abschminken. Ich werde niemals eine solche gehobene Stellung bekommen ohne eine vorzeigbare Frau. Man kann dich nicht einmal zu einer Betriebsfeier mitnehmen.
3: Wenn du glaubst, dass ich der Grund bin, dass sie dich nicht befördern, dann ist dir nicht zu helfen.
2: Guck dich doch an, wie du schon wieder aussiehst. Ist doch kein Wunder, dass du keine von deinen Diäten durchhältst. Du hast einfach keinen Biss.
1: Ja, Werner ist ein echt übler Mensch. Kein Wunder, denn seine Mutter ist sogar noch ekliger. Werner glaubt einfach, dass Susannes Übergewicht an allem schuld ist, was in seinem Leben schiefläuft. Helfen soll Tochter Elsa.
2: Weißt du, das Problem ist, dass deine Mutter lügt. Wenn du mal mit ihr redest, vielleicht hört sie ja auf dich.
4: Was meinst du?
2: Sag du ihr, dass sie endlich abnehmen soll. Ach komm, lass. Das ist nicht deine Aufgabe. Vergiss, dass ich das gesagt habe. So, und jetzt gute Nacht.
1: Werners perfider Plan, Elsa dazu zu bringen, dass Susanne endlich abnimmt, geht schon bald auf. Nämlich als Elsa ihre Mutter bei einer Fressattacke erwischt.
4: Mama?
3: Ja?
4: Warum ist das wichtig, wie viel man wiegt?
3: Für deinen Papa ist es wichtig.
4: Und warum?
3: Keine Ahnung. Ich glaube, weil er...
4: Er hat gesagt, weil das ungesund ist.
3: Ach, das hat er gesagt?
4: Ja, für die Gelenke und weil man sich dann nicht so gut bewegen kann.
3: Wenn er die Antwort schon weiß, wieso fragst du mich dann?
1: Klar, das hier ist kein angenehmer Film. Hauptdarstellerin Rosalie Thomas hat für Lügen über meine Mutter auch das Drehbuch geschrieben. Das wiederum basiert auf dem autobiografischen Roman von Daniela Dröscher. Stefan Grundler, Radio F, Kinoredaktion.

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13: Ich bin Moritz Einzel. In Berngau in der Oberpfalz läuft seit dem Nachmittag ein großer Polizeieinsatz. Ein Mann hat dort zwei Menschen erschossen. Bei den Opfern handelt es sich um zwei Mitarbeitende des Landratsamtes, einen Mann und eine Frau. Sie wollten eine routinemäßige Waffenkontrolle durchführen. Der Schütze hat sich in seinem Haus verschanzt. Spezialkräfte stehen mit ihm in Kontakt. Im Bundestag ist gestern erstmals über die geplante Einkommensteuerreform beraten worden. Bundesfinanzminister Klingbeil hat den Entwurf verteidigt. Menschen mit kleinen und mittleren Einkommen sollen entlastet werden.
14: Wir nehmen die große Mehrheit der Menschen in unserem Land in den Fokus. Wir erhöhen den Grundfreibetrag, wir erhöhen den Kinderfreibetrag, wir erhöhen das Kindergeld und wir erhöhen den Arbeitnehmerpauschbetrag. Eine Familie mit zwei mittleren Einkommen und zwei Kindern wird im Jahr 2028 in Summe über 600 Euro im Jahr mehr Geld in der Tasche haben.
13: Grüne und Linke finden die Pläne ungerecht. Auch aus der Union gibt es Stimmen, die Nachbesserungen fordern. Die deutsche Wirtschaft ist offenbar widerstandsfähiger als erwartet. Wirtschaftsministerin Reiche rechnet mit einem Wachstum von 1,3% für dieses Jahr. Jetzt komme es darauf an, aus dieser ersten Erholung eine wirtschaftliche Dynamik zu machen, so Reiche.
15: Eine Dynamik, die von privaten Investitionen, von Innovationen, von neuen Technologien und von unternehmerischem Mut getragen wird.
13: Noch im Frühjahr war das Ministerium nur von 0,5% Wachstum ausgegangen. Der Amokläufer, der 2009 auf einem US-Militärstützpunkt 13 Menschen erschossen hatte, soll öffentlich hingerichtet werden. Das sagte Verteidigungsminister Hegseth in einem Interview. Einem Pentagon-Beamten zufolge soll es einen Livestream geben, wenn der Verurteilte Anfang Dezember von einem Erschießungskommando getötet werden soll. Der Komiker und Schriftsteller Harpe Kerkeling ist in Passau mit dem Menschen-in-Europa-Preis der Mediengruppe Bayern ausgezeichnet worden. Er bekam den Preis für sein Lebenswerk als, Zitat, großartiger Künstler mit gesellschaftlicher Haltung. Kerkeling sprach über die Hasskommentare gegen ihn wegen seiner Forderung nach einem AfD-Verbot. Da sage er zu sich, sei einfach selbst die Demokratie, die du dir wünschst.
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16: Mit Chris Wahle. Aus einer Brachfläche wird ein neues Stück Nürnberg. Auf dem Sandecker-Areal in Gebersdorf soll ein modernes Stadtquartier mit Wohnungen, Dienstleistern und Angeboten für die Nahversorgung werden.